0: Wie vor kurzem bekannt geworden ist, haben sich Israel und der Libanon jetzt auf Bedingungen geeinigt, um die bisher brüchige Waffenruhe wirklich umzusetzen. Voraussetzung ist, dass die Hisbollah das Feuer einstellt und sich aus dem Gebiet südlich des Litani-Flusses zurückzieht. Außerdem sollen Testgebiete eingerichtet werden, in denen die libanesische Armee die Kontrolle übernimmt. Weitere direkte Gespräche sind noch Ende Juni geplant. Friseurinnen und Friseure schlagen Alarm. Die Zahl der Lehrlinge ist in den vergangenen Jahren stark gesunken, berichtet Laura Graf.
1: 2200 Lehrlinge werden derzeit in Österreich zum Friseur oder zur Friseurin ausgebildet. Vor 15 Jahren waren es noch um die Hälfte mehr. Das Problem liegt vor allem daran, dass es kaum noch Ausbildungsbetriebe gibt, auch weil fast 6 von 10 Betrieben Ein-Personen-Unternehmen sind. Die Friseurvertretung in der Wirtschaftskammer fordert jetzt einmal mehr, dass die Umsatzsteuer auf 10% halbiert wird. Bundesinnungsmeister Wolfgang Eder.
2: Durch die Senkung der Steuer würde auch Kapital frei werden, das wir dann auch unter anderem in die Löhne geben könnten. Und dann wird es den Friseuren wieder etwas leichter gemacht, dass sie mehr Jugend aufnimmt und wir wieder mehr Ausbildungsbetriebe bekommen.
1: Zusätzlich müsste die Lehrlingsförderung inflationsangepasst werden. Derzeit sind die staatlichen Förderungen für Lehrbetriebe bei rund 280 Millionen Euro pro Jahr gedeckelt.
0: Die österreichische Fußballnationalmannschaft macht sich heute auf den Weg zur Weltmeisterschaft. Davor wird das ÖFB-Team noch vom Bundespräsident Alexander Van der Bellen verabschiedet, berichtet Christoph Ott.
3: Von Wien Schwechat geht es für das Nationalteam dann über 12 Stunden mit dem Flugzeug nach Los Angeles und anschließend mit dem Bus weiter nach Santa Barbara. Dort wird die Mannschaft dann ihr Quartier für die kommenden Wochen beziehen. Ein wenig getrübt ist die Vorfreude aufgrund des Ausfalls von Christoph Baumgartner, der gestern erfolgreich am rechten Oberschenkel operiert wurde. Auf eine Nachnominierung verzichtet Teamchef Ralf Rangnick vorerst noch, dafür hätte er aber theoretisch bis einen Tag vor dem ersten WM-Spiel Zeit. Auch von den kürzlich aufgetretenen Nebengeräuschen um die Zukunft vom 67-jährigen Teamchef will sich das ÖFB-Team rund um Kapitän David Alaba so kurz vor der WM nicht beeinflussen lassen.
4: Ich glaube, er weiß ganz genau, was er an uns hat. Wir wissen ganz genau, was wir an ihm haben und wollen jetzt dann in Amerika natürlich auch gemeinsam Geschichte schreiben, erfolgreichen Fußball spielen und das auf den Platz bringen, was wir, glaube ich, ganz gut können.
3: Das Auftaktmatch gegen Jordanien steigt dann am 17. Juni in San Francisco.
0: Jetzt zum Wetter mit Nathalie Auer.
5: Einiges an Sonne erwartet euch heute im Großteil des Landes und mit ihr steigen die Temperaturen kräftig nach oben auf 21 bis 28 Grad. Nur wenig Sonne bekommt allerdings der Westen, hier gibt es schon am Vormittag dichtere Wolken. Am späten Nachmittag müsst ihr dann in Vorarlberg und im Außerfern mit ersten Schauern und Gewittern rechnen. In der Nacht auf Freitag geht es dann ziemlich nass weiter, und zwar von Vorarlberg bis Oberösterreich und bis zur westlichen Obersteiermark. Übrigens, Schneefall kann auch dabei sein, die Schneefallgrenze sinkt im Westen bis auf 1800 Meter.
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1: Im Studio ist Theresa Eder. Es ist 3 Uhr. Die Ukraine und Moldau sind einem EU-Beitritt einen großen Schritt näher gekommen. Die EU-Botschafter der 27 Mitgliedstaaten haben am Abend den Prozess zur formellen Eröffnung der ersten Beitrittsverhandlungen mit den beiden Ländern eingeleitet. Im Idealfall könnten die Gespräche bereits am 15. Juni beginnen. 100% fix ist aber noch nichts. Solche Beitrittsverfahren dauern im Normalfall Jahre oder sogar Jahrzehnte. 5 Monate nach der Brandkatastrophe von Grand-Montana stehen diese Woche wieder Einvernahmen von Beschuldigten an. Die Opferfamilien sind frustriert und der ehemalige Bundesstaatsanwalt der Schweiz übt heftige Kritik an den schleppenden Ermittlungen. Bettina Prendergast berichtet.
2: Die Walliser Staatsanwaltschaft hat von Anfang an große Fehler gemacht, sagt der ehemalige oberste Ankläger der Schweiz, Michael Lauber. Man hätte zum Beispiel alle 41 Opfer obduzieren müssen und nicht nur ein paar, sagt Lauber. Dadurch sind wichtige Spuren verloren gegangen. Und die Familien hätten auch ein Recht gehabt zu erfahren, was die genaue Todesursache war.
3: Es ist auch das Anrecht darauf, von den betroffenen Angehörigen zu wissen, warum die Personen nicht mehr am Leben sind. Für mich ist das ein grosses Versäumnis.
2: Lauber kritisiert auch, dass das Betreiberpaar nicht sofort wegen Dunkelungsgefahr in U-Haft genommen wurde.
3: Nach meiner Meinung hätte man müssen die Barbetreiber sofort in Haft nehmen.
2: Die Staatsanwaltschaft im Wallis schweigt zu dieser Kritik.
1: Fotos von iPhones auf Android-Handys zu schicken und umgekehrt ist mühsam. Jetzt geht's aber wesentlich schneller, berichtet Laura Graf.
4: Mit dem neuesten Update für Android-Handys ist Quickshare ab sofort vollkompatibel mit AirDrop. Das heißt, Fotos, Videos und Dokumente sollen sich damit leichter und in voller Qualität zwischen Android-Smartphones und iPhones austauschen lassen. Bis jetzt war das nur bei wenigen Android-Geräten möglich. Zusätzlich soll das neue Update auch bessere Sicherheitsfunktionen bringen, etwa um Betrugsversuche zu erkennen. Das Smartphone warnt Nutzerinnen und Nutzer dann aktiv, wenn Betrüger versuchen, sich als vertrauenswürdige Kontakte auszugeben.
1: Und weil er eine Taube erschossen hat, ist ein Mann in Wien jetzt zu 8 Monaten bedingter Haft und einer Geldstrafe verurteilt worden, wegen Tierquälerei und unbefugten Waffenbesitzes. Der 55-Jährige hatte im April in einer Wohnhausanlage von seinem Balkon ausgeschossen. Die Folge war ein Einsatz der Weger. Das Urteil ist nicht rechtskräftig. Jetzt zum Wetter mit Nathalie Auer.
5: Für einige von euch wird das heute ein überwiegend sonniger und warmer Tag. Die Temperaturen steigen bis zum Nachmittag auf 21 bis 28 Grad. Am wärmsten wird es in Tirol und Niederösterreich. Wolken sind heute aber auch dabei. Die meisten gibt es in Vorarlberg und Tirol. Hier entstehen am Nachmittag auch erste Regenschauer und Gewitter. In der Nacht auf Freitag breitet sich dann bis Oberösterreich und bis zur westlichen Obersteiermark Regen aus. Und der kann zeitweise intensiv sein. Außerdem sinkt die Schneefallgrenze im Westen bis auf 1800 Meter. In höheren Tälern wird es also schneien.
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1: Im Studio ist Theresa Eder. Es ist 4 Uhr. Ein Daumen hoch oder das Peace-Zeichen. Solche Gesten sieht man oft auf Social Media. Doch genau bei solchen Fotos, auf denen Hände und Finger zu sehen sind, sollte man besonders aufpassen, berichtet Anke Mandl.
2: Im schlimmsten Fall könnten Kriminelle mit gestohlenen Fingerabdrücken Smartphones entsperren, Banking-Apps öffnen oder digitale Identitäten übernehmen. In China haben das Kriminelle bereits versucht. Sicherheitsexperten warnen davor, dass bei hochauflösenden Fotos mit Hilfe von künstlicher Intelligenz Fingerabdrücke rekonstruiert werden können. Selbst aus größerer Entfernung lassen sich dabei noch genügend Details auslesen. Schon eine einzelne Aufnahme mit moderner Smartphone-Technik kann ausreichen, um solche biometrischen Daten zu gewinnen. Werden mehrere Fotos einer Person kombiniert, lassen sich diese Informationen noch genauer auswerten. Die Gefahr eines gestohlenen Fingerabdrucks ist dabei sogar größer als bei einem geklauten Passwort. Während man Passwörter einfach ändern kann, bleibt der Fingerabdruck ein Leben lang gleich.
1: In Norwegen wird derzeit wieder verstärkt über einen möglichen EU-Beitritt diskutiert. Angesichts der geopolitisch angespannten Lage halten das viele für sinnvoll, berichtet Martin Rauter.
3: Die Welt da draußen ist verrückt geworden, sagt der norwegische Außenminister erst am Montag gegenüber der Financial Times. Man müsse daher die Beziehungen zur EU überdenken. Øyvind Svendsen vom norwegischen Institut für internationale Angelegenheiten sagt dazu:
4: Kommt es etwa zu einem Handelskrieg, steht das Land nicht unter EU-Schutz. Das macht Norwegen zunehmend verwundbar.
3: Ein Beitritt hätte auch strategische Vorteile, sagt Mario Holzner vom Wiener Institut für internationale Wirtschaftsvergleiche.
5: Norwegen zahlt in die EU-Kassen ein und beteiligt sich bei fast allen wichtigen europäischen Programmen, aber kann eben nicht entscheiden darüber.
3: Die Mehrheit in Norwegen ist weiterhin gegen einen EU-Beitritt. Doch ab August könnte Dynamik in die Debatte kommen. Dann stimmt Island und damit ein anderer sehr reicher Staat über die Wiederaufnahme von EU-Beitrittsverhandlungen ab.
1: Und Sicherheitsroboter statt Security, das testet jetzt der Hamburger Flughafen auf seinem Außengelände. Die selbstfahrenden Maschinen sollen entlang des Flughafenzaunes patrouillieren und mögliche Schäden im Sicherheitsdienst melden. Das soll die Airport-Sicherheit erhöhen. Jetzt zum Wetter mit Nathalie Auer.
6: Einiges an Sonne erwartet euch heute im Großteil des Landes und mit ihr steigen die Temperaturen kräftig nach oben auf 21 bis 28 Grad. Nur wenig Sonne bekommt allerdings der Westen, hier gibt es schon am Vormittag dichtere Wolken. Am späten Nachmittag müsst ihr dann in Vorarlberg und im Außerfern mit ersten Schauern und Gewittern rechnen. In der Nacht auf Freitag geht es dann ziemlich nass weiter und zwar von Vorarlberg bis Oberösterreich und bis zur westlichen Obersteiermark. Übrigens, Schneefall kann auch dabei sein, die Schneefallgrenze sinkt im Westen bis auf 1800 Meter.
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3: Im Studio ist Felix Schneider-Storm. Österreich ist erneut in den UNO-Sicherheitsrat gewählt worden, als nichtständiges Mitglied für 2027 und 2028. Bei der Wahl in der UNO-Generalversammlung in New York gestern hat Österreich 131 der insgesamt 190 Stimmen erhalten. Auch Portugal setzte sich mit seiner Bewerbung für die zwei verfügbaren Sitze durch. Deutschland ist gescheitert. Israel und der Libanon haben sich nach US-Angaben auf einen Weg zur Umsetzung der bisher faktisch kaum wirksamen Waffenruhe geeinigt. Die sei unter anderem abhängig von einer kompletten Einstellung der Angriffe der pro-iranischen Hisbollah-Miliz gegen Israel, heißt es in einer gemeinsamen Erklärung israelischer und libanesischer Regierungsvertreter nach einem Treffen in Washington. In Luxemburg findet heute ein Treffen der europäischen Innenminister statt. Auf der Tagesordnung steht auch der Schutzstatus für Geflüchtete aus der Ukraine. Derzeit haben alle Vertriebenen aus der Ukraine automatisch ein vorübergehendes Aufenthaltsrecht. Diese Regelung gilt noch bis 4. März 2027. Mehrere europäische Staaten möchten das ändern, so auch Österreich. Innenminister Gerhard Kahner ist für eine Änderung für Männer im wehrfähigen Alter.
4: Ich halte es für sinnvoll, dass dieser automatische Schutzstatus beendet wird, vor allem für bestimmte Gruppen. Und ich denke hier vor allem an Männer im wehrpflichtigen, im wehrfähigen Alter aus der Ukraine, dass es hier keinen Automatismus mehr beim Schutzstatus gibt.
5: Jetzt muss man aber sagen, den Schutzbedarf, den die Betroffenen haben, der hat sich ja überhaupt nicht geändert, weil die Lage in der Ukraine unsicher wie praktisch nie ist.
4: Aber man hat gesehen, dass zum Teil mehr Männer in dieser Altersgruppe auch kommen. Und aus unserer Sicht ist es sinnvoll, und das ist auch im Sinne der Ukraine, dass diese Männer im wehrfähigen Alter keinen automatischen Schutzstatus bekommen. Und in manchen Ländern wird auch darüber diskutiert, dass für Ukraine aus bestimmten Regionen es keinen automatischen Schutzstatus mehr gibt. Wir müssen einfach zu einer nächsten Regelung finden, damit hier neue Möglichkeiten geschaffen werden.
3: Sagt Innenminister Karner im Gespräch mit Regina Pöll. Weil er eine Taube erschossen hat, ist ein Mann in Wien gestern zu 8 Monaten bedingter Haft und einer Geldstrafe verurteilt worden. Wegen Tierquälerei und unbefugten Waffenbesitzes. Der 55-Jährige hatte im April in einer Wohnhausanlage von seinem Balkon aus geschossen. Die Folge war ein Einsatz der Wega. Das Urteil ist nicht rechtskräftig. Das waren die Nachrichten mit Felix Schneider-Storm zum Wetter.
6: Nach dem trockensten Frühling der Messgeschichte hat der meteorologische Sommer mit dem Juni recht feucht begonnen, speziell im Westen und Süden. In Klagenfurt hat es in den letzten 2 Tagen mehr geregnet als im gesamten März und April. Und es bleibt vorerst auch eher unbeständig. Sonnige und warme Phasen wechseln mit nasseren und kühleren, wobei die Regenmengen im Osten bescheiden bleiben dürften. Heute am Feiertag ist es im Großteil Österreichs trocken und überwiegend sonnig mit ein paar dünnen Schleierwolken. Ganz im Westen ziehen aber allmählich dichtere Wolken auf, und zum Abend hin kommen hier erste Regenschauer und Gewitter dazu. Es wird sommerlich warm, Höchstwerte 21 bis 28 Grad. In 2000 Meter hat es zum Mittag um die 12 Grad. In der kommenden Nacht breiten sich Schauer und Gewitter mit teils stürmischen Windböen langsam aus. Nur im Osten und Südosten bleibt es noch trocken. Morgen Freitag dann länger trüb, spürbar kühler und bis Mittag oft regnerisch, nur im Westen am Nachmittag zunehmend sonnig. Am Wochenende überall einige Sonnenstunden und deutlich wärmer, aber auch ein paar Schauer und Gewitter. So viel zum Wetter von Michael Mattern.
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1: Am Mikrofon ist Lorenz Wildner. Einen schönen guten Morgen. Es ist ein großer Erfolg für die österreichische Außenpolitik. Österreich ist gestern für 2 Jahre in den Sicherheitsrat der Vereinten Nationen gewählt worden, dem mächtigsten UN-Gremium. Außenministerin Beate Meindl-Reisinger sieht große Wichtigkeit darin, dass ein kleines Land wie Österreich jetzt auf einer der großen Bühnen der Welt mitbestimmen kann.
2: Die Welt heutzutage ist nicht mehr die gleiche wie 1945. Diese Realitäten sind nicht mehr abgebildet. Von kleineren und mittelgroßen Staaten Sorge hat, dass dieser Multilateralismus, dieses am Verhandlungstisch auf Augenhöhe miteinander umgehen, zunehmend ins Hintertreffen gerät und große Mächte ihre Interessen durchsetzen mit politischem Druck, mit militärischer Gewalt oder auch wirtschaftlichem Zwang. Und ich glaube, auch das hat durchaus gezogen, dass wir als kleines Land glaubwürdig sagen können, wir sind hier auch die Stimme von vielen kleinen Staaten, die sagen, nein, in so einer Welt wollen wir nicht leben und in so einer Welt fühlen wir uns auch nicht wohl, da sind wir auch nicht sicher genug.
1: Israel und der Libanon haben sich auf eine Waffenruhe geeinigt. Das hat das US-Außenministerium nach Verhandlungen in Washington mitgeteilt. Eine Bedingung ist demnach, dass die pro-iranische Hisbollah-Miliz das Feuer gegen Israel einstellt und sich aus bestimmten Gebieten zurückzieht. Die direkten Verhandlungen für ein Friedensabkommen gehen ab dem 22. Juni weiter. Die EU-Verhandlungen für die Mitgliedschaft der Ukraine haben am Abend begonnen. Die EU-Botschafter der 27 Mitgliedstaaten haben den Prozess zur formellen Eröffnung der Beitrittsverhandlungen mit der Ukraine und Moldau eingeleitet. Bisher hatte Ungarn diesen Schritt blockiert. Ungarns neuer Premier Madja hat das Veto jetzt aber aufgehoben. Die Ukraine und auch Moldau haben seit 2022 EU-Beitrittsstatus. Und das erste Mal seit 28 Jahren macht sich heute wieder eine österreichische Fußballnationalmannschaft auf den Weg zu einer Weltmeisterschaft. Bevor es in die USA geht, wird das ÖFB-Team noch feierlich vom Bundespräsident Alexander Van der Bellen verabschiedet. Mehr von Christoph Ott.
3: Von Wien-Schwechat geht es für das Nationalteam dann über 12 Stunden mit dem Flugzeug nach Los Angeles und anschließend mit dem Bus weiter nach Santa Barbara. Dort wird die Mannschaft dann ihr Quartier für die kommenden Wochen beziehen. Ein wenig getrübt ist die Vorfreude aufgrund des Ausfalls von Christoph Baumgartner, der gestern erfolgreich am rechten Oberschenkel operiert wurde. Auf eine Nachnominierung verzichtet Teamchef Ralf Rangnick vorerst noch, dafür hätte er aber theoretisch bis einen Tag vor dem ersten WM-Spiel Zeit. Auch von den kürzlich aufgetretenen Nebengeräuschen um die Zukunft vom 67-jährigen Teamchef will sich das ÖFB-Team rund um Kapitän David Alaba so kurz vor der WM nicht beeinflussen lassen.
4: Ich glaube, er weiß ganz genau, was er an uns hat. Wir wissen ganz genau, was wir an ihm haben und wollen jetzt dann in Amerika natürlich auch gemeinsam Geschichte schreiben, erfolgreichen Fußball spielen und das auf den Platz bringen, was wir, glaube ich, ganz gut können.
3: Das Auftaktmatch gegen Jordanien steigt dann am 17. Juni in San Francisco.
1: Und wir kommen zum Wetter.
5: Unbeständige, kühlere Tage wechseln weiterhin mit sonnigen, warmen. Der Feiertag heute gehört verbreitet zu den sonnigen. Derzeit in Wien heiter bei 14 Grad, Eisenstadt und St. Pölten heiter 12, Linz wolkig 11, Salzburg heiter 11, Innsbruck heiter 8, Bregenz wolkig 15, Graz heiter 9 und Klagenfurt Hochnebel 11 Grad. Im Großteil Österreichs überwiegt heute der Sonnenschein. Nebel etwa in Unterkärnten löst sich auf. Ausnahme ist ganz der Westen. Hier gibt es bereits ein paar Wolken und die werden allmählich mehr. Zum Abend hin kommen auch erste Regenschauer und Gewitter dazu. Es wird sommerlich warm heute mit 20 bis 28 Grad. In der kommenden Nacht breiten sich Schauer und Gewitter sowie teils stürmische Windböen langsam aus. Im Osten und Südosten bleibt es noch trocken. Morgen dann generell unbeständig und spürbar kühler. Von Westen her allmählich wieder zeitweise sonnig. Soviel zum Wetter mit Nicola Biermeier.
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6: Einen wunderschönen guten Morgen wünschen Ihnen Magda Grobjunik und
7: Sonja Kleindienst, lieber Dobro jutro, einen wunderschönen guten Morgen.
6: Guten Morgen, ein bisschen heute, fast ein bisschen Badmerlook,
7: ja,
6: gell?
7: Bade so früh
6: Zartrosa.
7: Zartrosa, genau.
6: Altrosa, sagt man
7: Altrosa.
6: Dazu.
7: Altrosa, nein, wir, eine Zartrosa.
6: Fast ja gar nicht zu uns, ja genau. Wir freuen uns, mit Ihnen aufstehen zu können, haben einiges vorbereitet und wir starten jetzt ein bisschen mit Marschmusik.
7: Sehr schön.
6: In diese erste Stunde.
7: Guten Morgen.

besitzen tudi tisti, ki so danes lačni. Die wundersame Brotvermehrung ist ein bedeutendes Ereignis in der biblischen Geschichte. Jesus speist 5000 Menschen mit 5 Laibern Brot und 2 Fischen. Kein Essen, kein Zuhause mehr und eine ungewisse Zukunft. Das ist die Realität von 673 Millionen Menschen weltweit. Sie leiden unter Hunger, wissen nicht, wie sie ihre Familien versorgen sollen und sind zusätzlich häufig von Flucht betroffen oder bedroht. 673 Millionen. Das ist mehr als die Gesamtbevölkerung der EU. Besonders betroffen sind jene Menschen, die am wenigsten zur Entstehung der Krisen beigetragen haben. Das Wunder Jesu kann uns zum Nachdenken darüber anregen, was unser Beitrag sein kann, um den Hunger in der Welt zu lindern.

0: Quartett Nomos waren das. Und worüber sie gesungen haben, sagt uns jetzt die Magdalena. Die Magdalena, sage ich schon.
1: Irgendwas Kuckuck, gell? Also ich habe ein bisschen zu viel Kratsch mit dir gerade. Ja. Deshalb haben wir das jetzt nicht mitgekriegt,
0: was sie gesungen haben. Es ist uns fast ein bisschen peinlich, gell? Ja. Du, sagt noch jemand Magdalena zu dir oder sagen alle Magda?
1: Ehrlich gesagt, Magda, die meisten ja. Früher in der Schule haben es oft einmal Magda. Ja, ab und zu höre ich es noch, aber eigentlich fühle ich mich als Magda angesprochen.
0: Aber nicht Magdi oder so, keine Spitznamen.
1: Gibt es auch, aber Magda ist mir am liebsten, ja.
0: Okay. Okay, Magda. Du bist momentan wieder sehr untriebig, gell?
1: Genau.
0: Du bist in der Villa for Forest. Ja. Da gibt es ein Stück, da habt ihr schon Premiere gehabt, gell?
1: Da haben wir die Premiere schon hinter uns, so ist es. Und wir spielen dreimal noch, eben an diesem Wochenende, jetzt morgen am Freitag am 5., am Samstag am 6. und am Sonntag. Den Termin am Sonntag, das ist ein Zusatztermin, weil einer ist uns leider ins Wasser gefallen. Da hat es sehr geregnet, da mussten wir absagen. Er spielt nämlich hinter der Villa for Forest in dem wunderschönen Garten. Und es wird die ganze Villa mit einbezogen, der Garten. Und man sitzt dort wie in einer Buschenschenke. Man darf auch trinken und cool, was bestellen und so. Also in einer wirklich schönen Atmosphäre.
0: Die Villa for Forest ist überhaupt... Ja. Wirklich ein Juwel mitten in Klagenfurt, muss man sagen.
1: Ja.
0: Das ist das eine. Und das andere, wenn wir schon bei dir sind, bleiben wir noch ein bisschen dabei. Es gibt natürlich auch wieder eine Sommerproduktion.
1: Wie jedes Jahr, kann man sagen. Mittlerweile mit dem Theater Wolkenflug in Burghof. Wir spielen Klassiker immer. Heuer spielen wir den Sommernachtstraum von Shakespeare, die meistgespielte Komödie aller Zeiten. Habe ich gar nicht gewusst, ist aber so. Und ja, ist auch wirklich sehr, sehr lustig.
0: Schau, da will jemand auch ins Theater, oder was? Jemand will gewinnen. Hört man das jetzt? Ich weiß gar nicht, bei unseren Nachbesprechungsmikrofone, ob man das mitkriegt, wenn da draußen ein Hund bellt.
1: Ja, ja.
0: Keine Ahnung, kann ich nicht sagen. Auf alle Fälle, bist du mit dabei, spielst die Hauptrolle?
1: Nein, also ich sage jetzt einmal so, es gibt gar keine Hauptrolle. Also schon den Oberon, der hat mit den meisten Text, aber es sind eigentlich alle Rollen recht groß.
0: Mhm, cool. Und natürlich mit coolen Kostümen, nehme ich mal an. Also zumindest hier auf dem Foto ist
1: die
0: es.
1: Die Malis Rabetti, die macht uns die Kostüme. Es wird bunt, kann ich nur sagen.
0: Sehr cool. Das Ganze startet dann am 18. Juni. Also viel los. Und Burghof-Spiele heute übrigens auch möglich, dorthin zu gehen.
1: Heute im Klagenfurt-Festival. Heute spielt Laibach aus Laibach um 21 Uhr. Ja.
0: Das eine Band ist das,
1: sollte
0: oder was
1: man, ist das? Das ist eine Band, genau, die gibt schon ganz lange, die war sehr politisch engagiert, auch früher noch viel extremer und die stellen ihr neues Album vor, wenn ich das richtig gelesen habe. Eigentlich ein Pflichttermin.
0: Mhm, Burghof-Spiele hier in Klagenfurt, nämlich eben heute mit der Band Laibach, wenn Sie da mit dabei sein möchten, in jedem Fall immer wieder fein, dort zu sitzen und mit dabei zu sein.
1: Ja.
0: So, jetzt habe ich hier für Sie Henry Valentino und Uschi. Wusste ich gar nicht, dass die Uschi da auch mitsingt. Im Wagen vor mir kennen wir auch einen Klassiker jetzt hier zu hören in Radio Kärnten. Einen wunderschönen guten Morgen wünsche ich.
1: Lebe oder Jutra.

0: Schau, das Wetter schauen wir uns jetzt an, wie das heute wird zu Fronleichnam. Und zwar haben wir heute viel Sonne, Frühnebelfelder, die sollten sich da bald einmal auflösen. Und dann zeigen sich auch ein paar Wölkchen am Himmel, aber die werden jetzt nicht wild sein. Am Nachmittag werden sie zumindest in Oberkärnten dichter. Vorerst bleibt es aber überall trocken und der Südwind, der legt allmählich zu und es wird lebhaft mit Böen. Um die 40 km/h heute sogar. Es wird warm wieder. 21 bis 26 Grad sind drin. In 2000 Meter Höhe hat es bis zu 11 Grad.
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0: Schauen wir noch zu ein paar Temperaturen. Aktuell hat es in Klagenfurt 10 Grad.
1: Aktualno mirimo celo zu 10 stopinj.
0: In Friesach 5 Grad.
1: V Brežjah 5.
0: In Kötschach-Mauten hat es 6 Grad.
1: U Kotschani-Muti 6 stopinj.
0: Jetzt war für dich Bad Eisenkappel 6 Grad.
1: U Železni-Kappli trenutno 6 stopinj.
0: Und dann sagen wir vielleicht auch noch Malnitz durch mit 5 Grad.
1: 5 stopinj u Malnitzu.
0: Dort ist es also am kühlsten momentan. Ja, herrliches Wetter heute am Feiertag. Wir haben ja eigentlich mehr mit Regenheit gerechnet, gell?
1: Ja, aber der kommt morgen, ganz bestimmt.
0: Also morgen schon wieder. Okay, alles klar. Ja, wir brauchen ja das Wasser.
1: Aber heute wird schön und warm.
0: Fein.

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1: Jemanden zu helfen, das heißt nicht nur zum Beispiel mit Nahrung oder ihn anzuziehen, Kleidung, Wohnraum vielleicht auch. Es heißt auch andere tiefe Töne zu erkennen und auf sie einzugehen. Dort erzählt und davon erzählt Katharina Renner von der Wiener Pfarrcaritas in ihren heutigen Morgengedanken.
2: Viele Geschichten berühren uns sehr, wie die hier. Sie beginnt nicht so schön. Die Ehefrau eines älteren Ukrainers ist in Österreich verstorben. Den Leichnam zu überführen ist sehr teuer und aus Kriegsgründen nicht möglich. Doch die Verstorbene hier in Österreich zu begraben, wollte der Witwer auch nicht. Er hofft sehr auf ein baldiges Kriegsende. Also wurde seine verstorbene Ehefrau kremiert und ihre Asche in einer schönen Urne verwahrt. Nur, was macht man mit der Urne? Wir von der Caritas haben uns also auf die Suche nach einem Ort gemacht, wo die Urne bis zur Rückkehr der Familie in die Ukraine bleiben kann. Wir haben in einer Kirche in der Nähe angefragt. Dort hat man die Not des Mannes sofort verstanden und war bereit zu helfen. Gemeinsam suchte man einen würdigen Platz. Die Betreuerin von Herrn P. schreibt uns: Ich möchte mich bei euch im Namen meines Klienten Herrn P. bedanken. Heute hat Herr P. die Urne seiner verstorbenen Frau in die Kirche St. Severin gebracht und durfte diese beim Altar unterbringen. Er ist unglaublich dankbar dafür. Die Möglichkeit, die Urne an einem so würdigen Platz zu deponieren, hat ihn tiefst berührt.
1: Die Morgengedanken heute von Katharina Renner von der Wiener Pfarrcaritas. Sie hören Radio Kärnten, Dobro Jutro, am Donnerstagmorgen. Es ist Fronleichnam.

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0: Der Feiertag in Radio Kärnten, Dobro Jutro, am 4. Juni 2026. Viele werden vielleicht schon unterwegs sein ans Meer.
1: Ja, und vor allem gestern waren viele unterwegs auch. Heute ganz sicher auch, ja.
0: Ja, kann man ja. Verlängertes Wochenende, auch nichts Schlechtes. Wir machen weiter mit Dienst.
1: Ja, mieses Tisch immer.
0: Geht's gleich nach einer Stock tiefer quasi?
1: Einer Stock tiefer. Bis 10 Uhr hören wir uns dann dort. Mieses Tisch immer, Chef seit Jahr dort der Seite. Ja, es war mir ein Vergnügen. Ich wünsche dir auch einen schönen Feiertag. Du, die warme Gelehm, leb Brasnik in Donnersletnitz. Ciao.
0: Dankeschön, Magda Kropionik. Und bei mir geht's jetzt dann gleich weiter. Und die Caro stößt dazu. Und wir haben dann natürlich auch noch eine Morgenshow für Sie vorbereitet. Gleich nach 7 nach den Nachrichten. Geht's weiter.

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1: Am Mikrofon ist Lorenz Wildner. Einen schönen guten Morgen. Die EU-Innenminister treffen sich heute in Luxemburg. Ein wichtiges Thema ist dabei der Schutzstatus für Geflüchtete aus der Ukraine. Bis Anfang März nächsten Jahres haben alle Vertriebenen aus der Ukraine automatisch ein vorübergehendes Aufenthaltsrecht. Mehrere europäische Staaten möchten das ändern, darunter auch Österreich. Innenminister Gerhard Kahner ist für eine Änderung für Männer im wehrfähigen Alter.
2: Ich halte es für sinnvoll, dass dieser automatische Schutzstatus beendet wird, vor allem für bestimmte Gruppen. Und ich denke hier vor allem an Männer im wehrpflichtigen, im wehrfähigen Alter aus der Ukraine, dass es hier keinen Automatismus mehr beim Schutzstatus gibt.
3: Jetzt muss man aber sagen, den Schutzbedarf, den die Betroffenen haben, der hat sich ja überhaupt nicht geändert, weil die Lage in der Ukraine unsicher wie praktisch nie ist.
2: Aber man hat gesehen, dass zum Teil mehr Männer in dieser Altersgruppe auch kommen. Und aus unserer Sicht ist es sinnvoll, und das ist auch im Sinne der Ukraine, dass diese Männer im wehrfähigen Alter keinen automatischen Schutzstatus bekommen. Und in manchen Ländern wird auch darüber diskutiert, dass für Ukrainer aus bestimmten Regionen es keinen automatischen Schutzstatus mehr gibt. Wir müssen einfach zu einer nächsten Regelung finden, damit hier neue Möglichkeiten geschaffen werden.
1: Sagt Innenminister Kahner im Gespräch mit Regina Pöll. Österreich ist in den UNO-Sicherheitsrat gewählt worden, als nichtständiges Mitglied für 2027 und 2028. Bei der Wahl in der UNO-Generalversammlung am Abend in New York erhielt Österreich 131 Stimmen und erhält den Posten damit zum vierten Mal. Israel und der Libanon haben sich auf eine Waffenruhe geeinigt. Das hat das US-Außenministerium nach Verhandlungen in Washington mitgeteilt. Eine Bedingung ist demnach, dass die pro-iranische Hisbollah-Miliz das Feuer gegen Israel einstellt und sich aus bestimmten Gebieten zurückzieht. Und lange galt Chili Royale als entscheidender Faktor für die Entwicklung von Bienenköniginnen. Eine Studie zeigt jetzt aber, dass auch die Zellen, in denen die Königinnen heranreifen, eine wesentliche Rolle spielen. Gebaut werden sie von einer neu entdeckten, hochspezialisierten Gruppe von Arbeiterinnen. Mehr von Christine Linduska.
4: Geformt wie eine Erdnuss stechen Königinnenzellen deutlich in einer Bienenwabe hervor. Für ihren Bau sind Arbeiterinnen mit sehr speziellen Fähigkeiten zuständig, wie ein Team um den Bienenforscher Boris Bier von der kalifornischen Universität Riverside herausgefunden hat.
5: Was ganz interessant ist, sie erhöhen ihre Körpertemperatur. Also sie haben so ein bisschen wie Fieber.
4: Während des Zellenbaus reichern diese Bienen bereits vorhandenes Wachs mit ungesättigten Fettsäuren an. Damit verändern sie die biochemischen und physikalischen Eigenschaften. Königinnenzellen sind biegsamer, weniger dicht und haben einen höheren Schmelzpunkt als Zellen von Arbeiterinnen. Nur in dieser Umgebung können gesunde Bienenköniginnen heranreifen. Warum? Das muss nun weiter erforscht werden.
1: Das waren die Nachrichten mit Lorenz Wildner. Das Wetter.
6: Das lange Wochenende bringt zeitweise Sonnenschein, zudem auch ein paar Regenschauer und Gewitter. Die meisten Schauer in der kommenden Nacht und morgen Vormittag. Derzeit in Wien heiter bei 15 Grad, Eisenstadt St. Pölten, Linz und Salzburg heiter 13, Innsbruck heiter 9, Bregenz wolkig 15, Graz heiter 10 und Klagenfurt Hochnebel 11 Grad. In weiten Teilen des Landes scheint die meiste Zeit die Sonne, Nebel in einzelnen Tälern und in Unterkärnten löst sich auf. Im Westen werden die Wolken heute jedoch allmählich dichter und zum Abend hin kommen hier erste Regenschauer und Gewitter dazu. Es wird sommerlich warm mit 20 bis 28 Grad. In der kommenden Nacht breiten sich Schauer und Gewitter sowie teils stürmische Windböen langsam aus. Im Osten und Südosten bleibt es noch trocken. Morgen dann unbeständig und spürbar kühler, von Westen allmählich wieder etwas Sonne. Am Wochenende zeitweise sonnig und wärmer, vor allem an den Nachmittagen auch Schauer und Gewitter. Soviel zum Wetter mit Nicola Biermeier.
7: Sicher unterwegs mit Radio Kärnten und da sind uns keine Störungen vorerst gemeldet worden. Wir wünschen eine angenehme und sichere Fahrt.

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1: Einen wunderschönen guten Morgen. Entschuldigung, ich ist heute hineingegritscht. Alles gut, guten Morgen. Na, servus. Na bitte, was war denn das jetzt? Das gibt's ja gar nicht.
2: Du warst einfach schon zu schnell unterwegs.
1: Ja, zu flott. Das ist Feiertag. Ein Schluck Kaffee und schon geht's los.
2: Verstehst? Voll auf Spur, aber ja. Es ist Feiertag. Gehen wir da ein bisschen gelassen an, oder?
1: Ja, heute ist Fronleichnam. Ganz wichtiger Feiertag für die katholische Kirche. Heute gibt es ja einige Prozessionen auch.
2: Das stimmt, ja. Haben wir einiges, ja.
1: Ganz was Schönes. Und heute ist der Tag der Schneider.
2: Ah, ich war gestern tatsächlich beim Schneider.
1: Wieso?
2: Weil ich ein Kleid abgeholt habe.
1: Eines machen?
2: Nein, mache nicht, aber ändern lassen.
1: Okay. Wir können ja das ein bisschen vertiefen heute mit dem Tag der Schneider und mit dem etwas schneidern lassen, aber wir haben einiges für Sie vorbereitet, nicht nur das. Schön, dass Sie bei uns sind. Einen schönen guten Morgen.
2: Morgen.

0: gehen.
1: Schön, gell?
0: Ja.
1: Das hätten Sie jetzt sehen sollen, wie die Caroline da mitgegroovt hat mit der Tamara Cabella. Übrigens Musik aus Kärnten. Ich war noch nie in Paris. Kommt aus Feldkirchen, die junge Dame. Genau. 7.11 Uhr, wir schauen aufs Wetter.
2: Ja, heute scheint oft die Sonne. Frühnebelfelder gibt es nur ganz vereinzelt. Im Laufe des Tages zeigen sich auch Wolken am Himmel. Sie werden am Nachmittag in Oberkärnten auch dichter. Vorerst bleibt es aber überall trocken. Der Südwind legt allmählich zu und wird lebhaft mit Böen um die 40 km/h. Es wird warm mit Höchstwerten von 21 bis etwa 26 Grad. In 2000 Meter Höhe werden es um die 11 Grad. In Klagenfurt und Villach, da messen wir aktuell 17 Grad, in St. André im Lavantal 16 Grad, 15 Grad hat es bei Ihnen in Millstatt, 9 in Lienz und bei Ihnen im Weitensfeld, da messen wir aktuell 5 Grad. Am Katschberg hat es 6 Grad.
0: Heute ist Donnerstag, der zweite Donnerstag eben nach Pfingsten. An diesem Tag geht die katholische Kirche das Fronleichnamsfest an, das auch Hochfest des Leibes und Blutes Christi genannt wird. Und mehr dazu erzählt uns jetzt Max Fritz von der Diözese Gurk.
3: Dieses Fest erinnert an die Einsetzung des Sakramentes der Eucharistie durch Jesus Christus selbst, also daran, dass sich nach katholischem Glauben Brot und Wein in der Messfeier in Leib und Blut Christi wandeln. Die geschichtlichen Wurzeln des Fronleichnamsfestes reichen bis ins 13. Jahrhundert zurück. In dieser Zeit entwickelte sich zunehmend eine Verehrung der eucharistischen Gaben. Der Name Fronleichnam selbst stammt vom mittelhochdeutschen Wort Fronlichnam ab, was Leib des Herrn bedeutet. In den Kärntner Pfarren werden zu Fronleichnam-Prozessionen abgehalten, bei denen die Hostie in einer Monstranz durch die Straßen des Ortes und über die Felder getragen wird, als sichtbares Zeichen Christi in der Welt. An bestimmten Wegkreuzen oder Bildstöcken wird dabei Halt gemacht und an eigens an diesem Tag errichteten Wegkreuzaltären gebetet. Mancherorts ist es zudem üblich, entlang der Prozessionsstrecke junge grüne Birken aufzustellen.
0: Erzählt uns Max Fritz von der Diözese Gurk über diesen heutigen Feiertag Fronleichnam. Und so klingt Fronleichnam in Radio Kärnten.

0: Italien spielt auch in der nächsten Geschichte eine entscheidende Rolle. Jetzt aber zum Verkehr. Es ist 7.20 Uhr.
1: Sicher unterwegs mit Radio Kärnten und da kommen Sie weiterhin gut voran. Es sind uns keine Probleme oder Störungen gemeldet worden. Wir wünschen eine angenehme Fahrt.
0: Vielleicht sind Sie ja gerade im Auto und fahren Richtung Italia. Wer ab heute nämlich auf einer gebührenpflichtigen Autobahn in Italien wegen einer Baustelle im Stau steht, der bekommt tatsächlich sein Geld zurück. Wird die normale Fahrzeit nämlich deutlich überschritten, dann müssen die Autobahnbetreiber ihren Kunden die Maut teilweise zumindest und teilweise sogar komplett zurückzahlen. Diana Feudel berichtet.
2: Eines gleich vorweg. Für Ausländer ist es nicht einfach, Geld zurückzubekommen. Dafür braucht es nämlich eine eigene App und eine italienische Steuernummer. Ist man bis zu 30 Kilometer auf der Autobahn unterwegs, gibt es bereits bei einer Verzögerung von weniger als 10 Minuten einen Anteil der Mautgebühr retour. Bei über 50 Kilometer muss es eine Verzögerung von Minimum 15 Minuten sein. Dauert die Verspätung über 3 Stunden, wird die ganze Mautgebühr erstattet. Darunter gibt es Staffelungen. Italienische Verbraucherschützer sind jedenfalls skeptisch. Sie warnen, dass die Betreiber die zusätzlichen Kosten durch eine Erhöhung der Gebühren ausgleichen könnten.
3: Na, was sagst du?
1: Ja, schwierig, ich glaube.
0: 23 Cent zurück. Ja, aber andererseits muss man sagen, 23 Cent sind 23 Cent.
1: Absolut. Ich denke mir oft halt einfach so, ist es meine nervliche Zeit wert, mich darum zu kümmern oft dann für sowas.
0: Ja, genau.
1: Ich weiß nicht, ob das die richtige Einstellung ist, aber das ist halt so mein primärer Gedanke bei sowas.
0: Das muss jeder halten, wie er möchte. Heute übrigens, wir haben es vorhin schon erwähnt, ist der Tag der Schneider.
1: Genau. Und da haben wir uns gedacht, wir wollen vielleicht ein bisschen plaudern oder Sie auch anregen, wenn Sie sich schon einmal ein Kleid schneidern haben lassen oder selbst geschneidert haben.
0: Ja genau, dann könnte man ja ein bisschen miteinander telefonieren. Was das denn für ein schönes Stück ist, vielleicht haben Sie es Ihrer Hochzeitszeit selber gemacht.
1: Oh ja.
0: Oder Dirndlkleid. Oder vielleicht gibt es auch Männer, die schneidern. Mhm. Auch das würde ich jetzt auch gerne unterschreiben können, ja. Die sich vielleicht irgendeinen Anzug selber gemacht haben.
1: Mhm. Ja. Das wäre interessant zu wissen, wie lange dauert so ein Projekt, wie nimmt man sich das vor, was für Skizzen hat man da vor. Also das ist schon ein spannendes Thema.
0: Und vor allem ist das etwas wahrscheinlich, das gibt man niemals weg, oder?
1: Nein, also
0: so was man gemacht hat, das hängt man eher auf.
1: Stück,
0: ja. 0463
1: 511 00 und die 5.
0: Genau, dann ratschen wir ein bisschen miteinander. Heute, wir haben Zeit bis 10, denn so lange dauert unsere Sendung. Schönen guten Morgen, Kärnten.

0: Es ist kurz vor 7:30 Uhr, halb acht.
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0: 7:30 Uhr, halb acht jetzt. Die Neuigkeiten von und mit Isolde Notnagel.
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2: Die Bundeswirtschaftskammer streicht, wie diese Woche bekannt wurde, in ihrer Zentrale jede vierte Stelle. Von 800 Mitarbeitern in Wien müssen 200 gehen. Wirtschaftskammerpräsidentin Martha Schulz hat den Unternehmern ja ab 2030 Entlastungen von 100 Millionen Euro zugesichert. Auch die Länderkammern müssen zu den Sparplänen beitragen. Und was das für die Wirtschaftskammer in Kärnten heißt, das berichten wir gleich im Frühjournal. Außerdem, bei der Regierungsklausur im Schaukraftwerk Forstsee am Wörthersee haben SPÖ und ÖVP gestern ihre Ziele für die Zeit bis zur Landtagswahl 2028 abgesteckt. Im Zentrum steht dabei der Spardruck. Gleichzeitig sollen aber Impulsinvestitionen für das Land getätigt werden, hieß es nach der Klausur. Mehrere tausend Euro hat ein Klagenfurter verloren, als er im Internet ein Auto kaufen wollte. Der 38-Jährige wurde auf der Internetseite mobile.de auf ein gefaktes Inserat eines Kfz-Händlers aufmerksam. Er wurde anschließend angewiesen, einen hohen Anzahlungsbetrag zu überweisen. Der Betrug stellte sich heraus, als er beim Händler, der vermeintlich das Inserat geschaltet hatte, nachgefragt hatte. Die Überweisung konnte nicht rückgängig gemacht werden. Caroline, du hast die Wetteraussichten für uns.
3: Heute am Feiertag gibt es in Unterkärnten nach etwas Frühnebel noch viel Sonne. In Oberkärnten wird es nach einem sonnigen Vormittag am Nachmittag wolkiger. Die Tageshöchstwerte erreichen heute 21 bis 26 Grad. Sicher unterwegs mit Radio Kärnten. Weiterhin ruhig. Wir wünschen eine gute und vor allem sichere Fahrt.
0: Sicher jetzt in die Sportredaktion zu Hannes Orange.
4: Fußball, da heute die Abreise des ÖFB-Teams zur Weltmeisterschaft in die USA mit einem Flug über mehr als 12 Stunden. Auch der österreichische Damenkader für die U19-EM in Bosnien-Herzegowina ab Ende Juni wurde bekannt gegeben. Mit dabei auch die Kärntnerin Tina Krasnick, sie spielt bei Red Bull Salzburg. Gegner in der Vorrunde sind Schweiz, Island und Spanien. Eishockey, da meldet Meister Graz 99ers die Verpflichtung von Clay Hanusch, ein 25-jähriger US-Verteidiger, der herausragend in den Nachwuchs- und College-Ligen performt hat und aus der East Coast Hockey League kommt. Bei den Vienna Capitals dockt der Kärntner Verteidiger Devin Steffler an. Er hat auch einen amerikanischen Pass, spielte bereits in Salzburg und Innsbruck. Pustertal verlängert mit seinem Topscorer der vergangenen Saison Cole Schneider. Klettern, da schafft Nikolai Uschnik beim Boulder-Weltcup in Prag souverän als Fünfter die Qualifikation, steht somit morgen Freitag im Semifinale. Bruder Timo mit der bisher besten Weltcup-Leistung, Gesamt 31.
0: So viel zum Sport mit Hannes Orange.
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0: Süßer neuer Song von Michael Ruß featuring die Meierin Freundin. 7.40 Uhr ist es jetzt. Ja, Caro, wir haben heute schon gesagt, es ist der Tag
1: der Schneider.
0: Der Schneider. An diesem Tag soll man Schneider und Schneiderinnen, Modedesignerinnen, Modedesigner dieser Welt für die gewonnene Eleganz Danke sagen.
1: Und in diesem Sinne, danke.
0: Machen wir eben auch. Vielen Dank. Und die Reinhilde Hasler hat bei uns angerufen. Einen schönen guten Morgen.
2: Guten Morgen.
0: Guten Morgen. Reinhilde, erzählen Sie uns einmal, was machen Sie denn Schönes? Sind Sie selber wirklich gelernte Schneiderin oder wie schaut das aus?
2: Na, ich bin eigentlich Kochkölner gelernte. Und habe mir das, als wie die Kinder, wie die Tochter auf die Welt gekommen ist, vor 36 Jahren, da habe ich noch angefangen, ein bisschen schneidern. Habe ich angefangen zu nähen, habe ich Kinderkleidung genäht und eben für die Kinder was genäht. Und dann habe dazwischen, wie ich gearbeitet habe, noch wieder länger nichts. Und jetzt sind die Enkeln.
0: Ja.
2: Und jetzt habe ich wieder angefangen, nähen ein bisschen, ja.
0: Was süß.
2: So Jeansstoff, so ganz ein kleines Latz.
0: Latzhuserle, mein Gott.
2: Und ein Kleidel im Jeansstoff, war ja gleich für die Enkeln.
0: Ah, entzückend. Wie viele Enkelein gibt es denn bei Ihnen, Reinhilde?
2: Ja, ich habe 3 jetzt und das 4. ist unterwegs.
0: Ja, hey, da gibt es aber genug zu machen dann für die Oma, gell?
2: Ja, was? Ja. Die Pumphosen und kurze Hosen.
0: Genau. Es ist ja gar nicht einmal mehr nur so diese Strampelhosen, gell, die wir seinerzeit in waren, gell?
2: Ja.
0: Was ist denn das Schöne am Schneidern, Reinhilde?
2: Ja, kreativ kann man sein. Man kann immer was anderes machen.
0: Mhm.
2: Ja. Und einfach für die Kinder, das ist so schön, wenn man was machen kann, ja.
0: Schön.
2: Und, ja.
0: Ich finde schön, dass Sie bei uns angerufen haben. Danke vielmals, Reinhilde. Liebe Grüße nach Roten Thurn. Viel Spaß noch beim Schneidern. Ja. Baba, danke schön.
2: Ja, danke.
0: Und die Theresia Wanderling hat auch angerufen aus Klagenfurt. Hallo.
3: Hallo, guten Morgen.
0: Guten Morgen, Theresia, auch eine Schneiderin.
3: Ja, eine Hobbyschneiderin.
0: Ja? Was machen Sie denn Schönes?
3: Also ich nähe hauptsächlich Dirndln oder ich nähe mir selbst die Dirndln eben. Bin jetzt bei Dirndl Nummer 3 gerade am Werken.
0: Na servus, das ist aber richtig viel Arbeit, oder?
3: Ja, es geht. Also am aufwendigsten war eigentlich das erste Dirndl, weil man muss sich fürs Dirndl nähen immer so ein Probeleib nähen, also dass man weiß, wie groß herum eben das Mieder sein muss. Und wenn man dann eben einmal das erste Probemieder hat, dann tut man sich ganz einfach, dass man die weiteren Dirndl dann näht.
0: Dann darf man halt auch nicht zunehmen, natürlich, gell?
3: Das
0: setzt das voraus.
3: Ja.
0: Gerade bei der Geschichte.
3: Man muss sich halt dann ein bisschen spatzen, links und rechts auf der Seite eben ein bisschen mehr Stoff mit einnähen, dann kann man es eben weitermachen oder enger machen, aber ja.
0: Alles kein Problem zum Auslassen dann. Wie lange braucht man für so ein Dirndl, Theresia?
3: Oder? Ja, also wenn man jetzt sind, war schon sicher 25, 30 Stunden.
0: Ach, servus, okay. Aber dafür hat man etwas, das gibt man nie mehr her, so wie wir früher schon gesagt haben, oder?
3: Ja, genau, ja.
0: Das ist ein Erinnerungsstück.
3: Das hat man, wenn es passt, hat man es ein Leben lang, ja, genau.
0: Genau, man ist natürlich ganz besonders stolz, wenn man es selber gemacht hat. Ich bedanke mich ganz herzlich. Bleiben Sie dabei und viel Spaß noch beim Schneidern.
3: Danke.
0: Danke, Theresia. Baba.
3: Tschüss.

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1: 3 für 8 ist es bereits. Wir schauen aufs Kärntner Wetter, Caro.
2: Heute scheint verbreitet die Sonne. Im Laufe des Tages ziehen dann aber immer mehr Wolken auf. Vorerst bleibt es aber trocken, bei Tageshöchstwerten zwischen 21 und 26 Grad. In Klagenfurt und Villach messen wir aktuell 17 Grad, in St. Veit 11 Grad und in Völkermarkt 10 Grad.
1: Kurz nach 3 für 8.
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4: Schönen guten Morgen. Die Bundeswirtschaftskammer streicht, wie diese Woche bekannt wurde, in ihrer Zentrale jede vierte Stelle. Von 800 Mitarbeitern in Wien müssen 200 gehen. Wirtschaftskammerpräsidentin Martha Schulz hat den Unternehmern ja ab 2030 Entlastungen von 100 Millionen Euro zugesichert. Auch die Länderkammern müssen zu den Sparplänen beitragen. Was das für die Wirtschaftskammer in Kärnten heißt, hat Christoph Glanschnick nachgefragt.
5: Drastischen Personalabbau wie in der Zentrale in Wien werde es in der Kärntner Wirtschaftskammer nicht geben, sagt Direktor Meinrad Höfferer. Beim WIFI habe man schon im vergangenen Jahr 14 Stellen gestrichen, dazu 2 Bezirksstellen zusammengelegt. Von derzeit 170 Vollzeitstellen in der Kammer würden heuer und im kommenden Jahr noch 8 bis 10 abgebaut, über Pensionierungen und auslaufende Verträge, so Höfferer.
6: Das haben wir aber auch schon im Februar medial mitgeteilt und auch letzte Woche bereits noch einmal unsere Mitarbeiter bestätigt, in einer gemeinsamen Versammlung Mitarbeiter mit Betriebsrat. Also hier sind wir schon mehrere Schritte voraus und diese drastischen Schritte sind bei uns zum einen eingeleitet, aber in der Form nicht geplant.
5: Wie viel Kärnten noch zu den von Wirtschaftskammerpräsidentin Martha Schulz verordneten Unternehmerentlastungen von 100 Millionen Euro ab 2030 beisteuern muss, wird noch verhandelt, so Höfferer.
6: Ich sehe uns hier aber auf einen herausfordernden, aber eben aufgrund der Voraussicht und des Starten schon vor über einem Jahr auf einen guten Weg.
5: Niederösterreich, Steiermark und Wien haben sich schon auf eine Senkung der Kammerumlage 2, einer Pflichtabgabe für Arbeitgeber, festgelegt. In Kärnten bringt die KU 2 15,8 Millionen Euro ein, bei einem Kammergesamtbudget von 36 Millionen Euro. Höfferer.
6: Natürlich wird es auch in Kärnten, es ist ja Sinn und Zweck, dass wir auch gesamt in Österreich entlasten, auch in Kärnten die Mitglieder, dann auch eine Senkung, wie wir das ja schon des Öfteren hatten. Das ist ja nicht die erste KO2-Senkung, dass wir auch das schrittweise bis zum Jahr 2030 in Kärnten vorbereiten werden.
5: Die konkreten Beschlüsse stehen aber noch aus.
4: Der Bürgermeister von Keutschach, Gerhard Oleschko, muss der Gemeinde 51.000 Euro zurückzahlen. Wie die Kleine Zeitung berichtet, hat das der Gemeinderat am Abend im dritten Anlauf mehrheitlich beschlossen. Es handelt sich um Geld, das Oleschko ohne Gemeinderatsbeschluss ausgegeben hatte. Oleschko erklärte gestern, dass er die Summe nicht bezahlen werde. Bei einer Regierungsklausur im Schaukraftwerk Forstsee am Wörthersee haben SPÖ und ÖVP gestern ihre Ziele für die Zeit bis zur Landtagswahl 2028 abgesteckt. Im Zentrum steht dabei der Spardruck, gleichzeitig sollen aber Impulsinvestitionen für das Land getätigt werden, hieß es nach der Klausur. Eine dieser Zukunftsinvestitionen ist eine Wasserschiene für den Zentralraum Kärnten, erklärt Landeshauptmann Daniel Fellner von der SPÖ.
7: Die Notwendigkeit einer 135 Kilometer langen Schiene ist hinterfragt worden. Heute tut das kaum noch jemand. Wir verbinden die Städte Klagenfurt, Villach, Feldkirchen und St. Veit und können damit den ganzen Zentralraum mit Trinkwasser versorgen. Und das wäre heute schon wichtig, aber das wird in den nächsten 10, 20, 30 Jahren definitiv ein Projekt sein, wo man sich vielleicht an Martin Gruber und Daniel Fellner nicht mehr erinnert, aber wo man sagt, Gott sei Dank hat man das damals gebaut.
4: Um solche Projekte finanzieren zu können, muss gleichzeitig effizient gespart werden, etwa bei den Landesgesellschaften, wie Landeshauptmann-Stellvertreter Martin Gruber von der ÖVP ausführt.
8: Wir erwarten uns, dass unsere Landesgesellschaften in Zukunft zu einer Vermarktung des Standorts aus einer Hand beitragen. Also weniger davon, dass jeder seine eigene Suppe, sein eigenes Süppchen kocht und mehr Fokus auf ein gemeinsames Angebot sozusagen. Statt einem Wirrwarr an unterschiedlichen Logos, ein gemeinsamer Außenauftritt, mehr Synergien, weniger Doppelgleisigkeiten und nach Möglichkeiten auch eine Verschlankung durch Einsparung bei Aufsichtsräten.
4: Bei den Bezirkshauptmannschaften soll es Schwerpunktsetzungen geben, es bleiben aber alle Standorte erhalten, wurde gestern betont. Zwei Männer in Spital an der Drau, 21 und 26 Jahre alt, sollen über mehr als 5 Jahre ihren Arbeitgeber bestohlen haben. Sie sollen Computerhardware aus der Firma gestohlen und anschließend auf der Verkaufsplattform Willhaben zum Verkauf angeboten haben. Die genaue Schadenssumme ist noch nicht bekannt, es dürfte sich aber um mehrere tausend Euro handeln. Die Männer sind geständig. Das war das Frühjournal und jetzt wieder zu dir, Sonja.
9: Dankeschön. Schönen guten Morgen.
3: Guten Morgen,

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3: Am Mikrofon ist Lorenz Wildner. Einen schönen guten Morgen. Es ist ein großer Erfolg für die österreichische Außenpolitik. Österreich ist am Abend für 2 Jahre in den Sicherheitsrat der Vereinten Nationen gewählt worden, dem mächtigsten Gremium der UNO. Aus den USA berichtet Markus Müller.
4: Es sei das Ergebnis von 15 Jahren intensiver Arbeit, erklärt Außenministerin Beate Meindl-Reisinger nach der Wahl in den UNO-Sicherheitsrat. Das werde Österreichs internationale Position stärken.
5: Weil wir noch nie so vernetzt waren wie jetzt als Österreich. Und das natürlich für die Frage unserer Rolle in der Welt, aber das heißt aber auch für unsere Sicherheit, auch für wirtschaftliche Beziehungen, sich alle mal ausgezahlt.
4: Für die 2 nichtständigen Sitze, die Europa zustehen, hatten sich Portugal, Deutschland und Österreich beworben. Bei der Wahl in der UNO-Generalversammlung bekam Deutschland dann am wenigsten Stimmen. Die Mitgliedschaft im einflussreichsten Gremium der UNO wird 2 Jahre dauern und beginnt im kommenden Jänner.
3: Israel und der Libanon haben sich offenbar auf eine Waffenruhe geeinigt. Bei Gesprächen in den USA haben sich beide Länder zu einer Feuerpause bekannt. Voraussetzung dafür ist demnach, dass die Hisbollah-Miliz ihre Angriffe auf Israel komplett einstellt und sich aus grenznahem Gebiet zu Israel zurückzieht. Barbara Tschandl berichtet.
6: Die gemeinsame Erklärung sieht vor, dass sogenannte Pilotzonen im Libanon eingerichtet werden, in denen ausschließlich die regulären libanesischen Streitkräfte die Kontrolle ausüben sollen. Die Hisbollah soll sich aus diesen Gebieten nahe der Grenze zu Israel zurückziehen. Der israelische Botschafter in den USA sagt:
7: Wir hoffen, dass das sofort und schnell umgesetzt wird. Es wird Höhen und Tiefen geben, aber wir sind gemeinsam mit dem Libanon entschlossen, diesen Waffenstillstand umzusetzen.
6: Wie diese Sicherheitszonen eingerichtet werden sollen, ist allerdings noch völlig unklar. Und auch, ob es sich bei diesem neuen Bekenntnis zu der Waffenruhe um eine zeitlich begrenzte Vereinbarung handelt. Mitte April war im Rahmen der Gespräche zwischen Israel und dem Libanon erstmals wieder eine Waffenruhe verkündet worden. Sie wurde seitdem mehrere Male verlängert, allerdings auch immer wieder gebrochen.
3: In Österreich steigt die Zahl der Organtransplantationen. Im Vorjahr gab es 733 Eingriffe, 15% mehr als im Jahr davor, wie die Gesundheit Österreich GmbH berichtet. Von den transplantierten Organen stammen 666 von Verstorbenen, 67 von Lebensspendern. Das am häufigsten benötigte Organ ist die Niere, gefolgt von Herz, Lunge und Leber. Und die beliebten Panini-Sticker-Alben werden nach der WM 2030 von dem US-Konzern Fanatics produziert. Seit der WM 1970 hat das norditalienische Unternehmen Sammelalben für die Männerweltmeisterschaften produziert. Der Preis für ein volles Sticker-Album zur heurigen WM könnte mit rund 1.500 Euro hoch ausfallen, wenn man nicht tauscht. Laut einer Studie müssen etwa 1.000 Packungen gekauft werden, um ein Album ohne doppelte Pickel zu füllen. Das waren die Nachrichten mit Lorenz Wildner. Das Wetter.
8: Das lange Wochenende bringt einiges an Sonnenschein und teilweise sommerliche Temperaturen. Der Freitagmorgen ist jedoch deutlich kühler und unbeständig. Derzeit in Wien und Eisenstadt heiter bei 18 Grad, St. Pölten, Linz und Salzburg heiter 14, Innsbruck heiter 11, Bregenz wolkig 15, Graz heiter 13 und Klagenfurt stellenweise noch Hochnebel 11 Grad. Viel Sonne erwartet sie heute im Großteil Österreichs. Nebel und Hochnebel in Unterkärnten und im Salzachtal lösen sich auf. Im Westen werden die Wolken heute jedoch bald dichter und zum Abend hin kommen hier Regenschauer und Gewitter dazu. Es wird sommerlich warm bei 22 bis 28 Grad. In der Nacht breiten sich die Schauer und Gewitter und teils starke Windböen weiter aus. Im Osten und Südosten bleibt es vorerst trocken. Morgen dann generell unbeständig und spürbar kühler. Von Westen her allmählich auch wieder Sonne. Am Wochenende zeitweise sonnig und wärmer, vor allem an den Nachmittagen auch Schauer und Gewitter. So viel zum Wetter mit Nicola Biermeier.
9: Sicher unterwegs mit Radio Kärnten und da heißt es freie Fahrt voraus. Sie kommen gut und ohne Probleme voran und wir wünschen eine angenehme Fahrt.

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1: Einen schönen guten Morgen, hast du das gemerkt?
2: Ja,
1: wie ich gewartet habe. Vorher habe ich eingeredet. Eine Unart, wirklich.
2: Guten Morgen, liebe Sonja.
1: Habe ich schon als kleines Kind gelernt. Die Mama hat immer gesagt, bitte du nicht einreden. Wenn man mit dir spricht, dann hör doch einfach zu.
2: Aber ja. Manchmal hat man so Gedanken einfach raus müssen, oder?
1: Ja, es hilft nichts. Manchmal zischt es einfach raus. Veranstaltungen unter anderem jetzt in dieser Stunde. Da möchten wir Sie darauf aufmerksam machen, was so heute alles läuft an diesem Feiertag. Heute ist ja von Leichnam. Warst du schon mal bei so einer Prozession mit dabei?
2: Lass mich überlegen. Nachdem ich überlege, war es länger nicht so. Aber ich war bestimmt einmal bei einer.
1: Aha. Du, das war jetzt. Ja, ich erinnere mich noch gut, als ich kleiner war. Ich bin ja ein bisschen, also eine halbe Steirerin. Mhm. Und in der Steiermark wird das ja richtig zelebriert. Mhm. In Deutschlandsberg, da wird beim Fronleichnamsumzug werden die ganzen Straßen geschmückt mit kleinen Blüten. Das schaut wirklich ganz entzückend aus. So, das sind meine Erinnerungen. Du hast noch ein paar Jährchen vor dir. Da kommen dann sicher auch noch ein paar Geschichten in Richtung auch. Von Leichnam. Einen schönen guten Morgen, Kärnten. Freue mich, dass Sie da sind.
2: Guten Morgen.

0: 8.12 Uhr. Unser Blick rauf zum Himmel. Momentan nicht schlecht.
1: Ja, heute scheint verbreitet die Sonne. Im Laufe des Tages zeigen sich dann aber dennoch wieder einige Wolken am Himmel. Sie werden am Nachmittag in Oberkärnten auch dichter. Vorerst bleibt es aber überall trocken. Der Südwind legt allmählich zu und wird lebhaft mit Böen um die 40 km/h. Es wird warm mit Höchstwerten von 21 bis 26 Grad. In 2000 Meter Höhe werden es um die 11 Grad. In Klagenfurt und Villachter messen wir aktuell 17 Grad, in Breiteneck hat es 11 Grad, bei Ihnen in Feldkirchen 9 Grad, in Diex ist es heiter bei 6 Grad, ebenfalls 6 Grad hat es auf der Flatnitz, am Katschberg messen wir 8 Grad, 7 Grad am Dobratsch und 1 Grad am Sonnblick. Und dann noch ein kurzer Blick zu unseren Nachbarn, da ist es in Udine wolkig bei 15 Grad und Portorosch hat aktuell 14 Grad.
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0: Ja, da lassen wir gleich einmal die Sektkorken knallen und telefonieren mit dem Geburtstagskind Birgit Oberrauter aus Landskron. Einen schönen guten Morgen.
3: Sehr guten Morgen.
0: Alles Gute zum Geburtstag, liebe Birgit.
3: Dankeschön, danke.
0: Ein Runder.
3: Ja, ganz ein Runder.
0: Dann lassen wir mal raten, du bist heute sicher schon ausgeschossen worden, oder?
3: Nein, ich bin gestern niedergelegt worden.
0: Okay. Hast du dir das gewünscht? Was ist eigentlich schlimmer oder was ist schöner?
3: Im Endeffekt ist es egal, ob das kommt. Ja.
0: Also, aber man muss natürlich vorbereitet sein, gell? So dieses, jetzt habe ich gar nichts zu Hause. Das ist ja eigentlich, man denkt schon,

0: da wer kommt, oder?
1: Nein, du brauchst nichts daheim haben, sie bringen ja alles mit.
0: Ah, die haben alles schon dabei gehabt.
1: Ja, gestern bin ich ganz überrascht worden. Eigentlich wollte man Pizza essen gehen mit deiner Freundin und das ist dann zu meiner Tochter gefahren und dort waren alle Leute.
0: Mann, nett. Und wer war dann, wenn du sagst, alle Leute, wer war da alle dabei?
1: Meine ganzen, also viele Freunde, Nachbarn, ja, einfach Wahnsinn.
0: Total schön.
1: Ja, total schön. Ja. Und lustig und ja, spitze.
0: Was steht heute noch an, Birgit?
1: Ja, heute ist die große Geburtstagsfeier mit 40 Leuten. Auch bei meiner Tochter, große Grillerei.
0: Super.
1: Ja, einfach zum Sitzen und lustig sein und da gerade haben.
0: Wenn du sagst, bei deiner Tochter, das heißt aber für die Birgit ist da mal nichts zu tun, oder?
1: Nicht viel, nein.
0: Ja, die kann sich da einfach verwöhnen lassen. Und du fährst nicht mit Motorrad hin, oder?
1: Nein, diesmal nicht.
0: Du bist nämlich großer Motorrad-Fan, lese ich
1: ja,
0: da, oder?
1: Ja, voll.
0: Ja.
1: Ja, wir machen mal tolle Touren mit meinem Mann und unseren Freunden. Sind wir viel am Motorrad.
0: Na schön, dann wünsche ich dir ganz viel Spaß. Was wünschst du dir denn eigentlich zum Geburtstag?
1: Einfach nur, dass wir eine Garde haben und dass ich gesund bleibe und ja, dass wir noch viele, viele schöne Jahre haben, oder?
0: Das soll das alles, das genau, das soll alles drinnen sein in deinem Geburtstagspackerl von uns. Alles Gute wünsche ich dir. Die Gratulanten sind der Bruder Johannes übrigens mit der Bettina von Berditz. Alles Gute, herzliche Gratulation auch von uns, vom gesamten Team von Radio Kärnten.
1: Na, danke, das ist sehr lieb.
0: Dir geht's. Einen schönen Tag noch. Pfiat dich, alles Gute.
1: Danke, Baba. Ciao.

0: sicher unterwegs mit Radio Kärnten und da sind wir auch schnell vorbei, da sind uns keine Probleme gemeldet worden. Wenn Sie noch Verkehrsinformationen für uns haben an diesem Feiertag, dann rufen Sie gerne kostenlos an unter 0800 600 601. Gute Fahrt.
1: Und was tut sich heute auf an diesem Tag, an diesem Feiertag von Leichnam? Gibt es da einige Veranstaltungen?
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1: Bischof Marquez leitet heute die Fronleichnamsfeier der Klagenfurter Stadtpfarren. Im Fokus steht natürlich die Bedeutung und Entstehung dieses Hochfests.
0: In Eidweg Pfarrhof findet nach dem Fronleichnamsumzug ein Frühschoppen statt. Start ist um 11 Uhr mit der musikalischen Untermalung des Choralmtrios.
1: Um 9 Uhr beginnt heute der zweisprachige Festgottesdienst mit dem Kirchenchor Keutschach in der Pfarrkirche Keutschach. Anschließend gibt es dann auch noch das 20. Pfarrfest.
0: Ein weiterer Pfarrgottesdienst findet in der Pfarrkirche St. Peter statt. Um 10 Uhr geht es los. Anschließend gibt es eine Fronleichnamsprozession.
1: Gutes tun und helfen bei der Stammzellentypisierungsaktion in Moosburg ist das möglich heute zwischen 16 und 45 Jahre muss man sein, gesund muss man sein. Mit einer Stammzellenspende ist die Überlebenschance dann sehr groß, vor allem für die 12-jährige Leonie. Und die Aktion findet heute, wie gesagt, ab 9 Uhr statt, bis 15 Uhr beim Radwandertag der Freiwilligen Feuerwehr in Moosburg.
0: Der Wissenschaftsverein Kärnten lädt zum Management-Symposium auf die Abbazia di Rasazzo, ein Diskussions- und Reflexionsforum für wissenschaftsinteressierte Unternehmer und Unternehmerinnen. Von heute bis Samstag geht es in den unterschiedlichen Vorträgen darum, dass Gesellschaften lernfähig sind.
1: In Siebund gibt es heute ein Konzert, ein Live-Konzert ab 19 Uhr, ganz genau im Café Sitzwohl am Hauptplatz in Siebund. Da steht Hanky oder Hanky Panky auf der Bühne. Aus Italien, also eine Akustikversion, ein Trio ist das ganz genau und da werden dann verschiedenste Richtungen von Rock, Funk, Reggae und Folk gespielt.
0: Heute geht es los mit Kärntens größten Weinevent an der Seepromenade in Velden. Von heute bis Samstag, den 6. Juni, treffen 25 ausgewählte Winzer und Winzerinnen zusammen. Es erwarten sie zusätzlich Live-Musik und kulinarische Highlights.
1: Also das alles heute an diesem Feiertag. Es ist der 4. Juni und viele von Ihnen haben vielleicht morgen einen Fenstertag und können noch dazu ausschlafen. Also genießen Sie den heutigen Tag. Viel Vergnügen.

0: 8:30 Uhr ist es jetzt, 8:30, Zeit für die Nachrichten. Die Neuigkeiten aus Kärnten erfahren Sie jetzt von Isolde Nuttnagel.
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2: Opfer eines Betrugs wurde eine 76-jährige Frau aus Wolfsberg. Sie wurde von einer unbekannten Frau kontaktiert, die sich als Amazon-Mitarbeiterin ausgegeben hatte und ihr erklärte, dass auf dem Amazon-Konto der Pensionistin eine Abbuchung stattgefunden hatte und Handlungsbedarf bestehe. Die 76-Jährige wurde angewiesen, eine Fernwartungsapplikation auf ihrem Smartphone zu installieren. Auch eine Übermittlung des Führerscheins und ein Gesichtsscan wurden durchgeführt. Die unbekannten Täter haben dadurch mehrere Überweisungen vom Konto der Frau durchgeführt. Es entstand ein Schaden im vierstelligen Euro-Bereich. Der Bürgermeister von Keutschach, Gerhard Oleschko, muss der Gemeinde 51.000 Euro zurückzahlen. Wie die Kleine Zeitung berichtet, hat das der Gemeinderat am Abend im dritten Anlauf mehrheitlich beschlossen. Es handelt sich um Geld, das Oleschko ohne Gemeinderatsbeschluss ausgegeben hatte. Oleschko erklärte gestern, dass er die Summe nicht bezahlen werde. Und mit einer Rauferei unter mehreren jungen Männern hat in der Nacht eine Festveranstaltung in Himmelberg geendet. Ein 18-Jähriger musste mit Verletzungen ins UKH Klagenfurt eingeliefert werden. Die 5 beteiligten Männer werden angezeigt. Caroline, du weißt, wie es mit dem Wetter heute weitergeht.
3: Heute am Feiertag gibt es in Unterkärnten vor allem nach etwas Frühnebel viel Sonne. In Oberkärnten hingegen wird es nach einem sonnigen Vormittag dann auch wieder recht wolkig. Die Tageshöchstwerte erreichen heute 21 bis 26 Grad.
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3: Und da kommen Sie weiterhin gut voran. Wir wünschen eine angenehme Fahrt.
0: Und Hannes Orange hat noch den Frühsport für uns.
4: Beim Kletterweltcup in Prag, Erfolgserlebnis für Nikolai Uschnik. Der Rosenthaler zieht im Boulderbewerb als 5. ins Halbfinale ein. Bruder Timo scheitert knapp. Fußball, da heute Abflug für das österreichische Nationalteam zur WM in die USA. Pechvogel Christoph Baumgartner wurde gestern bereits operiert. Er wird länger ausfallen. Formel 1, da startet heute das Monaco-Wochenende. Ferrari hat mit Charles Leclerc vor dessen Heimrennen den Vertrag verlängert. Die Dauer des neuen Deals wurde nicht bekannt gegeben. Tennis in Paris, nächste Sensation bei den Damen. Die Nummer 1, Arina Sabalenka, verliert gegen die Russin Diana Schneider in 3 Sätzen. Die polnische Qualifikantin Chwalinska besiegt zudem die russische Favoritin Kalinskaja in 2 Sätzen. Eishockey, in der Finalserie der NHL gehen die Vegas Golden Knights gegen Carolina mit 1:0 in Führung. Vegas gewinnt das erste Spiel auswärts mit 5:4. Die Serie läuft über Best of 7.

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1: Die Kollegen finden Gefallen mit der Landwirtschaft und vor allem auch mit dem Traktorfahren. Sie sind unterwegs im ganzen Land. Martin Weberhofer heute natürlich auch wieder mit von der Partie. Jetzt schauen wir mal, wo er heute ist. Servus, guten Morgen. Einen
2: schönen guten Morgen noch ins Funkhaus in Klagenfurt. Mittlerweile schon Tag 4 unserer diesjährigen Woche der Landwirtschaft gestartet. Sind wir heuer in Altfinkenstein am Hof von der Kathi Truppe. Dann waren wir am Dienstag zu Gast im Rosental in Strau. Gestern dann im Gurktal und heute sind wir nur an einen Berg weiterkommen oder ein Tal besser gesagt weitergekommen, nämlich ins Metnitztal. Sind beim langjährigen Bürgermeister, beim Altbürgermeister, bei der Familie Engel-Wurzer zu Gast und da geht es um ein Thema, das für die heimischen Landwirte, für viele der heimischen Landwirte natürlich auch von immenser Bedeutung ist, weil man hat natürlich nicht nur Viecher, man hat nicht nur Acker und Grünland, sondern viele von den heimischen Bauern haben natürlich auch einen Wald. Jahrzehntelang galt der Wald auch als sogenannte Sparkasse der Bauern, wo man vielleicht für schlechte Zeiten vorsorgen hat können. Heute ist es so etwas wie ein zweites Standbein, das vielleicht hilft, wenn die Milchpreise und Fleischpreise nicht ganz so sind, wie sie sein sollten, wenn man da Mühe hat, die nötigen Erträge zu erwirtschaften, dass man über die Runden kommt. Wir wollen uns heute am Nachmittag im Radio Kärnten Feiertag, am heutigen von Leichnamstag, uns mit diesem Thema beschäftigen. Forst und Wald für die heimischen Bauern, unser Thema ab 14 Uhr heute im Programm von Radio Kärnten.
1: Mit Martin Weberhofer natürlich auch. 8.41 Uhr ist es jetzt. Einen schönen guten Morgen, Kärnten.

0: richtig ausgespielt. Bis zum letzten Ton, Michael Bublé. 8.48 Uhr. Wir schauen, was Sie heute wettertechnisch erwartet. Ob Sie den Regenschirm mitnehmen sollen zur Prozession oder nicht, das weiß die Caro.
1: Ja, also heute ist es verbreitet, vor allem vormittags sonnig. Im Laufe des Tages kommen doch immer wieder Wolken auf. Sie werden dann am Nachmittag vor allem in Oberkärnten dichter, vorerst bleibt es aber überall trocken. Der Südwind legt allmählich zu und er wird lebhaft. Es wird warm mit Höchstwerten von 21 bis etwa 26 Grad. In 2000 Meter Höhe werden es um die 11 Grad. Aktuell messen wir in Börtschach 14 Grad, in Gmünd 13 Grad, bei Ihnen in Ariach hat es aktuell 12 Grad und am Dobratsch 7 Grad. Dann schauen wir gleich einmal auf die nächsten zwei Tage. Ein Italien-Tief bringt morgen Regenschauer entlang der Südgrenze, sind mitunter Gewitter möglich. In den Nachmittagsstunden bessert sich das Wetter, von Westen her lockert es auf und die Sonne kämpft sich ab und zu durch. Die Temperatur geht vorübergehend zurück. Die Tageshöchstwerte liegen morgen zwischen 15 und 19 Grad. Die Frühwerte liegen zwischen 9 und 12 Grad. Am Samstag wird es dann wechselnd bewölkt. Über den Bergen machen sich im Tagesverlauf Quellwolken bemerkbar, die auch zeitweise die Sonne verdecken. Meist bleibt es aber auch wieder trocken, ganz im Westen steigt die Schauerneigung dann am ehesten. Zu Beginn des Tages 6 bis 10 Grad, die Höchstwerte liegen dann zwischen 20 und 25 Grad.
0: Jetzt?
1: Ja, gut.
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0: Der schnelle Finger. Ja, bist du um. Wir dürfen gratulieren in Oberfellach am Pfaffenberg, ganz genau. Da wird Geburtstag gefeiert heute. Aloysia Granik feiert Geburtstag. Auch hier wünschen Loisi mit den Kolleginnen alles, alles Gute und vor allem ganz wichtig, viel Gesundheit.
1: Glückwünsche gehen auch nach Feldkirchen. Liebe Annika, wir wünschen dir alles Gute zu deinem 14. Geburtstag von Erich Koller aus Weyern, von deiner Mama Bianca und deinem Papa Daniel, sowie von deiner Schwester Paulina. Wir wünschen dir eine schöne Geburtstagsfeier, viel Gesundheit und da schließen wir uns an. Alles Gute auch von uns.
0: Wir wünschen unserer lieben Mutti Stefanie Urschitz, steht hier aus Schiefling am See, zu ihrem 90. Geburtstag alles erdenklich Gute und wir können nur tausendmal Danke sagen. Lass dich feiern, steht hier. Deine Kinder, die Schwiegerkinder, die Enkel und die Urenkel. Halt, ja, kriegen wir gerade Anruferin. Ja, natürlich, dann mache ich gleich weiter. Arno Keimbacher in Schwarzenbach 36, bei Eppendorf ist er zu Hause, feiert seinen 69. Geburtstag. Es gratulieren auf diesem Weg deine Frau, dann auch noch die Kinder, die Schwiegerkinder und die 7 Enkelkinder. Herzliche Gratulation. Genießen Sie Ihren heutigen Ehrentag. Wir gratulieren jetzt mit Patricia Burne und mit den Everly Brothers. Alles Gute!

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5: Am Mikrofon ist Lorenz Wildner. Im Vorjahr hat es in Österreich wieder mehr Organspenden und damit auch mehr Organtransplantationen gegeben. Das zeigen die Zahlen der Gesundheit Österreich GmbH des Nationalen Gesundheitsforschungsinstituts. Katja Arthofer hat sich die Zahlen für uns angesehen.
6: Die Bilanz für das Vorjahr sieht erfreulich aus, sagt Stefan Milchow, Transplantleiter bei der Gesundheit Österreich.
7: Im Vorjahr konnten wir 733 Organtransplantationen durchführen. Das ist gegenüber dem Jahr 2024 ein Plus um 15%.
6: Im internationalen Vergleich liegt Österreich damit im Mittelfeld.
7: Beispielsweise im Bereich der Lungentransplantation weisen wir die zweithöchste Frequenz nach Spanien aus und haben hier ein sehr etabliertes Lungentransplantationsprogramm.
6: Mit Ende des Vorjahres waren 725 Personen auf der Warteliste für ein Organ.
7: Wobei die größte Anzahl das Nierenorgan betrifft, da haben wir rund 580 Personen auf der Warteliste registriert.
6: Die Niere ist also mit Abstand die Nummer 1, gefolgt von Herz, Lunge und Leber.
5: Bei israelischen Angriffen auf den Gazastreifen sind palästinensischen Angaben zufolge 8 Menschen getötet worden. Gazastadt wurde in der Früh mehrmals angegriffen, so ein Zivilschutzsprecher. 15 Menschen seien zudem verletzt worden. Eigentlich gilt zwischen Israel und der palästinensischen Terrororganisation Hamas, die den Gazastreifen kontrolliert, seit Oktober des Vorjahres eine Waffenruhe. Beide Seiten werfen sich immer wieder Verstöße vor. Das Frühjahr war zu warm und zu trocken, ähnlich wie auch der Winter. Deshalb reagieren jetzt im Sommer am Berg auch die Wintersportbetriebe. Auch sie haben mit weniger Niederschlag zu kämpfen. Und Schnee, der Ausgangsstoff für die milliardenschwere Wintertourismusbranche, wird wertvoller, Wolfgang Böhmer.
8: Wenn er dann auch noch technisch produziert wird, ist er recht kostenintensiv. Ein Kubikmeter technischer Schnee kostet immerhin je nach Bedingungen 3 bis 5 Euro pro Kubikmeter. Und ein Teil davon wird dann im Frühjahr in hohen Gebieten, vor allem am Gletscher zusammengeschoben, gesammelt und über den Sommer in zugedeckten Depots konserviert einfach, um im Herbst auf den ersten Pisten dann ausreichend Schnee zu haben. Vor allem im letzten Sommer wurden schon auffällig auch viele neue Speicherteiche am Berg gebaut oder bestehende erweitert, einfach um mehr Wasser sammeln zu können. Und heuer fällt auf, werden viele Leitungen zu den Schneekanonen erweitert, heißt die Durchmesser vergrößert einfach, um in niederschlagsarmen Wintern der Zukunft mehr Wasser aus den größeren Teichen für die technische Beschneiung zur Verfügung zu haben.
5: Und die Zahl der Dollarmillionäre wächst weiter. Weltweit hat es im Vorjahr mehr als 25 Millionen Menschen gegeben, die ein anlagefähiges Vermögen von mindestens 1 Million Dollar besitzen. Laut einem Bericht des Beratungsunternehmens Capgemini sind das fast 2 Millionen mehr als noch 2024. Am meisten Millionäre leben weiterhin in den USA. Das waren die Nachrichten mit Lorenz Wildner. Das Wetter.
9: Das Auf und Ab bei den Temperaturen geht weiter. Heute wird es sommerlich warm, morgen um 5 bis 10 Grad kälter, bevor die Temperaturen am Wochenende wieder steigen. Derzeit in Wien heiter bei 20 Grad, Eisenstadt heiter 19, St. Pölten, Linz und Salzburg heiter 17, Innsbruck heiter 14, Bregenz bewölkt 16, Graz heiter 17 und Klagenfurt heiter 14 Grad. Mit viel Sonne geht es in weiten Teilen des Landes weiter, letzte Nebelreste verschwinden. Im Westen Norden werden die Wolken jedoch allmählich dichter und gegen Abend kommen hier Regenschauer und Gewitter dazu. Es wird sommerlich warm mit 22 bis 28 Grad, in 2000 Meter Höhe zum Mittag um 12 Grad. In der Nacht breiten sich Schauer und Gewitter und teils starke Windböen weiter aus. Im Osten und Südosten bleibt es noch trocken. Morgen ziehen dann einige Regenschauer durch. Es ist windig und spürbar kühler. Von Westen her kommt allmählich aber auch wieder die Sonne durch. So viel zum Wetter mit Nicola Biermeier.
10: Sicher unterwegs mit Radio Kärnten und da gibt es einiges an Feiertagsverkehr. A2 Südautobahn Richtung Italien und dann weiter durchs Kanaltal. Der Stau beginnt schon auf österreichischer Seite und geht weiter bis nach Davis zur Mautstelle Ugovica. Über 1,5 Stunden Zeitverlust sind hier zu rechnen. Viele weichen über die B83 aus, dadurch auch schon bei Hermagor Stau. Kolonnenverkehr bis Davis auch hier über eine Stunde mehr. Auf der Autobahn vom Karawankentunnel nach Laibach sind ebenfalls 1,5 Stunden mehr mit einzuplanen vor einer Baustelle. Wenn Sie noch Verkehrsinformationen für uns haben an diesem Reisetag, dann gerne her damit unter 0800 600 601. Das ist der direkte Weg in unsere Verkehrsredaktion und wir wünschen weiterhin trotzdem eine hoffentlich angenehme und sichere Fahrt.

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1: Eine Stunde haben wir noch. Einen schönen guten Morgen wünsche ich.
2: Guten Morgen, Sonja.
1: Und wir schauen jetzt dann gleich einmal zu unserem ÖFB-Team, zur Nationalelf, denn die brechen auf.
2: Ja, so 12 Stunden Reise haben sie vor sich.
1: Genau, denn es geht nach Amerika. Und wir sind alle schon sehr gespannt auf das erste Match. Ich glaube, das ist gegen Algerien, glaube ich.
2: Algerien, stimmt.
1: Mich nicht alles täuscht.
2: Ja.
1: Und Gott sei Dank kann man sich's im Fernsehen anschauen. Man muss halt ein bisschen früher aufstehen.
2: Ja, du, der frühe Vogel fängt bekanntlich den Wurm. Also wenn man sich das anschauen möchte, dann steht man, glaube ich, schon auch gerne freiwillig früher auf.
1: Wir werden auf alle Fälle auch darüber berichten in Guten Morgen Kärnten. Und wir freuen uns jetzt auf alle Fälle, dass wir uns noch einen gemütlichen Vormittag machen. Willkommen, schön, dass Sie bei uns sind.
2: Guten Morgen.

0: So, wir schauen, aufs Wetter brauchen wir jetzt gar nicht schauen, auf den Verkehr wollen wir schauen, gell? Warte mal ganz kurz, jetzt bin ich etwas verwirrt.
1: Alles gut, das kann ja, ich gern für dich übernehmen, den Verkehr.
0: Bitte schön.
1: Sicher unterwegs mit Radio Kärnten, A2 Südautobahn Richtung Italien und dann weiter durchs Kanaltal. Der Stau beginnt schon auf österreichischer Seite und geht weiter bis nach Davis zur Mautstelle Ugovica. Über 1,5 Stunden Zeitverlust. Viele weichen über die B83 aus. Dadurch gibt es auch schon bei Hermagor Stau Kolonnenverkehr bis Davis. Auch hier ist mit einer Stunde mehr zu rechnen. Auf der Autobahn vom Karawankentunnel nach Laibach gibt es auch 1,5 Stunden mehr vor einer Baustelle, also heute einiges an Reiseverkehr. Wenn Sie noch Informationen für uns haben, dann gerne her damit unter 0800 600 601. Das ist der direkte Weg in unsere Verkehrsredaktion. Gute Fahrt.
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3: Sie wissen ja, die ganze Woche über besuchen wir bereits Betriebe in der Landwirtschaft. Heute Nachmittag sind wir in Metnitz zu Gast. Ab 14 Uhr ist unser Gast bei Kaffee und Kuchen Johannes Thurn Walsassiner. Er betreibt ja einen Forstbetrieb mit rund 200 Hektar, also kennt sich in diesem Bereich ganz besonders gut aus. Und dieser befindet sich übrigens zwischen dem Remschenig-Graben und dem Fellachtal südlich vom Bad Eisenkappel am Fuß des Grenzberges. Er ist eben auch Präsident des Kärntner Forstvereins und erzählt uns heute über sein Leben, seine Aufgaben als Waldbesitzer und über seine Liebe zur Natur.
4: Ja, ich bin Forstmann mit Leib und Seele und es ist ein Familienbetrieb mit 10 Mitarbeitern, wo wir sehr,

0: sehr eng zusammenarbeiten und wo wir auch einfach bedingt durch die Klimawärmung und deren Auswirkungen natürlich sehr gefordert sind. Wir hatten 17, 18, 19 Großkalamitäten, die waren in unserem Betrieb in etwa 100.000 Festmeter. Im ganzen Fellachtal war das über 1 Million Festmeter. Und das ist dann schon eine gewaltige Herausforderung und dann auch eine Leistung von der gesamten Wertschöpfungskette, das aufzuarbeiten, einem Nutzen zuzuführen und so schnell wie möglich wieder die Wälder zu begründen und Stabilität in diese Wälder hineinzubekommen.
1: Wie groß ist diese Herausforderung dann?
2: Heute eben unser Gast bei Kaffee und Kuchen in Radio Kärnten. Da wird dann auch aufgelöst, wie groß diese Herausforderung ist. Unser heutiger Gast bei Kaffee und Kuchen ab 14 Uhr ist Johannes Thurnfall-Sassiner. Oh.

0: 4.6. Sie brauchen heute viel Geduld. 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Ja, da ist Geduld wirklich gefragt bei diesem Reiseverkehr. A2 Südautobahn Richtung Italien und dann weiter durchs Kanaltal. Der Stau beginnt schon auf österreichischer Seite und geht weiter bis nach Davis zur Mautstelle Ugovica. Über 1,5 Stunden Zeitverlust. Viele weichen schon über die B83 aus. Dadurch gibt es auch schon bei Hermagor Stau. Kolonnenverkehr bis Davis. Auch hier 1 Stunde mehr einrechnen. Auf der Autobahn vom Karawankentunnel nach Laibach, da gibt es 1,5 Stunden mehr vor einer Baustelle. Also wenn Sie noch Verkehrsinformationen für uns haben, dann gerne her damit unter 0800 600 601. Das ist der direkte Weg in unsere Verkehrsredaktion und wir wünschen weiterhin viel Geduld und hoffentlich eine angenehme und vor allem sichere Fahrt.
1: Vielleicht sind die Koffer schon gepackt und man sitzt noch beim Frühstück, dann kann man sich Zeit lassen.
0: Genau.
1: Momentan.
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1: Unser Gast hat 64 Länderspiele absolviert und 23 Tore für Österreich erzielt. Es sind eigentlich mehrere Gäste, Walter Schachner. Gemeinsam mit Franz Wohlfahrt und Markus Schopp bestreitet er eben die Noten und Anekdoten in diesem WM-Monat Juni. Heute erzählt Walter Schoko Schachner von seinen Anfängen und man könnte sehr wohl sagen, der Apfel fällt nicht weit vom Stamm.
3: Bei mir war es so, dass ich im Kindergarten schon mit dem Ball gespielt habe und nicht in der Soundkisten. Das war einfach so. Ich habe versucht, 5, 6 Jahre mit dem Ball, da haben wir so einen Obstbaum gehabt, einen Apfelbaum, und wollte da einen Apfel runterschießen. Es ist mir nie gelungen, aber ich habe halt immer wieder probiert. Und das ist mir auch geblieben, dass ich mit dem Ball aufgewachsen bin praktisch. Ich bin auch mit einem Ball im Kindergarten damals auch mit dem Ball schlafen gegangen. Das war mein Spielzeug. Und das war ja früher ganz anders wie heute. Früher, wir haben uns einfach auf der Wiese getroffen. Das war heim, Aufgabe machen auf die Wiese und dann haben wir schon gekickt. Oder wir haben uns auch selber die Tore gebaut und alles. Also wir haben alles gemacht und wir haben es den Spitznamen gegeben, Schoko, deshalb, weil ich jedes Mal mit einem Schokoriegel auf die Wiesen gekommen bin. Damals diese 2-Schilling-Riegel, nicht? Die habe ich dann wirklich jeden Tag gegessen und deswegen habe ich auch den Spitznamen gekriegt und der ist mir geblieben bis heute. Also, wenn ich heute noch wo hinkomme, schau, der Schoko ist da.
1: Das sind ja echt Hinweise.
0: Das ist süß, ja.
1: Die kennst du jetzt natürlich nicht, diese Schokoriegel. Ich sehe sie noch vor mir.
0: Okay.
1: In Grün und in Blau hat es das gegeben.
0: Wirklich?
1: Ja, im Blau war einfach Vollmilch.
0: Ja.
1: Und Grün
0: war Haselnuss, oder wahrscheinlich?
1: Ja, ja, genau. Und das hat sich der Walter Schoko Schachner ausgesucht. Noten und Anekdoten mit Musik natürlich von den Stars. Jetzt The Bee Gees mit

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1: 9.31 Uhr, eine Minute nach halb zehn, die Neuigkeiten jetzt von und mit Isolde Notnagel.
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3: Die Sparpläne der Bundeswirtschaftskammer müssen zu einem gewissen Teil auch von den Länderkammern mitgetragen werden, auch wenn die Einsparungen nicht ganz so schmerzhaft sein werden, berichtet Christoph Glanschnick.
4: Drastischen Personalabbau wie in der Zentrale in Wien werde es in der Kärntner Wirtschaftskammer nicht geben, sagt Direktor Meinrad Höferer. Beim WIFI habe man im vergangenen Jahr schon 14 Stellen gestrichen, dazu zwei Bezirksstellen zusammengelegt. Von 170 Vollzeitstellen in der Kammer würden heuer und im kommenden Jahr noch 8 bis 10 abgebaut, über Pensionierungen und auslaufende Verträge, so Höferer. Wie viel Kärnten darüber hinaus noch zur angepeilten 100 Millionen Euro Entlastung von Unternehmen ab 2030 beitragen muss, sei noch offen. Höferer stellt aber eine Senkung der Kammerumlage 2 in Aussicht. Diese Pflichtabgabe für Arbeitgeber bringt in Kärnten bisher 15,8 Millionen Euro ein, fast 44% des gesamten Kammerbudgets.
3: Gegen einen 45-jährigen Villacher musste gestern von der Polizei ein Annäherungs- und Betretungsverbot ausgesprochen werden. Außerdem wird er wegen Körperverletzung angezeigt. Er hatte am Abend seine Frau mit einem Schlüsselbund derart attackiert, dass diese verletzt wurde. Gegenüber der gerufenen Polizei hat sich der Mann noch extrem aggressiv verhalten. Er wurde ins Polizeianhaltezentrum Villach eingeliefert. Und mehrere tausend Euro hat ein Klagenfurter verloren, als er im Internet ein Auto kaufen wollte. Der 38-Jährige wurde auf der Internetseite mobile.de auf ein gefaktes Inserat eines Kfz-Händlers aufmerksam. Er wurde anschließend angewiesen, einen hohen Anzahlungsbetrag zu überweisen. Der Betrug stellte sich heraus, als er beim Händler, der vermeintlich das Inserat geschaltet hatte, nachgefragt hatte. Die Überweisung konnte nicht rückgängig gemacht werden. Caroline, du hast die Wetteraussichten für uns.
5: Ja, heute scheint verbreitet die Sonne. Im Laufe des Tages ziehen dann immer mehr Wolken auf. Vorerst bleibt es aber trocken. Bei Tageshöchstwerten auch wieder ein bisschen wärmer als gestern, zwischen 21 und 26 Grad. In Klagenfurt, Villach und Lienz, da messen wir aktuell 15 Grad.
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5: A2 Südautobahn Richtung Italien und dann weiter durchs Kanaltal. Auf der Autobahn bessert sich die Situation jetzt etwas. Der Stau beginnt auf der österreichischen Seite. Lichter Verkehr bis nach Davis zur Mautstelle Ugowitzer. Vorher waren es 1,5 Stunden, jetzt sind 1 Stunde Zeitverlust. Viele weichen über die B83 aus. Von der A2 Anschlussstelle Hermagor bis Davis gibt es abschnittsweise Kolonnenverkehr. Auf der Autobahn vom Karawankentunnel nach Laibach ist mit 1,5 Stunden mehr zu rechnen vor mehreren Baustellen. Alles Gute, Fahrt!
1: Und wir schauen nochmal zum Hannes Orange. Die Neuigkeiten vom Sport hat er noch für uns.
6: Fußball, da heute die Abreise des ÖFB-Teams zur Weltmeisterschaft in die USA mit einem Flug über mehr als 12 Stunden. Auch der österreichische Damenkader für die U19-EM in Bosnien-Herzegowina ab Ende Juni wurde bekannt gegeben. Mit dabei auch die Kärntnerin Tina Krasnick, sie spielt bei Red Bull Salzburg. Gegner in der Vorrunde sind Schweiz, Island und Spanien. Eishockey, da meldet Meister Graz 99ers die Verpflichtung von Clay Hanusch, ein 25-jähriger US-Verteidiger, der herausragend in den Nachwuchs- und College-Ligen performt hat und aus der East Coast Hockey League kommt. Bei den Vienna Capitals dockt der Kärntner Verteidiger Devin Steffler an. Er hat auch einen amerikanischen Pass, spielte bereits in Salzburg und Innsbruck. Pustertal verlängert mit seinem Topscorer der vergangenen Saison Cole Schneider. Klettern, da schafft Nikolai Uschnik beim Boulder-Weltcup in Prag souverän als 5. die Qualifikation, steht somit morgen Freitag im Semifinale. Bruder Timo mit der bisher besten Weltcup-Leistung, gesamt 31.
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0: Unsere Startup-Gewinner für den Mai 2026, die Landrocker mit ihrem Titel Radio 942. Ist es jetzt Fußball? Wir freuen uns alle schon auf die Fußball-Weltmeisterschaft in Amerika. Einen halben Tag verbringt Österreichs Nationalteam heute im Flugzeug, im Flieger Richtung WM. Ja, denn jetzt geht's dann bald los. 12 Stunden, glaube ich, und 10 Minuten sind sie insgesamt unterwegs. Und mit an Bord ist auch unser ÖFB-Spion, unser Mäuschen sozusagen, der über alles berichten wird, nämlich Dani Kulowitz. Und du bist eben sogar im gleichen Flieger, im gleichen Flugzeug, oder?
1: Die werden erfreut haben, wenn ich da mit meinen 17 Mikros und 300 Kabeln da heute zusteige. Guten Morgen, Österreich. Mein Vorteil aber, ich bin zumindest keine 2 Meter groß wie unser Tormann Flo Wiegele oder unser Stürmer Sascha Kalajdzic, der bei der Sitzplatzwahl im Flieger heute auf ein bisschen Rückendeckung hofft.
2: Ja, wird für uns zwar vielleicht ein bisschen spezieller als für die anderen, aber ich glaube, dass das sicher gut organisiert wurde, dass wir gute Plätze kriegen, wenn dann vielleicht beim Exitplatz oder keine Ahnung, wie wir fliegen werden.
1: Für den Traum Fußball-WM macht man halt alles.
2: Mach mir da keine Sorgen, wenn, dann lege ich mich am Boden hin, wenn es sein muss.
3: Ich glaube, dass die Jungs dann einfach auch irgendwo ein Stück weit dann das Pech haben, dass sie dann vielleicht 2 Meter groß sind. Ich glaube, dass es da nicht extra große Sitzplätze geben wird.
1: Ja, da lacht er, der Abwehrspieler Marco Friedl ist ja auch 13 Zentimeter kleiner als die Kollegen. Sein Motto im Flugzeug, Kopfhörer auf und ab ins Träumeland.
3: Ja, es ist so lange Flugzeit natürlich, es werden, glaube ich, um die 12 Stunden werden. Wichtig wird sein, auch ein bisschen in den Schlaf zu finden und werden wir vielleicht einen Film anmachen, die Augenpads draufhauen, das bis dunkel ist und dann werde ich versuchen, auch das ein oder andere Auge zuzumachen.
1: Träumen vom WM-Pokal, träumen von LA, Surfing USA, Beachboy Alex Schlager ist so semi-vorbereitet, sagen wir mal.
4: Ja, surfen bin ich ganz weit weg. Ich habe zwar am Mondsee hin und wieder mal ein bisschen gesurft, aber nein, ich freue mich einfach, ich bin gespannt, ich war selber noch nie dort, vor allem nicht an der Ostküste und deswegen freue ich mich einfach sehr auf die Reise und dann bin ich schon gespannt, was uns dort erwartet.
1: Und wer kennt ihn nicht, den Sitznachbar im Flugzeug, der dauernd quasselt, das könnte Philipp Wede sein.
5: Ja, Buch auf jeden Fall, iPad wird dabei sein und dann ja, hoffe ich, dass ich lang genug schlafen kann, dass der Flug schnell vorbeigeht. Aber ja, mit unseren Jungs ist es eh immer lustig. Ich glaube, da werden wir 4-5 Stunden schon ein bisschen sitzen, quatschen, schmähführen, dann geht das schnell vorbei.
1: Ein bisschen schmähführen vielleicht auch noch kurz vor dem Einsteigen ins Flugzeug, denn da gibt es die offizielle Vereidigung durch Bundespräsident Alexander Van der Bellen und der Regierungsspitze mit einer Abschiedszeremonie am Rollfeld. Nochmal Hand auf die Brust und auf den Adler und dann kurz vor 10 Abflug Richtung USA.
0: Richtung USA und dann kann es losgehen mit der Fußball-Weltmeisterschaft, eben auch für unsere österreichische Elf.

0: So ein bisschen auf Blumenwiesen herumwandern, Blumen pflücken. Da stelle ich mir heute vor bei dem herrlichen Wetter, oder?
1: Das wäre doch was. Doch, das wäre was, weil vor allem auch heute verbreitet die Sonne scheint. Im Laufe des Tages kommen und zwar ein paar Wolken auf. Und am Nachmittag werden sie auch vor allem in Oberkärnten dichter. Aber es sollte vorerst überall auch trocken bleiben. Der Südwind legt allmählich zu. Es können auch teilweise lebhafte Böen dazukommen. Es wird aber auch doch recht warm mit Höchstwerten von 21 bis 26 Grad. In 2000 Meter Höhe werden es um die 11 Grad. In Klagenfurt, Villach und Dellach im Trautal messen wir aktuell 16 Grad, in Bad Eisenkappel 15 und in Malnitz 13. Morgen dann ein Italien-Tief bringt morgen eben ein paar Regenschauer. Entlang der Südgrenze sind mitunter Gewitter möglich. In den Nachmittagsstunden bessert sich das Wetter, von Westen her lockert es auf und die Sonne kämpft sich ab und zu auch durch. Die Temperatur geht vorübergehend zurück. Die Tageshöchstwerte liegen zwischen 15 und 19 Grad. Die Frühwerte liegen zwischen 9 und 12 Grad. Am Samstag wird es dann wechselnd bewölkt. Über den Bergen machen sich im Tagesverlauf Quellwolken bemerkbar, die auch zeitweise die Sonne verdecken. Meist bleibt es aber trocken. Ganz im Westen steigt dann aber hingegen auch die Schauerneigung. Zu Beginn des Tages sind mit 16 bis 10 Grad zu rechnen. Die Höchstwerte liegen dann zwischen 20 und 25 Grad.
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0: heute ab 11 Uhr hier bei uns im Programm von Radio Kärnten. Diesmal mit Joe Kohlhofer vom Glockner bis zur Choralm. Ein bisschen ungewohnt, ich freue mich riesig. Und er ist, glaube ich, schon in Hermagor und es dreht sich alles rund um den Speck, wenn ich das richtig weiß, oder?
1: Ja, schönen guten Morgen, Sonja. Morgen. Schönen guten Morgen, Caro. Es heißt ja immer, ja, der Nase nach. Siehst? Und ich bin heute schon da, wo es richtig gut riecht auf gut kärntnerisch. Und zwar bin ich in Hermagor. Da geht's morgen los mit dem 32. Geiltaler Speckfest. 3 Tage lang geht's hier um den Speck. Dazu gibt's ein Fricker, dazu gibt's eine Live-Musik, dazu gibt's Brauchtum, Tradition und dann die 30.000 Besucherinnen und Besucher, die jährlich hierher strömen in die Wulfenia bzw. jetzt in die Speckstadt, um dieses Fest zu erleben. Es ist ein Fest für den Gaumen, ein Fest für Genießer und auch ein Fest, das wir heute hochleben lassen möchten, und zwar zwischen 11 und 12, Radio Kärnten vom Glockner bis zur Choralm, heute eine Spezialsendung und zwar direkt aus Hermagor. Wir wollen das Fest heute ein bisschen auch touristisch beleuchten. Wie wichtig ist es für Hermagor? Dann wollen wir auch sprechen, wie hat sich das Ganze entwickelt? Wie ist überhaupt dieses Speckfest entstanden? Und vieles, vieles, vieles mehr. Viele Hermagorer Legenden habe ich eingeladen. Die Rosi kommt vorbei, die ist für alle Musikacts verantwortlich und das auch schon seit vielen Jahren. Dann kommt der Erich Semmelrock auch bei mir vorbei. Er hat hier auch das Kaffeehaus, auch die Konditorei in Hermagor und wird auch wieder seinen Fetzenburger Kredenzen. Und der Johannes Smole als Obmann natürlich wird auch bei mir vorbeischauen. Also reinhören heute von 11 bis 12 Uhr, Radio Kärnten direkt vom Geiltaler Speckfest. Ja, das geht erst morgen los, aber mit Radio Kärnten, ja, da riechen Sie heute quasi schon so ein bisschen den Speck. In diesem Sinne, liebe Grüße ins Funkhaus und wir hören uns dann später wieder ab 11. Baba.
0: Also ich rieche ihn nicht nur, ich schmecke ihn fast auch, gell? 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Kurz nach

0: also auch schon wieder guten Morgen Kärnten am Feiertag zu Frau Leichnam. Liebe Caro, vielen Dank, dass du da warst.
1: Ich danke dir, das war sehr nett wieder einmal.
0: Sonja Kleindienst, Caroline Gordon und auch noch
1: Isolde
0: Notnagel war mit dabei. Also viel Spaß wünsche ich Ihnen.

Einen schönen guten Morgen heute am Fronleichnamstag. Wir übertragen nun den Gottesdienst aus dem Wiener Stephansdom, ein Pontifikalamt mit dem Wiener Erzbischof Josef Grünwiedel. Musikalisch getragen ist diese Feier von der Orgel-Solomesse von Wolfgang Amadé Mozart. Zur Gabenbereitung hören Sie das Ave Verum von Mozart, außerdem Lieder aus dem Gesangbuch Gotteslob. Es singen und musizieren der Wiener Domchor und die Wiener Dommusik unter der Leitung von Domkapellmeister Markus Landerer, an der Orgel Domorganist Ernst Walli.

0: Im Namen des Vaters und des Sohnes und des Heiligen Geistes.
1: Amen.
0: Der Friede sei mit euch.
1: Und mit deinem Geiste.
0: Wir feiern das Hochfest des Leibes und Blutes unseres Herrn Jesus Christus, Fron Leichnam. Und ich begrüße alle, die sich hier im Hohen Dom versammelt haben, darunter auch Vertreterinnen, Vertreter des öffentlichen Lebens aus Politik, Wirtschaft, Kunst, Kultur, Wissenschaft und Forschung, die Ordensgemeinschaften, die kirchlichen Vereine und Stiftungen, Sie alle, liebe Schwestern und Brüder, auch die vielen Priester und Diakone hier im Presbyterium, die auch das kirchliche Leben, die Pfarren, die Ordensgemeinschaften im Zentrum von Wien abbilden. Und ein herzliches Willkommen Ihnen, liebe Schwestern und Brüder, die Sie jetzt über ORF 3, über die Regionalradios des ORF mit uns feiern oder über Radio Klassik Stephansdom mit uns verbunden sind. Christus lädt uns alle ein an seinen Tisch. Er will uns stärken mit seinem Wort und mit dem Brot des Lebens. Im Jahr 1776, genau vor 250 Jahren, hat Wolfgang Amadeus Mozart seine Orgelsolomesse komponiert. Aus diesem Anlass, aus diesem Jubiläum heraus erklingt diese Messe jetzt. Im Kyrie grüßen wir den auferstandenen Herrn in unserer Mitte und wir bitten um sein Erbarmen und um seine Vergebung.

0: Der allmächtige und gute Gott, erbarme sich unser. Er lasse uns die Sünden nach und führe uns zum ewigen Leben.
1: Amen.

0: Lasset uns beten.
1: Herr Jesus Christus, im wunderbaren Sakrament des Altares hast du uns das Gedächtnis deines Leidens und deiner Auferstehung hinterlassen. Gib uns die Gnade, die heiligen Geheimnisse deines Leibes und Blutes so zu verehren, dass uns die Frucht der Erlösung zuteil wird, der du in der Einheit des Heiligen Geistes mit Gott dem Vater lebst und herrschst in alle Ewigkeit.
2: Amen.
3: Lesung aus dem Buch Deuteronomium. Mose sprach zum Volk: Du sollst an den ganzen Weg denken, den der Herr, dein Gott, dich während der 40 Jahre in der Wüste geführt hat, um dich gefügig zu machen und dich zu prüfen. Er wollte erkennen, wie du dich entscheiden würdest, ob du seine Gebote bewahrst oder nicht. Durch Hunger hat er dich gefügig gemacht und hat dich dann mit dem Manna gespeist, das du nicht kanntest und das auch deine Väter nicht kannten. Er wollte dich erkennen lassen, dass der Mensch nicht nur vom Brot lebt, sondern dass der Mensch von allem lebt, was der Mund des Herrn spricht. Nimm dich in Acht, dass dein Herz nicht hochmütig wird und du den Herrn, deinen Gott, nicht vergisst, der dich aus Ägypten, dem Sklavenhaus, geführt hat, der dich durch die große und furchterregende Wüste geführt hat, durch Feuernattern und Skorpione, durch ausgedörrtes Land, wo es kein Wasser gab, der für dich Wasser aus dem Felsen, der Steilwand, hervorsprudeln ließ, der dich in der Wüste mit dem Manna speiste, das deine Väter noch nicht kannten. Wort des lebendigen Gottes.
2: Amen.

0: Lesung aus dem ersten Brief des Apostels Paulus an die Gemeinde in Korinth. Schwestern und Brüder, ist der Kelch des Segens, über den wir den Segen sprechen, nicht Teilhabe am Blut Christi? Ist das Brot, das wir brechen, nicht Teilhabe am Leib Christi? Ein Brot ist es, darum sind wir viele ein Leib, denn wir alle haben Teil an dem einen Brot. Wort des lebendigen Gottes.
1: Amen.

Wahrheit, sprach Jesus zu der Menge, ich bin das lebendige Brot, das vom Himmel herabgekommen ist. Wer von diesem Brot isst, wird in Ewigkeit leben. Das Brot, das ich geben werde, ist mein Fleisch für das Leben der Welt. Da stritten sich die Juden und sagten, wie kann er uns sein Fleisch zu essen geben? Jesus sagte zu ihnen, Amen, Amen, ich sage euch, wenn ihr das Fleisch des Menschensohnes nicht esst und sein Blut nicht trinkt, habt ihr das Leben nicht in euch. Wer mein Fleisch isst und mein Blut trinkt, hat das ewige Leben, und ich werde ihn auferwecken am jüngsten Tag. Denn mein Fleisch ist wahrhaft eine Speise und mein Blut ist wahrhaft ein Trank. Wer mein Fleisch isst und mein Blut trinkt, der bleibt in mir und ich bleibe in ihm. Wie mich der lebendige Vater

Dies ist das Brot, das vom Himmel herabgekommen ist. Es ist nicht wie das Brot, das die Väter gegessen haben. Sie sind gestorben. Wer aber dieses Brot isst,

Liebe Schwestern und Brüder, liebe festliche Gemeinde hier im Dom, liebe Schwestern und Brüder über Fernsehen, Radio, Internet mit uns jetzt verbunden. Das Fronleichnamsfest, das wir heute feiern, hat mit der im 12. und 13. Jahrhundert aufbrechenden eucharistischen Frömmigkeit zu tun. Es entstand damals eine richtige eucharistische Bewegung. Und natürlich hat auch die Schaufrömmigkeit des mittelalterlichen Menschen mitgespielt. Die Menschen wollten die Hostie, das Brot des Lebens, den Kelch des Heiles sehen, anschauen und anbeten. Aus dieser Zeit haben wir auch die ersten ganz kostbaren Schaugefäße der Eucharistie, die sogenannten Monstranzen. Fronleichnam hat einige Besonderheiten. Drei möchte ich aufzählen. Da ist zunächst die Prozession. Auch wenn wir für gewöhnlich die Eucharistie in geschlossenen Kirchenräumen feiern, die Eucharistie drängt immer hinaus. Sie will eine Außenwirkung haben. Daran erinnert uns die Fronleichnamsprozession. Die heilige Kommunion hier in der Kirche empfangen und Communio, Gemeinschaft, draußen im Alltag leben. Beides gehört zusammen. Eine zweite Besonderheit von Fronleichnam ist die schon erwähnte Monstranz, das Schaugefäß. Wer an einer Demonstration teilnimmt, der zeigt damit auch, was ist mir wichtig, wozu stehe ich, wofür gehe ich auf die Straße. Die Fronleichnamsprozession ist auch eine Kundgebung unseres katholischen Glaubens. Wir zeigen heute, was, wer uns wichtig ist. Christus in der Gestalt des Brotes, die Eucharistie, die uns Hoffnung und Freude und Kraft auf unserem Weg schenkt. Eine Bitte, liebe Schwestern und Brüder, zeigen wir nicht nur einmal im Jahr, dass Christus uns wichtig ist, dass wir zur Kirche gehören. Wir alle sollten lebendige Monstranzen sein, wie wir reden, wie wir denken, was wir tun durch unser Verhalten, soll sichtbar werden, dass wir zu Christus und zur Kirche gehören. Und ein dritter Gedanke, Fronleichnam erinnert an die Dynamik der Wandlung. Ich bin fest davon überzeugt, Gott will nicht nur, dass hier am Altar Brot und Wein verwandelt werden, er will uns alle hineinnehmen in diese Dynamik der Wandlung. Dass wir immer neu verwandelt werden in das Bild seines Sohnes, Jesus Christus. Eucharistie will durch uns die ganze Welt verwandeln, die Gemeinschaft fördern, mehr Frieden, mehr Solidarität in die Menschheit bringen. Diese Dynamik der Wandlung, diese Stärkung, das Geschenk auf unserem Weg, die Eucharistie, feiern wir jetzt und wir sind eingeladen, dieses Sakrament heute wieder neu zu empfangen, damit Gott uns verwandeln kann und durch uns die ganze Welt.

0: Brot vom Himmel gibt Gott uns zur Speise. Beten wir heute, dass alle bekommen, was sie zum Leben brauchen.
1: Wir beten für die Kirche, der das Brot des Lebens anvertraut ist, damit sie es an alle austeilt, die danach hungern, für alle, die aufgrund ihres Amtes oder Berufs besondere Verantwortung tragen, für alle, die sich im Alltag als Christen bewähren. Gott, unser Vater,
2: wir bitten dich, erhöre uns.
1: Wir beten für die Verantwortlichen in Politik und Wirtschaft, für die ohnmächtigen Armen und für die mächtigen Reichen. Gott, unser Vater,
2: wir bitten dich, erhöre uns.
1: Wir beten für alle, denen das tägliche Brot versagt bleibt, für die Kinder, die hungern, und für ihre Eltern, die ihnen und sich selbst nicht helfen können. Gott, unser Vater,
2: wir bitten dich, erhöre uns.
1: Wir beten für alle, die geistig hungern, für alle, die sich in der Kirche nicht mehr zurechtfinden, für alle, denen niemand die frohe Botschaft verkündet. Gott, unser Vater,
2: wir bitten dich, erhöre uns.
1: Wir beten für unsere Gemeinde, für jene, die sich einsetzen für das Wohl anderer und für jene, die sich in sich selbst verschließen. Gott, unser Vater,
2: wir bitten dich, erhöre uns.
0: Vater im Himmel, gib uns unser tägliches Brot, heute und alle Tage unseres Lebens.

0: Lasst uns beten. Herr, unser Gott, wir bringen das Brot dar, das aus vielen Körnern bereitet, und den Wein, der aus vielen Trauben gewonnen ist. Schenke deiner Kirche, was diese Gaben geheimnisvoll bezeichnen, die Einheit und den Frieden. Darum bitten wir durch Christus, unseren Herrn.
1: Amen.
0: Der Herr sei mit euch.
2: Und mit deinem Geiste.
0: Erhebet die Herzen.

In Wahrheit ist es würdig und recht, dir, Herr, heiliger Vater, allmächtiger, ewiger Gott, immer und überall zu danken durch unseren Herrn Jesus Christus. Als der wahre und ewige Hohepriester hat er die Feier eines immerwährenden Opfers gestiftet. Er hat sich selbst als Opfergabe dargebracht für das Heil der Welt und er hat uns geboten, dass auch wir diese Gabe darbringen zu seinem Gedächtnis.

0: Dich, gütiger Vater, bitten wir durch deinen Sohn, unseren Herrn Jesus Christus, nimm diese heiligen und makellosen Opfergaben an und segne sie. Wir bringen sie dar, vor allem für deine heilige katholische Kirche, in Gemeinschaft mit deinem Diener, unserem Papst Leo, und mit allen, die Sorge tragen für den rechten katholischen und apostolischen Glauben. Schenke deiner Kirche Frieden und Einheit, behüte und leite sie auf der ganzen Erde.
1: Gedenke deiner Diener und Dienerinnen, für die wir heute besonders beten, und aller, die hier versammelt sind. Herr, du kennst ihren Glauben und ihre Hingabe. Für sie bringen wir dieses Opfer des Lobes dar. Und sie selber weihen es dir für sich und für alle, die ihnen verbunden sind, für ihre Erlösung und für ihre Hoffnung auf das unverlierbare Heil. Vor dich, den ewigen, lebendigen und wahren Gott, bringen sie ihre Gebete und Gaben.
2: In Gemeinschaft mit der ganzen Kirche gedenken wir deiner Heiligen. Wir ehren vor allem Maria, die glorreiche, allzeit jungfräuliche Mutter unseres Herrn und Gottes Jesus Christus. Wir ehren ihren Bräutigam, den heiligen Josef, deine heiligen Apostel und Märtyrer, Petrus und Paulus, Andreas, Jakobus, Johannes, Thomas, Jakobus, Philippus, Bartholomäus, Matthäus, Simon und Thaddäus, Linus, Cletus, Clemens, Xistus, Cornelius, Cyprianus, Laurentius, Chrysogonus, Johannes und Paulus, Cosmas und Damianus und all deine Heiligen, blicke auf ihr heiliges Leben und Sterben und gewähre uns auf ihre Fürsprache in allem deine Hilfe und deinen Schutz.
0: Nimm gnädig an, o Gott, diese Gaben deiner Diener und deiner ganzen Gemeinde. Ordne unsere Tage in deinem Frieden, rette uns vor dem ewigen Verderben und nimm uns auf in die Schar deiner Erwählten. Schenke, o Gott, diesen Gaben Segen in Fülle und nimm sie zu eigen an. Mache sie uns zum wahren Opfer im Geiste, das dir wohlgefällt, zum Leib und Blut deines geliebten Sohnes, unseres Herrn Jesus Christus. Am Abend vor seinem Leiden nahm er das Brot in seine heiligen und ehrwürdigen Hände, erhob die Augen zum Himmel, zu dir, seinem Vater, dem allmächtigen Gott, sagte dir Lob und Dank, brach das Brot, reichte es seinen Jüngern und sprach: Nehmt und esst alle davon. Das ist mein Leib, der für euch hingegeben wird.

Ebenso nahm er nach dem Mahl diesen erhabenen Kelch in seine heiligen und ehrwürdigen Hände, sagte dir Lob und Dank, reichte den Kelch seinen Jüngern und sprach: Nehmt und trinkt alle daraus. Das ist der Kelch des neuen und ewigen Bundes, mein Blut, das für euch und für alle vergossen wird zur Vergebung der Sünden. Tut dies zu meinem Gedächtnis.

0: Geheimnis des Glaubens.
1: Deinen Tod, o Herr, verkünden wir und deine Auferstehung preisen wir, bis du kommst in die Herrlichkeit.
2: Darum, gütiger Vater, feiern wir, deine Diener und dein heiliges Volk, das Gedächtnis deines Sohnes, unseres Herrn Jesus Christus. Wir verkünden sein heilbringendes Leiden, seine Auferstehung von den Toten und seine glorreiche Himmelfahrt. So bringen wir aus den Gaben, die du uns geschenkt hast, dir, dem erhabenen Gott, die reine, heilige und makellose Opfergabe dar, das Brot des Lebens und den Kelch des ewigen Heiles. Blicke versöhnt und gütig darauf nieder und nimm sie an, wie einst die Gaben deines gerechten Dieners Abel, wie das Opfer unseres Vaters Abraham, wie die heilige Gabe, das reine Opfer deines hohen Priesters Melchisedek. Wir bitten dich, allmächtiger Gott, dein heiliger Engel trage diese Opfergabe auf deinen himmlischen Altar vor deine göttliche Herrlichkeit. Und wenn wir durch unsere Teilnahme am Altar den heiligen Leib und das Blut deines Sohnes empfangen, erfülle uns mit aller Gnade und allem Segen des Himmels.
3: Gedenke auch deiner Diener und Dienerinnen, die uns vorangegangen sind, bezeichnet mit dem Siegel des Glaubens, und die nun ruhen in Frieden. Wir bitten dich, führe sie und alle, die in Christus entschlafen sind, in das Land der Verheißung des Lichtes und des Friedens.
4: Auf uns, deinen sündigen Dienern, die auf deine reiche Barmherzigkeit hoffen, gib Anteil und Gemeinschaft mit deinen heiligen Aposteln und Märtyrern, Johannes, Stephanus, Matthias, Barnabas, Ignatius, Alexander, Marcellinus, Petrus, Felicitas, Perpetua, Agatha, Lucia, Agnes, Cecilia, Anastasia und mit allen deinen Heiligen. Wäge nicht unser Verdienst, sondern schenke gnädig Verzeihung und gib uns mit ihnen das Erbe des Himmels.
2: Darum bitten wir dich durch unseren Herrn Jesus Christus, denn durch ihn erschaffst du immerfort all diese guten Gaben, gibst ihnen Leben und Weihe und spendest sie uns.

0: Wir heißen Kinder Gottes und sind es, und so beten wir voll Vertrauen.
1: Vater unser Himmel, geheiligt werde dein Name, dein Reich komme, dein Wille geschehe, wie im Himmel so auf Erden. Unser tägliches Brot gib uns heute und vergib uns unsere Schuld, wie auch wir vergeben unseren Schuldigern. Und führe uns nicht in Versuchung, sondern erlöse uns von dem Bösen.
0: Erlöse uns, Herr allmächtiger Vater, von allem Bösen und gib Frieden in unseren Tagen. Komm uns zu Hilfe mit deinem Erbarmen und bewahre uns vor Verwirrung und Sünde, damit wir voll Zuversicht das Kommen unseres Erlösers, Jesus Christus, erwarten.
1: Denn dein ist das Reich und die Kraft und die Herrlichkeit in Ewigkeit.
0: Aus vielen Körnern wird ein Brot, aus vielen Trauben der Wein. Eucharistie ist auch das große Sakrament der Einheit. Bevor wir jetzt Kommunion feiern und die heilige Kommunion empfangen, bitten wir. Herr Jesus Christus, schau nicht auf unsere Sünden, schau nicht auf die Spaltungen, die es auch in deiner Kirche gibt, sondern auf den Glauben, der uns verbindet. Und schenke durch uns der ganzen Welt Einheit und Frieden. Dieser Friede des Herrn sei allezeit mit euch.
2: Und mit deinem Geiste.
3: Gebt einander ein Zeichen dieses Friedens. Friede.

0: Seht das Lamm Gottes, das hinwegnimmt die Sünde der Welt.
1: Herr, ich bin nicht würdig, dass du eingehst unter mein Dach. Aber sprich nur ein Wort, so wird meine Seele gesund.
0: Empfangt, was ihr seid, und werdet, was ihr empfangen habt, der Leib Christi.

Sie hören den Gottesdienst aus dem Stephansdom in Wien heute zu Fronleichnam. Unter dem Geläut der Pummerin neigt sich unsere Übertragung dem Ende zu. Diesmal ohne Schlusssegen, denn die Gemeinde begibt sich nun gemeinsam mit Erzbischof Josef Grünwiedel zur traditionellen Fronleichnamsprozession, dem Stadtumgang durch die Wiener Innenstadt. Musikalisch gestaltet haben den Gottesdienst der Wiener Domchor und die Wiener Dommusik unter der Leitung von Domkapellmeister Markus Landerer, an der Orgel Domorganist Ernst Walli. Sie hörten die Orgel-Solomesse und das Ave Verum von Wolfgang Amadei Mozart sowie Lieder aus dem Gesangbuch Gotteslob. Für die Tongestaltung verantwortlich war Martin Machainer, Übertragungsleitung Roman Schreier. Das gesamte Team wünscht einen schönen Feiertag.

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1: Am Mikrofon ist Lorenz Wildner. Ein geplantes Luxusressort im Süden Albaniens sorgt derzeit für Massenproteste im Land. Auch gestern sind wieder tausende Menschen auf die Straße gegangen. Ein nicht unwesentliches Detail dabei: aufziehen will dieses milliardenschwere Ferienressort ausgerechnet das Ehepaar Kushner, also Tochter und Schwiegersohn von US-Präsident Donald Trump. Barbara Tschandl berichtet.
2: In dem beschaulichen Küstendorf Zwernitz und auf der kleinen unbewohnten Insel Sazan sollen Luxusressorts entstehen. 10.000 Hotelzimmer, Villen, Pools und Yachthäfen. Ein Paradies für die Reichen. Investitionssumme kolportiert immerhin 4 Milliarden Dollar. Vorangetrieben von unter anderem Jared Kushner und Ivanka Trump. Albaniens Premier Edi Rama unterstützt das Vorhaben. Er sagt, das Projekt werde das Land in die Champions League des Tourismus führen. Aber die Albanerinnen und Albaner laufen Sturm gegen die Pläne. Immer häufiger kommt es zu Protesten, auch gestern. In Tirana ziehen tausende Menschen durch die Straßen, rufen, Albanien stehe nicht zum Verkauf. Und auch Umweltschutzorganisationen sind gegen das Projekt. Das betroffene Gebiet ist die Heimat von Flamingos, Robben und Nistplatz von Meeresschildkröten.
1: In Norwegen denken prominente Stimmen über eine Annäherung an die EU nach. Vor dem Hintergrund einer geopolitisch beispiellos angespannten Lage halten das viele für sinnvoll. Einzelheiten von Martin Rauter.
3: Die Welt da draußen ist verrückt geworden, sagt der norwegische Außenminister erst am Montag gegenüber der Financial Times. Man müsse daher die Beziehungen zur EU überdenken. Øyvind Svendsen vom norwegischen Institut für internationale Angelegenheiten sagt dazu:
4: If you have a trade war, kommt es etwa zu einem Handelskrieg, steht das Land nicht unter EU-Schutz. Das macht Norwegen zunehmend verwundbar.
3: Ein Beitritt hätte auch strategische Vorteile, sagt Mario Holzner vom Wiener Institut für internationale Wirtschaftsvergleiche.
5: Norwegen zahlt in die EU-Kassen ein und beteiligt sich bei fast allen wichtigen europäischen Programmen, aber kann eben nicht entscheiden darüber.
3: Die Mehrheit in Norwegen ist weiterhin gegen einen EU-Beitritt. Doch ab August könnte Dynamik in die Debatte kommen. Dann stimmt Island und damit ein anderer sehr reicher Staat über die Wiederaufnahme von EU-Beitrittsverhandlungen ab.
1: Ein fleischfressender Parasit bedroht die US-Viehwirtschaft. Laut dem Agrarministerium wurde erstmals seit 1966 die Neuwelt-Schraubenwurmfliege bei einem Kalb nachgewiesen. Die Larven des Parasiten nisten sich in offenen Wunden von Warmblütern ein und fressen das Gewebe der lebenden Wirte. Der Parasitenausbruch bedroht die US-Rinderbestände, die sich ohnehin auf dem niedrigsten Stand seit 75 Jahren befinden. Und die beliebten Panini-Sticker-Alben werden nach der WM 2030 von dem US-Konzern Fanatics produziert. Seit der WM 1970 hat das norditalienische Unternehmen Sammelalben für die Männerweltmeisterschaften produziert. Laut einer Studie müssen etwa 1000 Packungen gekauft werden, um ein Album ohne doppelte Pickel zu füllen. 7 Sticker kosten in Österreich 1,50 Euro. Das waren die Nachrichten mit Lorenz Wildner. Das Wetter.
6: Sonnig geht es in weiten Teilen Österreichs weiter und es wird sehr warm mit 22 bis 28 Grad. Anders im Westen, hier werden die Wolken allmählich mehr und gegen Abend bilden sich Regenschauer und Gewitter, die sich in der Nacht dann bis etwa Amstetten und Villach ausbreiten, gemeinsam mit Westwindböen. Morgen dann spürbar kühler, windig und verbreitet Regenschauer, von Westen her allmählich aber auch wieder Sonne. Am Wochenende zeitweise sonnig und wärmer, an den Nachmittagen auch Schauer und Gewitter. Soviel zum Wetter mit Nicola Biermeier.
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8: Ein Ort, ein Duft an die 30.000 Besucher und Besucherinnen und damit Ihnen zu Hause einen schönen Vormittag. Willkommen zu einem etwas anderen Frühschoppen. Wir sind heute schon da, wo es ab morgen um den Speck geht und zwar in Hermagor. Ich begrüße den Obmann vom Geilzahler Speck und zwar den Johannes Mohle. Einen schönen Vormittag, servus.
9: Ja, einen schönen Vormittag, hallo.
8: Du hast, glaube ich, ganz Hermagor zusammengetrommelt, wenn ich mich da umschaue beim Semmelrock.
9: Da ist alles voll, gell?
8: Der Bürgermeister ist der Leopold Asner. Einen schönen Vormittag. Grüß Gott.
10: Ja, herzliches Grüß Gott auf meiner Seite an alle Hörerinnen und Hörer von Radio Kärnten.
8: Dann ist der Chef des Hauses sozusagen da von Semmelrock, der Erich Semmelrock. Einen schönen Vormittag. Servus.
11: Ja, auch alle herzlich gegrüßt und kommt alle nach Hermagor morgen.
8: Wir freuen uns auf ein regionales Fest. Einer, der sich mitfreut, natürlich ist der Eckhard Mannler von Slow Food Kärnten.
11: Ein richtiges Fest, wie es sich gehört, mit kulinarischen Schmankerln vom Lesachtal bis nach St. Stephan.
8: Wichtig bei so einem Fest sind natürlich nicht nur die vielen Gäste, die da kommen werden, eben an die 30.000 Besucher, Besucherinnen, sondern auch die Partner und Sponsoren von der Brauunion, da die Gebietsleiterin für das Geiltal, zum ersten Mal bei uns am Tisch, die Katrin Auernick.
12: Hallo, herzlich willkommen und eine schöne Veranstaltung wünschen wir uns.
8: Und eine Dame ist auch da. Zwei Damen, die nächste ist auch gekommen, aber eine Dame, die ist da, die hat gleich das Putzi mitgebracht, die Anita Schluder, servus.
13: Grüß euch, hallo.
8: Und die Kultwirtin, kann man sagen, aus Hermagor ist auch da, die kümmert sich um das Programm, um die ganzen tollen Acts, die auftreten werden, die Rosi. Schönen Vormittag, servus.
14: Hallo, grüß euch, schön, dass du da bist.
8: So, alle sind da.
9: Alle, jetzt können wir es angehen.
8: Genau, wir gehen es an, wir freuen uns auf eine schöne Stunde gemeinsam mit Ihnen und musikalisch, da hat uns Verena Plimitscher eine tolle Playlist zusammengestellt. Wir starten mit der Trachtenkapelle Wulfenia Tröpolach und wir starten mit dem Geiltaler Jäger.
10: Den Geiltaler Jägermarsch von Thomas Koschert.
8: Da kennt sich hinaus, der Bürgermeister, gell?
10: Ich habe mitgespielt da.
8: Echt mitgespielt?
10: Ja, ich habe bei der Aufnahme mitgespielt da.
8: Wie lange ist denn die Aufnahme her?
10: Ah, das ist aber schon etliche Jahre her. Also.
8: Reden wir nicht über Jahre, wir reden über den Speck gleich hier bei uns in Radio Kärnten.

0: Die Trachtenkapelle Wulfenia Tröpolach mit dem Geilzahler Jägermarsch bei uns in Radio Kärnten hat der Bürgermeister aus Hermagor mitgespielt, der Leopold Asner. Das Jahr wissen wir jetzt immer noch nicht, oder?
1: Nein, das Jahr weiß ich nicht, aber es werden ungefähr 20 Jahre her sein. Ich spiele nämlich auch schon relativ lange damit, gell? Aber mich freut es.
0: Immer noch?
1: Noch immer noch und mich freut es auch weiterhin.
0: Seid ihr jetzt beim Speckfest hier in Hermagor auch dabei?
1: Nein, beim Speckfest nicht, aber bei etlichen anderen Festen spielen wir mit, auf alle Fälle.
0: Aber als Bürgermeister, da sind Sie mit dabei ab morgen hier beim Speckfest. Wir freuen uns, es ist das 32. Geiltaler Speckfest.
1: Es freut mich, dass es so eine lange Tradition schon gibt vom Speckfest und dass es jedes Mal wieder Leute gibt, die das organisieren. Bei denen möchte ich mich vor allem bedanken, die das in die Hand nehmen und das immer wieder aufstellen, jedes Jahr so viel Leute nach Hermagor bringen. Es ist für uns ein Highlight in Veranstaltungsreigen unserer Gemeinde.
0: Johannes Smole ist der Obmann vom Verein Geiltaler Speck. Für dich ist es, glaube ich, jetzt das zweite Speckfest, oder?
2: Ja, genau.
0: Also als Obmann?
2: Ja, als Obmann, genau. Sind da schon 15 Jahre dabei. Aber als Obmann ist es das zweite Jahr. Es freut mich jedes Jahr wieder, dass wir das Fest organisieren können und alle gemeinsam mitarbeiten und zusammen helfen.
0: Wie groß ist denn das Team im Hintergrund? Die Anita, deine Stellvertreterin, sitzt da mit Butzi?
2: Das kleine Baby, Carina heißt sie, so süß, hat sie mitgebracht heute. Die ist voll dabei, die telefoniert, die richtet viele Sachen her.
0: Die Anita, die Große, die Mama.
2: Die Anita, ja.
0: Ja. Müssen wir an der Stelle sagen, ja.
2: Und nebenbei kümmert sie sich noch so ums Baby. So süß und so super.
0: 1992 hat hier in Hermagor das erste Speckfest begonnen, damals mit 6.000 Besucher, Besucherinnen. Wenn man sich jetzt so die Zahlen anschaut, unglaublich, 30.000 Menschen kommen jetzt dann am Wochenende hier rauf.
2: Das ist wirklich unglaublich, ja. Und wenn ich das jetzt so nachrechne, da war ich erst 4 Jahre alt, wo das erste Speckfest war. Das ist super.
0: Da warst du dabei, oder?
2: Naja, fast, ja. Na super. Es ist wirklich ein tolles Fest und wichtig ist auch, dass da unser Geiltaler Speck im Mittelpunkt steht. Unser Geiltaler Speck ist auf der ganzen Welt der einzige Speck, der was einen Herkunftsschutz hat, der was die Herkunft der Ferkel, die Haltung der Schweine, die Schlachtung und die Speckerzeugung eingrenzt auf unser Geiltal. Und das gibt es auf der ganzen Welt nur einmal. Auf das bin ich sehr stolz.
0: Als Obmann vom Verein Geiltaler Speck, wie viele Mitglieder habt ihr? Wie viele Produzenten gibt es?

0: Na, haben Sie da einen Lieblingsspeck bei 12 Produzentinnen und Produzenten? Schwierig, oder?
1: Na, als Bürgermeister habe ich sein alles Lieblingsspeck, natürlich logischerweise nicht. Aber ich esse natürlich selber auch gerne ein Speck, nicht? Und alles, was so dazugehört auch zum Speck. Es ist ja nicht nur der Speck so, sondern es gibt die Möglichkeit, ein Frikka draus zu machen oder ein Fahaka draus zu machen oder Sasaka zum unteren Geltol natürlich auch. Und was auch dazugehört, durchaus auch ein Geltoler Almkäse, ein Brot von Geltol oder von Lesaktoler Brot. Und damit hat man schon eine ordentliche Jausen und hat ausgedient der Hunger auf alle Fälle dann.
0: Dann noch ein Schnapsel drauf und fertig.
1: Ja, das gehört selbstverständlich auch dazu.
0: Da sind wir auch schon beim nächsten Musikstück hier bei uns im Radio Kärnten Frühschoppen. Ich trinke jetzt keinen Schnaps mehr. MGV Erika Hermagor für Sie.

0: Die Seitenmusik Hermager und Sunleiten im Radio Kärnten Frühschoppen. Wir sind heute zu Gast in Hermager, wo sich ab morgen alles um den Speck dreht. Johannes Mohle, man muss schon sagen, Speck, das ist so Geilzoller DNA.
1: Das ist wirklich ein Geilzoller DNA, ja. Der Speck ist einfach einzigartig und vor allem, es fällt jeder Transportweg, es passiert einfach alles auf engstem Raum bei uns im Geltal. Und das Schöne ist, es ist keine Massenproduktion, es wird jedes Stück eigentlich mit Liebe von uns Produzenten handgefertigt.
0: Wir haben vorhin auch gehört von der Anita, 12 Produzenten und Produzentinnen gibt es hier bei euch in der Region. Wie viele Standeln habt ihr jetzt dann ab morgen hier beim Speckfest?
1: Also morgen sind alles um 64 Stände von Kunsthandwerk angefangen, über Gastronomie, wir Speckbauern, musikalische Umrahmung.
0: Genau, also es gibt nicht nur Speck, sondern da kommt einfach alles zusammen. Am besten Lederhose anziehen oder das Dirndl und auffahren nach Hermager.
1: Am besten mit dem Zug oder mit dem Bus.
0: Oder mit der Nostalgiebahn.
1: Ja, das meine ich auch, genau, mit der Nostalgiebahn. Das ist eine gute Idee. Hoffentlich gibt es da noch freie Plätze und sonst fahren öffentliche Verkehrsmittel an, da kann man nämlich auch größer mehr trinken.
0: Und da sind wir auch schon bei der Brauunion. Katrin Auernick, zum ersten Mal mit dabei jetzt, oder? Bei uns da am runden Tisch, bevor das Speckfest morgen startet.
2: Ja, genau, so ist es. Das erste Mal dabei. Bin jetzt seit einem halben Jahr zuständig für das Gebiet und wir sind natürlich schon jahrelanger Partner und Hauptsponsor beim Speckfest in Hermager.
0: Wie wichtig ist für euch, für die Brauunion, dieses Fest?
2: Sehr wichtig natürlich. Wir unterstützen natürlich diverse Vereine im ganzen Geltal, ob klein, ob groß, aber das ist unser Highlight sozusagen im Geltal.
0: 30.000 Besucher, Besucherinnen kommen. Wie viel Bier geht denn da?
2: Ja, also die letzten Jahre, wenn man sagen, waren so um die 300 Fasel Bier. Also kommt es zwingend, dass wir es vielleicht verdoppeln.
0: Und der Erich Semmelrock, der lacht, du bereitest schon langsam auch schon die Fetzenburger wieder her, oder?
3: Genau, das Schweinefleisch-Schopf ist schon im Ofen, der gart so schön bei 150 Grad vor sich hin, dass wir morgen einfach geile Fetzenburger haben.
0: Das ist schon ein Klassiker beim Speckfest, eine Fetzenburger.
3: Den haben wir uns mittlerweile einen Namen gemacht und da kommen die Leute gern zu uns in die Konditorei auf einen Fetzenburger. Ja, das ist sehr gut.
0: Wir sprechen in Kürze weiter hier über das Speckfest, das natürlich auch für den Tourismus sehr, sehr wichtig ist. Jetzt aber wieder mal Musik. Die Nassfelder hier bei uns im Frühschoppen, heute aus Hermager auf der Watschiger Alm.
4: Auf der

0: der etwas andere Radio Kärnten Frühschoppen. Wir sind heute schon zu Gast in Hermagor, wo es morgen um einen guten Speck geht. Rosi ist die Kultwirtin hier in Hermagor, kümmert sich immer um das ganze Programm. Wo sind denn so die tollen Programmpunkte? Da wird es wieder einige geben.
1: Wir starten morgen ab 18 Uhr. Neben der Konditorei Semmelrock, da gibt es ein Löwe trifft Gelterler Speck, ein Dämmerschuppen. Und dann ab 21 Uhr starten wir ins Zelt mit der ersten Speckparty.
0: Und da geht es aber richtig ab bei diesen Speckpartys.
1: Ja, kommt die Partyband, Showdown und dann lassen wir es einmal so richtig aufgehen.
0: Ich nehme an, die kommen alle sehr, sehr gerne. Also jetzt nicht nur wegen einem Speck, sondern auch wegen den tollen Menschen hier und auch wegen der Umgebung, oder? Wegen Aussicht und Co.
1: Das ist eine schöne Veranstaltung, da trifft sich alt und jung, jeder ist in Tracht dabei und fühlt sich wohl.
0: Ja, kann man auch schon verraten fürs nächste Jahr, weil du kurbelst ja das ganze Jahr anständig, dass die Leute aufkommen, also die Gruppen vor allem.
1: Ja, nächstes Jahr haben wir eigentlich was Größeres vor.
0: Echt?
1: Ja. Nächstes Jahr haben wir gesagt, probieren wir es wahrscheinlich ohne Zelt und mit einer Riesenbühne.
0: Das heißt, eine Riesenbühne mitten beim Speckfest?
1: Von einer bekannten Band.
0: Die kennen wir. Spielen wir auch im Radio Kärnten-Programm?
1: Ja, stimmt. Aber wir sagen noch nichts.
0: Ist auch nichts. Aber eben an die 30.000 Besucher, Besucherinnen strömen hier rauf. Das heißt, auch für den Tourismus ist dieses Fest, das Gelterler Speckfest, sehr, sehr wichtig. Markus Brandstätter ist Geschäftsführer der Region NLW Nassfeld, Lesachtal-Weißensee.
2: Ja, grüß euch und schön, dass wir heute mal mit euch ein bisschen ratschen können. Natürlich, das Speckfest ist eines der absoluten Highlights im ganzen Jahr. Wenn man denkt, gerade so am Anfang Juni, wenn wir so in die Sommersaison richtig einstarten, einmal die Stadt Hermagor als liebevolle Stadt einfach pumpvoll zu haben und vor allem auch mit unseren Partnern, so wie ihr als ORF oder eben auch die Kleine Zeitung, man sagt, man bringt einmal unser Tollen mit dem Fest wieder mal nach außen und erzählt, was wir einfach Tolles haben. Das hat schon was zum Saisonbeginn.
0: Ich bin heute beim Rauf und auch bei vielen Plakaten vorbeigefahren, dann auch beim Pressegas und haben wir gedacht, wirklich das Gelterler Speckfest, das ist so der Startschuss, oder? In die Sommersaison.
2: So mit diesem Zeitpunkt sind wir alle voll da und wie es so schön heißt, mit ein bisschen Speck und ein bisschen Bier, voll gestärkt in die Sommersaison, dann passt das schon.
0: Das sind wir jetzt schon irgendwie gern dabei, gell?
2: Ja, genau, so ist es, ja. Doppeldurstig und hungrig sind wir wohl schon, ja.
0: Aber die Menschen kommen ja nicht nur aus dem Kärntner Land, sondern auch über die Grenzen hinaus ist dieses Fest bekannt, das Gelterler Speckfest.
2: Ja, man darf ja eins nicht vergessen, das Gelterler Speckfest ist ja eigentlich die Mutter aller kulinarischen Feste. Somit haben wir einfach einen guten Namen, vor allem durch unsere Bauern, die ja ein tolles Produkt bieten, haben wir einen tollen Namen und so weiter. Haben wir Samstag, Sonntag sehr, sehr viele Anfragen, gerade von Busreisen, die es fürs Wochenende nutzen. Jetzt eben gerade übers verlängerte Wochenende, wo wir jetzt gerade drinnen sind, nutzen es sehr, sehr viele Leute, die einfach sagen, du, ich will einmal ein paar Tage Urlaub machen, hau das dann zu beim Speckfest. Und diese Mischung passt einfach ganz, ganz gut.
0: Und sonst kann man auch mit dem Zug anreisen, also man kann da in Klagenfurt einsteigen, in Villach einsteigen, einfach auffahren, man steigt da direkt in Hermagor beim Bahnhof aus, geht 5 Minuten vielleicht und dann ist man auch schon mitten im Geschehen sozusagen.
2: Ich glaube, das ist ja der große Vorteil. Erst einmal sind wir durch die ÖBB wunderbar angebunden, also einfach in Zug steigen. Als besonderes Zuckerle haben wir noch eins gemacht, dass wir eben innerhalb vom Tal generell mit allen Öffis, also allen Bussen, gratis zum Fest oder vom Fest wieder heimkommen kann. Also so brauche ich eben keiner Ausritt haben, dass er de facto das ein Bild zahlen muss. Einfach in einen Bus einsteigen mit unserem Partner, dem Mobilbüro haben wir es ermöglicht. So macht es dann auch nichts aus, wenn ich vielleicht 1-2 Bier dann zu viel habe. Einfach in den Bus heimfahren und dann passt es schon.
0: Ballett mitbringen, einen Hunger mitbringen und fertig sind die Kerschen.
2: Ja, vor allem.
0: Oder der Speck.
2: Nein, vor allem Hunger und Leid ist das Wichtigste. Alles andere kommt eh von selber. Und sein Kind.

0: dieser Stelle müssen wir nochmal erwähnen, Musik heute zusammengestellt von unserer Verena Plimitscher. Ein großes Dankeschön dafür, das war jetzt ein speckiger Landler. Ja, der Speck steht bei uns heute im Fokus. Schon mal den Morgen geht's los hier in Hermagor mit dem 32. Geilzahler Speckfest. Einer, der es auch kaum erwarten kann, derzeit auch von einem Fest zum anderen reist, ist Eckhard Mandler von Slow Food Kärnten. Momentan viel unterwegs jetzt, oder?
1: Nein, ich selber nicht, aber ich versuche, dass die Produzenten, die es in der Region noch gibt, eben auch bei diesen Festen präsent sind. Und Speck ist ja sozusagen das Aushängeschild, aber in der Region gibt es ja noch viel, viel mehr. Und so haben wir halt eben den Slowfood-Markt wieder mit dabei, mit dem Lesertaler Brot, mit Kräuter vom Lesertal, mit Lises Eis. Geltaler Kass ist natürlich auch mit dabei, der Zerzerbauer ist mit dabei. Also das zeigt eigentlich, dass die Region extrem vielfältig ist, was Kulinarik anbelangt. Und mit dem Speck fängt einfach die Sommersaison an. Da.
0: Aber es fehlt jetzt noch ein bisschen Honig, oder? Der ist ja auch für Hermagor bekannt.
1: Der Honig ist auch dabei.
0: Der ist auch dabei, passt.
1: Klar, das ist, ich kann nicht alle aufzählen, weil da sind so viele dabei sein. Aber das bestätigt eben, die Region ist so unwahrscheinlich vielfältig, was es an Lebensmitteln gibt. Und schon das ist ein Grund, daher zu fahren, weil es einfach unwahrscheinlich viel anderes auch zu verkosten gibt.
0: Also es gibt wirklich da alles. Käse, Speck, Honig. Bürgermeister Leopold Astner, haben wir jetzt irgendwas vergessen?
2: Das ist das meiste schon erwähnt worden, aber meine Kulinarik ist noch vielfältiger wahrscheinlich, als was alles möglich ist. Nicht? Aber Speck ist einmal das ursprünglichste Produkt bei uns. Und was natürlich schön ist, das Speckfest ist eigentlich das erste von diesen vielen kulinarischen Festen gewesen, die es in ganz Kärnten heute gibt. Aber der Ursprung war eigentlich im Geiltal mit dem Speckfest. Nicht? Da haben wir den Ursprung für die vielen kulinarischen Feste gelegt.
0: Das war sehr spannend, das war im Jahr 1992 und das war ein Fleischermeister, der gesagt hat, er will den Speck bekannt machen.
2: Ja, das war der Fleischermeister Siegfried Lasser, der das damals den Speck so bekannt gemacht hat und dann auch dazu geführt hat, dass man diese geschützte geografische Angabe gekriegt hat von der EU, als geschütztes Produkt sozusagen präsentieren kann. Und das Geiltal und Speck gehört einfach irgendwie zusammen.
0: Und ganz wichtig, wenn man darauf kommt jetzt an diesem Wochenende zum Speckfest, ich habe das letztes Jahr gelernt, Johannes, von dir, da gibt es zwei Blonden, da sollte man drauf schauen. Es gibt, glaube ich, die rote und die grüne.
3: Ja, wichtig ist, dass die Geiltaler Speckblume drin ist, egal welche Farbe. Es ist beides Original Geiltaler Speck. Die rote steht, dass der Speck von einem Fleischer in der Region gemacht wird. Und die grüne Plombe steht dafür, dass der Speck von einem Bauer gemacht wird.
0: Mehr über das Speckfest gleich hier bei uns. Jetzt wieder Musik. Die fünf Geilzahler übernehmen bei uns mit Feistritzer Kirchtagslieder. Na, bitteschön.
4: Heute

0: die Obergeilzeller Trachtenkapelle Kaltschach bei uns im Radio Kärnten Frühschoppen. Ja, wir sind heute schon zu Gast in Hermagor. Da geht es dann morgen Abend oder beziehungsweise morgen am Spätnachmittag, muss man sagen, so richtig los mit dem 32. Geilzeller Speckfest. Uhrzeitmäßig, Johannes Mohle, du hast ja alles in- und auswendig im Kopf. Wann geht's denn los herum?
1: Also morgen am Freitag ist das Warm-up fürs Speckfest. Da beginnt es um 18 Uhr mitten in der Stadt vor der Konditorei Semmelrock mit einem Dämmerschuppen von den Lions. Und ab 21 Uhr gibt es dann eine coole Speckdisco.
0: Was zeichnet denn bitte schön den Geilzeller Speck aus? Welche Geheimzutat ist denn das? Anita Schluder, du bist ja selbst auch eine Speckproduzentin.
2: Ja, das, so wie der Johannes schon gesagt hat, das einfach das EU-Geschützte, das macht einfach schon einmal einen Großteil aus. Und dann natürlich ist von jedem das eigene Hausrezept, das was einfach nicht verraten wird.
0: Wird immer noch nicht verraten?
2: Nein, immer noch nicht.
0: Ist es das Geheimrezept damals noch von der Oma, das einfach jetzt immer wieder angewendet wird und auch nicht verändert wird, oder wird es trotzdem ein bisschen verändert?
2: Nein, ich glaube, wir bleiben beim alten Rezept, so wie es immer schon war. Und man soll da, glaube ich, nicht anfangen zum Experimentieren, sondern einfach bei dem bleiben, weil ich glaube, den Leuten schmeckt es seit Anfang an so und dann braucht man da nicht viel hertun.
0: Johannes, kannst du uns das Geheimrezept sagen? Von wo ist denn dein Rezept eigentlich?
1: Ja, mein Rezept ist eigentlich schon ein altes Rezept von meinem Opa überliefert. Eines von den wichtigsten Kriterien ist schon auch unser Geilzeller Klima, was wir da haben. Das kann man nicht abstreiten, dass das einfach für die Speckherstellung prädestiniert ist.
0: Wie lange hängt da der Speck?
1: Der Geilzeller Schinkenspeck hängt zum Beispiel mindestens 6 Monate im Trockenraum.
0: Das heißt, der hängt jetzt dann eigentlich schon seit November, Dezember?
1: Den haben wir im Jänner reingehängt, ja. Oder im Dezember, ja. Das heißt, wir haben ihn praktisch jetzt einmal Juni, wir haben ihn schon im Dezember hineingehängt, genau. Richtig, Joe.
0: Zu Weihnachten, wo alle anderen irgendwie Keks gebrochen haben oder vielleicht dann Geschenke gekauft haben, eingepackt haben, habt ihr den Speck fertig gemacht?
1: Ja, wenn wir zu Weihnachten viel Keks gegessen, haben wir Kraft gehabt und haben einen Haufen Speck gemacht. Und das werden wir jetzt alles am Speckfest da präsentieren.
0: Ja, und wir präsentieren Ihnen auch noch so einiges in dieser Stunde hier bei uns, Radio Kärnten, heute direkt aus Hermagor, aus der Wolfenia bzw. Speckstadt. Ja.

0: Volkstanz, Handwerk, Musik und natürlich eine große Genussmeile, eine lange Genussmeile wird es hier geben beim 32. Geilzahler Speckfest ab morgen hier in Hermagor. Und es gibt heuer auch etwas Neues, etwas ganz was Besonderes, Eckhard Mandler von Slow Food Kärnten.
1: Ja, erstmals haben wir uns gedacht, vom besten Speck machen wir eine kleine Reise durch die Alpen-Adria-Länder, um zu schauen, was die anderen haben, und landen dann wieder in Kötschermauten da.
0: Kommen die überhaupt da mit bei dem Speck?
1: Die werden nicht mitkommen, aber sie sollen ja sehen, dass das der Beste ist, und deswegen möchte man ihnen die Möglichkeit geben, das andere zu verkosten.
0: Damit sie sehen, wie man Speck macht, genau.
1: Ja, genau. Also wir machen eine kleine Reise, fangen mit dem Geilzahler Speck an, werden eine Speckspezialität aus dem Friulanischen heraufholen da, von der Arcania-Region, dann fahren wir ab in den Karst, da haben wir auch Kostprobe. Fahren wir weiter dann ins andere Kärntner Land, da holen wir noch gute Specksorten dazu und einen kleinen Ausflug in die Steiermark und landen dann wieder da in Hermagor. Und dazwischen zum Speck gehört ein gutes Bier. Da werden wir uns dann sozusagen ein paar spezielle Biersorten mit dazu nehmen. Das Lesachtaler Brot ist so dazwischen als geschmacksneutraler Stoff noch dazwischen drin.
0: Aber da kommt nicht ein normales Bier auf den Tisch, sondern Kraftbier, oder? Katrin Auernick von der Brauunion.
2: Ja, genau so ist es. Es werden zwei von unseren Kraftbierspezialitäten zum Verkosten geben. Welche die sind, sehen wir dann morgen.
0: Verraten wir wieder nicht,
2: genau so ist es.
0: Und zur Spätzlerstunde gibt es dann ein Bier bei den Speckpartys. Da ist dann die Rosi dafür verantwortlich, oder?
3: Es gibt auch alkoholfreies Bier. Für diejenigen, die was mit dem Auto unterwegs sind. Für die anderen haben wir am Freitag zum Beispiel ein Taxi organisiert, das vorm Zelt steht. Samstag fährt der Shuttle in alle Richtungen. So probieren wir das Speckfest einfach gut zu organisieren, dass jeder unfallfrei nach Hause kommt.

0: Die allerletzten Vorbereitungen laufen hier in der Wulfenia-Stadt/Speckstadt. Da geht es morgen los mit dem 32. Geilthaler Speckfest. Wir freuen uns auf ein schönes Wochenende, wir freuen uns auf einen guten Speck. Und wann findet denn der Speckanschnitt überhaupt statt, Bürgermeister Leopold Asner?
1: Also der Speckanschnitt findet am Samstag um 10 Uhr statt am Hauptplatz in Hermagor und ist sozusagen der richtige Start in das Speckwochenende.
0: Jetzt haben wahrscheinlich ganz viele Damen und Herren aufgepasst und gesagt, wie, Samstag, es ist ja übermorgen, was passiert davor, Rosi?
2: Ja, davor.
0: Muss man auch aufkommen.
2: Selbstverständlich, Freitag geht's los.
0: Genau, morgen geht's los mit Löwe trifft Tracht und dann mit der ersten Speckparty.
2: Nicht vergessen, Showdown, am Samstag am Abend Volkstime und am Sonntag
0: Frühschoppen.
2: Frühschoppen ab 11 Uhr mit dem Gabriel Urach und seinen fidelen Loventoll an.
0: Wir freuen uns auf ein tolles Fest, Anita Schluder, oder?
3: Also kommt's auf und habt's auch gute das Wochenende.
0: Sollen wir ihn anziehen?
3: Tracht natürlich, gehört dazu.
0: In Tracht bzw. in einem Dirndl wird wahrscheinlich die Katrin Auernick vorbeikommen von der Braunion, oder?
4: Ist schon alles hergerichtet.
0: Einer, der wahrscheinlich nicht in Tracht herumlaufen wird, weil er einfach durcharbeiten wird, ist der Erich Semmelrock. Da ist er schon dabei, da bei den Fetzenburgern. Da stehst du schon in der Küche.
5: Ja, seit 2 Stunden, aber das hat eine Zeit. Das geht gerade über Nacht, das Fleisch, da braucht man nicht dabei stehen. Aber Tracht haben wir natürlich auch einen, richtig speckige alte Lederhosen und eine coole Kochjacke. Das gehört einfach dazu zum Speckfest.
0: Und für alle, die auf den Speck was Süßes brauchen, wenn ich da bei dir reinschaue, da gibt es auch allerhand, gell? Also da passt ja alles dazu.
5: Süßes ist genug da, kommt alle vorbei, es ist für alle gesorgt.
0: Rein in den Zug, rein in den Bus oder einfach ins Auto, ab nach Hermagor, oder? Ist das Motto Markus Brandstätter, Geschäftsführer der NLW Nassfeld, Lesachtal, Weißensee Region. Ja,
6: genau, kommt einfach auf, genießt das Wochenende, bleibt einfach ein, 2 Tage da, weil wenn ihr mal vom Speckfest genug habt, einen Tag drauf fahrt aus Nassfeld oder aus dem Breisgau, Serpelboden. Also wir bieten alles und so kann man ein wunderbares Wochenende bei uns verbringen.
0: Sonst, wenn das Wetter nicht so mitspielt, man kann ein bisschen spazieren gehen, wandern gehen.
6: Ja, wenn das Wetter gar nicht mitspielen sollte, von dem wir nicht ausgehen, weil Speckfest ist immer schönes Wetter, das wissen wir. Einfach am Festl bleiben irgendwo und am Schirm eine, ein Bier trinken, ein bisschen Speck essen, passt auch.
0: Und einfach regional sich da durchkosten. Ich glaube, das wird auch der Eckhard Mandler machen von Slow Food Kärnten, gell?
7: Ich werde mich auf jeden Fall durchkosten. Wir sind in der Nähe von Sterne und Haubenkoch Manuel Resi oben, also da kann nichts schief gehen auf dem Tag.
0: Wir freuen uns auf das 32. Geilthaler Speckfest und das Abschlusswort, das hat der Johannes Smole, Obmann vom Verein Geilthaler Speck.
8: Wir haben auch schon fast alles hergerichtet, wenn wir schauen, ob er wieder so gut schmeckt wie die letzten 32 Mal.
0: In diesem Sinne Ihnen noch einen schönen Feiertag, viel Freude mit dem Programm von Radio Kärnten und gerne rauf schon dann ab morgen zum 32. Geilthaler Speckfest hier in der Wulfenia-Stadt. Das war der Radio Kärnten Frühschoppen, heute mit Joe Kolofer, Musik zusammengestellt von Verena Blimitscher. Ihnen jetzt noch einen schönen Feiertag, alles Liebe und
8: Baba.

0: Nach Urkunden Kaiser Arnulfs zu schließen, ist der Markt bereits vor dem 9. Jahrhundert besiedelt. Die Herrschaft Metnitz wurde von Hemmer, ihrem 1043 gegründeten Nonnenkloster, geschenkt. Und mit der Gründung des Bistums Gurk im Jahr 1072 wird der Markt zum Verwaltungsort der umliegenden bischöflichen Besitzungen. 1131 wird die Pfarre erstmals erwähnt und bildet mit etwa 7 anderen Pfarren den Urbestand der Gurker Diözese. Die Pfarrkirche, 1121 als Holzkirche erwähnt, trägt in ihrer heutigen Form gotisches Gepräge. Sie hat den heiligen Leonhard zum Patron und birgt im Inneren wertvolle Kunstschätze wie die zum Teil einzigartigen Fresken aus dem Jahr 1335 und die schönste Apostelgruppe Kärntens. Die Totentanzfresken im Innenraum gehören zu den bedeutendsten Kunstschätzen des Alpenraumes.
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2: Herzlich willkommen zum Mittagsjournal. Das sind unsere Themen. Israel und der Libanon bemühen sich um dauerhafte Feuerpause. Die Zahl der Millionäre steigt weiter. Im Journalstudio Martin Balder. Israel und der Libanon haben einen neuen Anlauf für eine Waffenruhe gestartet. Laut dem US-Außenministerium haben sich Unterhändler beider Länder am späten Abend in Washington auf einen Weg geeinigt, wie die bisher brüchige Waffenruhe gefestigt und verlängert werden kann. Aber schon heute werden aus dem Südlibanon wieder gezielte israelische Angriffe gemeldet. Barbara Tschandl berichtet.
3: Die libanesische Nachrichtenagentur NNA berichtet von israelischen Drohnenangriffen auf Straßen an mehreren Orten im Südlibanon, bei denen es mindestens ein Todesopfer gegeben haben soll. Zudem wurde in Israel in der Früh Luftalarm ausgelöst. Ein feindliches Flugzeug sei gesichtet worden, so die israelische Armee. Und all das, nachdem am späten Abend noch verkündet wurde, dass der Libanon und Israel sich auf eine neue Waffenruhe geeinigt hätten. Es sollen dabei bestimmte Schutzzonen unter exklusiver Kontrolle der libanesischen Armee geschaffen werden, heißt es in einer gemeinsamen Erklärung. Die Hisbollah solle sich gleichzeitig aus Gebieten nahe der Grenze zu Israel zurückziehen. Eigentlich gilt im Libanon bereits seit dem 17. April eine Waffenruhe. Israel und die vom Iran unterstützte libanesische Hisbollah-Miliz greifen sich aber weiter täglich an.
2: Die Zahl der Reichen und Superreichen steigt weiter, und zwar nicht nur weltweit, sondern auch in Österreich. Das zeigt der aktuelle World Wealth Report. Mehr von Nina Walli.
4: Fast 200.000 Millionäre sind in Österreich laut Studie im Vorjahr gezählt worden. Das sind um etwa 21% mehr als noch 2024. Weltweit gibt es inzwischen 25 Millionen Personen mit einem anlagefähigen Vermögen von mindestens $1 Million. Das heißt, seit 2024 sind fast 2 Millionen vermögende Privatpersonen dazugekommen. Den größten Anstieg gibt es bei der Zahl der Superreichen mit einem Plus von mehr als 9%. Das Gesamtvermögen der Reichen und Superreichen ist weltweit von 460 Milliarden US-Dollar auf 564 Milliarden gestiegen, angetrieben durch die starken Entwicklungen an den internationalen Kapitalmärkten sowie durch eine verbesserte Inflations- und Zinsdynamik. Die meisten Millionäre leben weiterhin in den USA.
2: Ein Daumen hoch oder das Peace-Zeichen, solche Gesten landen ständig auf Internetplattformen. Doch bei solchen Fotos, auf denen Hände und Finger zu erkennen sind, sollte man besonders aufpassen. Anke Mandl informiert.
5: Im schlimmsten Fall könnten Kriminelle mit gestohlenen Fingerabdrücken Smartphones entsperren, Banking-Apps öffnen oder digitale Identitäten übernehmen. In China haben das Kriminelle bereits versucht. Sicherheitsexperten warnen davor, dass bei hochauflösenden Fotos mit Hilfe von künstlicher Intelligenz Fingerabdrücke rekonstruiert werden können. Selbst aus größerer Entfernung lassen sich dabei noch genügend Details auslesen. Schon eine einzelne Aufnahme mit moderner Smartphone-Technik kann ausreichen, um solche biometrischen Daten zu gewinnen. Werden mehrere Fotos einer Person kombiniert, lassen sich diese Informationen noch genauer auswerten. Die Gefahr eines gestohlenen Fingerabdrucks ist dabei sogar größer als bei einem geklauten Passwort. Während man Passwörter einfach ändern kann, bleibt der Fingerabdruck ein Leben lang gleich.
2: Bei der Fußball-WM in den USA, Kanada und Mexiko dürfen Stadienbesucher trotz der erwarteten Temperaturen von mehr als 30 Grad keine Wasserflaschen mitnehmen. Die FIFA erklärte damit, das Risiko von Verletzungen für Spieler und Publikum vermeiden zu wollen. Zuvor hatte es geheißen, dass leere Plastikflaschen mit bis zu einem Liter Fassungsvermögen zum selber Befüllen mitgebracht werden dürfen. Im Stadion verkauftes Wasser dürfte zwischen $4 und $6 pro Flasche kosten. Das war das Mittagsjournal mit Martin Balder. Und nun zum Wetter.
6: Das lange Wochenende bringt einiges an Sonnenschein und halbwegs sommerliche Temperaturen. Nur morgen ist es vorübergehend nass und frisch. Die aktuellen Meldungen der Landeshauptstädte Wien, Eisenstadt und Linz heiter 23 Grad, St. Pölten und Salzburg heiter 22, Innsbruck und Bregenz stark bewölkt 20 Grad, Graz heiter 22 sowie Klagenfurt heiter 20 Grad. Im Großteil Österreichs bleibt es heute Nachmittag überwiegend sonnig mit meist nur dünnen Wolken. Im Westen trübt es sich aber ein und in Vorarlberg und Nordtirol ziehen gegen Abend erste Regenschauer und Gewitter auf. Bei wenig Wind wird es sehr warm, die Temperaturen steigen auf 22 bis 28 Grad. In der kommenden Nacht breiten sich Schauer und Gewitter mit teils starken Windböen langsam weiter aus, nur der Osten und Südosten bleiben trocken. Morgen Freitag trüb, regnerisch, windig und spürbar kühler, nur von Vorarlberg bis Oberösterreich am Nachmittag zeitweise sonnig. Am Wochenende überall viel Sonne und wieder wärmer, aber auch ein paar Schauer und Gewitter. So viel zum Wetter von Michael Matten.
7: 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Hier unser aktueller Verkehrsüberblick und da geht es jetzt besser voran in Richtung Süden, Richtung Italien. Auf der Autobahn im Kanaltal Richtung Udine bei der Mautstelle Ugovice jetzt nur noch ca. 15 Minuten Wartezeit. Viel los ist aber immer noch auf der Ausweichstrecke der SS13 durch das Kanaltal bei Tavis. Noch ein Blick nach Slowenien. Auf der Autobahn vom Karawankentunnel nach Laibach aktuell 45 Minuten mehr Fahrzeit vor einer Baustelle. Wir wünschen gute Fahrt.
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7: 1000 Fragen stellen wir wieder um 1. Die Frage, kennst du Kärnten, beantworten wir schon in 10 Minuten, auch am Feiertag. Willkommen.

0: REM, Everybody Hurts, in der Radio Kärnten Mittagszeit.
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0: Der heutige Fronleichnamstag zählt zu den sogenannten Herrenfesten im liturgischen Jahreskreis. Und das Wort Fronleichnam wird meist fälschlicherweise mit dem Tod assoziiert. Was aber völlig falsch ist, wie Marco Ventre von der Historikerin Manuela Meyer vom Geschichtsverein für Kärnten erfahren hat.
2: Fronleichnam besteht aus eigentlich zwei unterschiedlichen Wörtern.
3: Das Wort setzt sich aus den mittelhochdeutschen Wörtern Fron und Leichnam zusammen. Fron bedeutet Herr. Man kennt das auch aus dem mittelalterlichen Frondienst, was Herrendienst bedeutet. Und Leichnam meint im Gegensatz zum heutigen Sprachverständnis nicht den Totenleib, sondern einen lebendigen.
2: Also frei übersetzt lebendiger Leib des Herrn. Aber warum zelebriert man heute eigentlich den Fronleichnamstag? Meier?
3: Im Hochmittelalter, im 12. und 13. Jahrhundert, wurden Visionen einer Augustinernonne bekannt, welche in einem Kloster bei Lüttich gelebt hat. Nach ihren Beschreibungen war ihr die Kirche in Form einer Vollmondscheibe erschienen mit einem dunklen Fleck drauf. Dies sollte auf ein fehlendes Fest zu Ehren der Eucharistie, also des Abendmahls, hinweisen.
2: Dieses Fest hätte ursprünglich am Gründonnerstag stattfinden sollen, aber, so die Historikerin,
3: keine Feierlichkeit wäre wegen der Stille der Karwoche nicht angemessen gewesen. Unter Papst Urban IV. Wurde 1264 beschlossen, das kirchliche Hochfest am Donnerstag, 10 Tage nach Pfingsten, zu feiern.
2: Das erste Fronleichnamsfest wurde dann Mitte des 13. Jahrhunderts in der Diözese Lüttich abgehalten. Die erste Prozession fand im deutschen Köln statt. Dabei wird eine Hostie in einem prunkvoll gestalteten Gefäß, der sogenannten Monstranz, unter einem Stoffhimmel mit 4 Säulen getragen. Übrigens, Monstranz
3: leitet sich vom lateinischen Monstrare ab, was so viel wie zeigen bedeutet.
2: Die Hostie in der Monstranz soll den Gläubigen die Gegenwart Christi veranschaulichen. Bei der Prozession durch den jeweiligen Ort werden 4 festlich geschmückte Altäre aufgestellt, die dann von den Teilnehmern der Prozession angesteuert werden.
3: Damit soll auf die 4 Himmelsrichtungen verwiesen werden. Zudem wird bei jedem Altar aus einem der 4 Evangelien gelesen.
2: Die Prozession bzw. das Fronleichnamsfest steht für die Erinnerung und auch die Dankbarkeit für die Einsetzung der Eucharistie.
3: Papst Benedikt erklärte, dass die Menschen heute dieses Fest notwendiger denn je brauchen würden. Denn die Feier der Eucharistie gibt den Menschen auch einen Auftrag mit, nämlich geht hin und bringet Freude und Frieden.
2: Marco Ventre für Radio Kärnten.
0: Mehr über dieses und andere Themen finden Sie auf der Homepage des Geschichtsvereins unter der Adresse geschichtsverein.ktn.gv.at.

0: Neil Diamond in Radio Kärnten, es ist 12.30 Uhr im Studio nun, Isolde Nottnagel.
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2: Private Videoüberwachungen sind streng reglementiert. Sie dürfen nur den eigenen Grund filmen. Einen Streit um eine Videoüberwachungsanlage in Pörtschach beschäftigt seit Jahren nicht nur Behörden und Gerichte, sondern jetzt auch die Volksanwaltschaft. Wir berichten im Mittagsjournal in einer halben Stunde. Gegen einen 45-jährigen Villacher musste gestern von der Polizei ein Annäherungs- und Betretungsverbot ausgesprochen werden. Außerdem wird er wegen Körperverletzung angezeigt. Er hatte am Abend seine Frau mit einem Schlüsselbund derart attackiert, dass diese verletzt wurde. Gegenüber der gerufenen Polizei hat sich der Mann dann noch extrem aggressiv verhalten. Er wurde ins Polizeianhaltezentrum Villach eingeliefert. Opfer eines Betrugs wurde eine 76-jährige Frau aus Wolfsberg. Sie wurde von einer unbekannten Frau kontaktiert, die sich als Amazon-Mitarbeiterin ausgegeben hatte und ihr erklärte, dass auf dem Amazon-Konto der Pensionistin eine Abbuchung stattgefunden hatte und Handlungsbedarf bestehe. Die 76-Jährige wurde angewiesen, eine Fernwartungsapplikation auf ihrem Smartphone zu installieren. Auch eine Übermittlung des Führerscheins und ein Gesichtsscan wurden durchgeführt. Die unbekannte Täter haben dadurch mehrere Überweisungen vom Konto der Frau durchgeführt. Es entstand ein Schaden im vierstelligen Euro-Bereich. Damit wieder zu dir, Christian.
0: Und zum Reiseverkehr, der macht sich vor allem bei den Nachbarn bemerkbar. Auf der Autobahn durch das Kanaltal Richtung Udine vor der Mautstelle Ugowitzer ein Zeitverlust derzeit von 20 bis 30 Minuten. Starker Verkehr aktuell auch auf der Ausweichstrecke der SS13 bei Tavis. Und auch der Blick nach Slowenien auf der Autobahn vom Karawankentunnel nach Laibach ein Zeitverlust von etwa 45 Minuten vor einer Baustelle. Gute Fahrt!
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Fast alle Messstationen der GOC Austria in Kärnten und Osttirol zeigen Sonnenschein an. Die aktuellen Temperaturen liegen in Kärnten zwischen 17 Grad in Breiteneck und knapp 23 Grad in Hermagor. 23 Grad sind es aktuell auch in Lienz. In Oberkärnten kommen im Laufe des Nachmittags und vor allem zum Abend hin dichtere Wolken zur Sonne. In Unterkärnten bleibt es dann mit leichten Föhn insgesamt sonniger. Die Temperaturen steigen auf 22 bis 26 Grad. Im Laufe der Nacht, wahrscheinlich zweite Nachthälfte, kommt dann eine Regenfront näher. In Oberkärnten wird es zunehmend feucht. Die Temperaturen sinken bis morgen früh auf Werte zwischen 8 und 13 Grad. Morgen überquert uns eine Kaltfront in der Früh und in den frühen Vormittagsstunden breitet sich der Regen auf das ganze Land aus. Teilweise sind da auch Gewitter dabei, speziell ganz im Süden. Am Nachmittag stellt sich in Oberkärnten zunehmend trockenes Wetter ein. Es wird aber wahrscheinlich nur stellenweise mit dem Nordwind etwas auflockern. In Unterkärnten sind auch am Nachmittag noch lokale Schauer einzuplanen. Am Abend zieht das Tief dann endgültig ab und dann klart es auf. Die Temperaturen kommen morgen über 15 bis 19 Grad, meist nicht hinaus. Die 19 Grad gibt es am ehesten noch im oberen Drau- und Gailtal. In 2000 Meter Höhe morgen in der Früh um plus 3 Grad. Damit sinkt die Schneefallgrenze in den Tauern und Nockbergen kurzzeitig auf etwa 2300 Meter Höhe. Spürbar wärmer dann der Samstag. Es ist nicht ganz ungetrübt. Zeitweise ziehen auch ausgedehnte Wolkenfelder durch. Vereinzelt und kurzzeitig ist auch ein leichter Schauer möglich. Meist bleibt es aber am Samstag trocken und die Temperaturen steigen auf 20 bis 25 Grad an, in 2000 Meter Höhe um 8 Grad. Der Sonntag von der Prognose her nicht mehr ganz so stabil, wie wir es vielleicht gestern gedacht haben. Es wird aber in jedem Fall sommerlich warm sein, mit Temperaturen zwischen 22 und 27 oder vielleicht sogar 28 Grad. Es gibt überall einige Sonnenstunden, die meisten höchstwahrscheinlich zwischen dem Wörtherseeraum und dem unteren Lavantal. Über den Bergen im Westen und Norden sind am Nachmittag aber auch lokale Gewitter zu erwarten, aber insgesamt ein durchaus freundliches und sommerlich warmes Wochenende in Kärnten.

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8: Auch am Feiertag ein Kärntner Wort für Sie. Heute von Roswitha Klösch aus Limberg, das ist Ihr Beitrag.
9: Ich hätte heute so einen Spruch, was eigentlich meine Schwiegermutter immer zu meinen Kindern gesagt hat, wenn die ein bisschen so lästig waren. Der Pfler zeckerzen, weil zeckerzen macht meckerzen und meckerzen macht blärden. Das heißt eigentlich, tipps euch gegenseitig ein bisschen necken, dann ärgert es euch immer so lang, bis einer wirklich zum Weinen anfängt. Einer hat meistens wirklich geweint, der ist dann gegangen und zu der Oma war, hilf mir. Und dann war das eh erledigt.
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8: Zegerzen macht Megerzen. Das war die Roswitha und jetzt ist der MGV-Scholle Heimburg dran.

der MGV-Scholle Heimburg und die Solostimme von Christian Trampitsch. Und jetzt in Radio Kärnten ein wahrer Klassiker von drei Steirern. Hier sind STS in Radio Kärnten.

0: Beach Boys haben ausgetanzt. Wir bitten zum Tanz bei den 1000 Fragen. Wir starten in Kürze davor das Wichtigste aus aller Welt.
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2: Am Mikrofon Martin Balder. Österreich wird 2027 und 2028 nicht ständiges Mitglied im UNO-Sicherheitsrat. Bei der Abstimmung in der UNO-Generalversammlung in New York hat sich Österreich überraschend klar gegen Deutschland durchgesetzt. In Berlin herrscht nun Katerstimmung und die Regierung muss sich Kritik gefallen lassen. Aus Berlin, Andreas Jölli.
3: Dieses Ergebnis ist eine echte Enttäuschung und eine herbe Niederlage, sagt ein hörbar geknickter deutscher Außenminister.
4: Ich bin wirklich enttäuscht, das kann man ja auch gar nicht anders sein.
3: Johann Wadephul hat bis zuletzt intensiv für einen Sitz im UNO-Sicherheitsrat geworben, sich auch sehr zuversichtlich gezeigt, sagt nun aber, es haben auch Kräfte gegen Deutschland gearbeitet.
4: Russland ist ein gutes Beispiel. Die haben natürlich kein Interesse daran, dass so ein starker Unterstützer der Ukraine dabei ist. Das heißt, wir haben auch mit wirklich Gegenwind zu kämpfen gehabt und der war so stark, dass es am Ende nicht gereicht hat.
3: Ein weiterer Grund für das Scheitern dürfte sein, dass sich Deutschland erst spät beworben hat und auch zu wenig engagiert, sagen Kritiker. Jetzt versucht sich Deutschland in der Rolle als fairer Verlierer. Johann Wadephul gratuliert Österreich und Portugal. Auch Kanzler Friedrich Merz sendet Glückwünsche über Social Media und wirbt für eine gemeinsame und entschlossene europäische Stimme im UNO-Sicherheitsrat.
2: Israel und der Libanon haben sich laut US-Angaben auf einen Weg zur Umsetzung der bisher kaum wirksamen Waffenruhe geeinigt. Dazu musste die pro-iranische Hisbollah-Miliz sämtliche Angriffe gegen Israel einstellen, hieß es in einer gemeinsamen Erklärung beider Seiten nach Verhandlungen in Washington. Die libanesische Regierung hat auf die Hisbollah aber nur wenig Einfluss. Der höchste Berg der Welt, der Mount Everest, hat heuer besonders viele Bergsteigerinnen und Bergsteiger angelockt. Es war eine Rekordsaison, zu deren Abschluss es heute auch noch eine Erfolgsmeldung gab. Mehr von Paul Sihasch.
5: Ein Sherpa, also ein einheimischer Bergführer, war 6 Tage lang vermisst. Der Mann wurde bereits für tot erklärt. Nun ist er lebend im Basislager aufgetaucht und in ein Krankenhaus gebracht worden. Tochter Mendulamu konnte es kaum glauben.
6: Um sicher zu gehen, haben wir Fotos geschickt. Jetzt sind wir sehr glücklich.
5: Die Frühjahrssaison auf dem Everest war intensiv. Mehr als 1000 Menschen waren auf dem Gipfel, 400 allein an 2 Tagen Ende Mai. Der Grund ein besonders günstiges Wetterfenster in dieser Saison. Nepal hat zudem besonders viele Aufstiegsgenehmigungen ausgestellt heuer. 5 Personen starben bei dem Versuch, den höchsten Berg der Welt zu besteigen, 2 Inder sowie 3 Nepalesen.
2: Der vor der Küste Dänemarks verendete Buckelwal soll heute Nachmittag obduziert werden. Der Kadaver war am vergangenen Wochenende an den Strand der Insel Anholt gezogen worden, vor der er angeschwemmt worden war. Der 12 Meter lange Wal war im März mehrmals in der deutschen Ostsee gestrandet und nach Wochen in einer umstrittenen Rettungsaktion ins offene Meer transportiert worden. Fachleute hatten ihm kaum Überlebenschancen gegeben. Nun soll geklärt werden, woran das Tier gestorben ist. Das waren die Nachrichten mit Martin Balder.
1: Und nun zu Horst Sattlegger und den Kärntner Themen des Tages.
7: Ich wünsche Ihnen eine schöne Mittagsstunde. Ein Streit um eine Videoüberwachungsanlage in Pörtschach am Wörthersee beschäftigt seit Jahren nicht nur Behörden und Gerichte, sondern jetzt auch die Volksanwaltschaft. Denn die Kameras dürfen nur den eigenen Grund filmen. In diesem Fall sind die Kameras aber auch auf das Nachbargrundstück und auf die öffentliche Gemeindestraße gerichtet. Und das, obwohl es einen aufrechten Bescheid der Datenschutzbehörde gibt, die ebenfalls mit diesem Fall beschäftigt ist. Mehr von Angela Ellersdorfer-Trunschnick.
8: Konstantin König, zweifacher Familienvater aus Pörtschach, spricht von einer mittlerweile sehr belastenden Situation. Seit Jahren kämpft er darum, dass sein Nachbar die Videokameras an seinem Haus so ausrichtet, dass sie nur bis zur Grundstücksgrenze filmen dürfen. Dass das nicht passiert, zeigen zig Anzeigen, Besitzstörungsklagen und Unterlassungsklagen des Nachbarn, die nicht nur die Familie König treffen.
9: Es betrifft unseren Freundeskreis, es betrifft auch Gäste, die da Urlaub machen, es betrifft Lieferanten, ja. Da fallen mir zum Beispiel jetzt Fälle ein, wo dann jemand blären oder so richtig weinend auf uns gestanden ist und er gesagt hat, er kann sich das nicht leisten, das ist fast ein Viertel von seinem Lohn, ja. Es war von einem großen Versandhändler Paketbote.
8: Konstantin König hat sich deshalb an die Datenschutzbehörde gewandt, die auch einen dementsprechenden Bescheid ausgestellt hat. Der Nachbar, der nicht selbst in dem Haus wohnt, hat daraufhin eine Schwarzblende angebracht, die mit einer Software steuerbar ist. Für die Bezirkshauptmannschaft Klagenfurt-Land, die den Bescheid vollstrecken muss, sei diese Schwarzblende ausreichend. Laut Bezirkshauptmann Johannes Leitner sei das gelindeste Mittel anzuwenden, sagt er. Das ruft allerdings die Volksanwältin Gabi Schwarz auf den Plan. Eine Schwarzblende würde nicht ausreichen. Das stehe so auch im Bescheid der Datenschutzbehörde. Denn diese könnte jederzeit verändert werden. Schwarz.
10: Wenn es unterschiedliche Möglichkeiten gibt, aus denen man wählen kann, dann ist das gelindeste Mittel zu wählen. Aber in diesem Fall ist es ganz klar, das gelindeste Mittel, das die Bezirkshauptmannschaft Klagenfurt-Land glaubt zu wissen, ist es definitiv nicht. Sie sollen ganz einfach den Bescheid nicht nur lesen, sondern auch sinnerfassend lesen und das wirklich umsetzen.
8: Wir haben den Nachbarn kontaktiert und ihn um ein Interview oder eine schriftliche Stellungnahme gebeten. Bis jetzt ohne Erfolg. Gegenüber der ORF-Sendung Bürgeranwalt, die sich ebenfalls diesem Fall angenommen hat, spricht der Nachbar von einer Täter-Opfer-Umkehr. Seine Kameras seien rechtskonform angebracht. Und gegen den Bescheid der Datenschutzbehörde habe er beim Bundesverwaltungsgericht Einspruch erhoben. Eine Entscheidung ist noch ausständig.
7: Nachbarschaftsstreit um eine Überwachungskamera in Pörtschach am Wörthersee. Auch Kärnten heute ab 19 Uhr im ORF 2 berichtet darüber. Datenschutzfragen dazu beantwortet ein Fachmann live im Studio. Dann ein Beitrag über gefallene US-Soldaten im Zweiten Weltkrieg. Nachkommen haben jetzt die Absturzstelle eines englischen Flugzeugs in Kärnten besucht. Und wir haben heute zu Fronleichnam die Prozession in St. Veit an der Glan besucht. Kärnten heute ab 19 Uhr im ORF 2. Mit einer Rauferei unter mehreren jungen Männern hat in der Nacht eine Festveranstaltung in Himmelberg im Bezirk Feldkirchen geendet. Ein 18-Jähriger musste mit Verletzungen in das Unfallkrankenhaus Klagenfurt gebracht werden. Die 5 beteiligten Männer werden angezeigt. Nächste Woche am Donnerstag startet die Fußball-Weltmeisterschaft in den USA. 104 Spiele werden ausgetragen. Das erste der Österreicher findet am 16. Juni statt, und zwar gegen Jordanien. In Amerika beginnt das Spiel um 21 Uhr. Wegen der Zeitverschiebung müssen Fußballfans bei uns dafür früh aufstehen. Anpfiff ist nach mitteleuropäischer Zeit am 17. Juni um 6 Uhr. Die Zeitverschiebung bereitet auch einigen Veranstaltern beim Public Viewing Probleme, wie Michael Kopeinig berichtet.
11: Die Abendpartien in Amerika fallen wegen der Zeitverschiebung in Europa in die frühen Morgenstunden. Daher wird es auch für das dritte Spiel der Österreicher am 28. Juni in Klagenfurt kein Public Viewing geben, sagt Veranstalter Manfred Dobesch.
12: Nein, es ist endgültig abgesagt. Eben das Spiel wäre um 4 Uhr in der Früh und es ist aus Anwohnerschutzmaßnahmen abgesagt.
11: 48 Partien starten aber nach unserer Zeit zwischen 18 und 23 Uhr. Diese Partien werden alle zu sehen sein. Darunter ist das zweite Spiel der Österreicher am 22. Juni und auch das erste Spiel am 17. Juni ist in Klagenfurt zu sehen, sagt Dobesch.
12: Um 6 Uhr in der Früh, ja. Es ist natürlich schwierig einzuschätzen, aber ich denke, dass der Österreicher sehr fußballbegeistert ist und unsere Nationalmannschaft ja wirklich schon seit langer Zeit ausgezeichnet spielt und das sehr spannend und interessant wird. Deswegen denke ich schon mit einem vollen Platz.
11: 2500 Besucher passen auf den neuen Platz. Insgesamt hofft Dobisch auf 150.000 Besucher in Klagenfurt. Deutlich bescheidener gibt sich das Public Viewing in Villach am unteren Kirchenplatz. Veranstalter Markus Mitzner rechnet mit bis zu 5000 Besuchern in den 4 Wochen.
13: Klein und fein, in Wohlfühlatmosphäre unter der Stadtpfarrkirche in der Villacher, direkt in der Stadt. Auf einer großen Videowall, LED-Videowall, 15 Quadratmeter.
11: Es gibt einen Schankbetrieb und einen Foodtruck. In den anderen Bezirksstädten gibt es keine großen Veranstaltungen. Das Public Viewing in Kärnten findet in ausgesuchten Lokalen statt. In Richtung der Finalspiele werden übrigens die Beginnzeiten für uns verträglicher. Die Halbfinal- und Finalspiele beginnen zur besten Zeit um 21 Uhr.
7: Und wir kommen jetzt noch zum Wetter. In Unterkärnten bleibt es bis zum Abend sonnig und föhnig. In Oberkärnten werden die Wolken langsam dichter. In der Nacht setzt hier Regen ein, der sich bis in den frühen Morgenstunden auf ganz Kärnten ausbreitet. Die Höchstwerte heute 22 bis 26 Grad. Morgen am Freitag ist es zunächst verbreitet regnerisch, auch einzelne Gewitter sind zu erwarten. Der Nachmittag verläuft in Oberkärnten zunehmend trocken. Die Wolken lockern von Osttirol her aber nur langsam auf. Am Abend zieht das Tief endgültig ab. In der Frühmorgen 9 bis 14 Grad, die Höchstwerte erreichen nur 15 bis 19, in 2000 Meter Höhe 3 Grad. Und jetzt werden in Klagenfurt 21 Grad gemessen. Das war das Mittagsjournal von Radio Kärnten heute. Am Feiertag im Namen des Teams wünscht Ihnen Horst Sattlegger einen schönen Nachmittag.
0: Sicher unterwegs mit Radio Kärnten. Es sind uns keine Störungen gemeldet worden, aber bei den Nachbarn dauert es länger auf der Autobahn durch das Kanaltal Richtung Udine vor der Mautstelle Ugovica. Ein Zeitverlust von 15 bis 20 Minuten. Und in Slowenien auf der Autobahn vom Karawankentunnel kommend nach Laibach 20 Minuten mehr vor einer Baustelle. Wir wünschen gute Fahrt.
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0: Und da wollen wir heute in der ersten Quizwoche im Juni das Punktekonto noch deutlich verbessern. Die Marke für den Hauptpreis liegt aktuell nur bei 2 Punkten. Zumindest für die Finalqualifikation. Vielleicht ist da heute mehr möglich. Ich drücke die Daumen.

0: Mr. Mandarino. Vielleicht ist bei unseren Fragen heute gut Kirschen essen oder Sie müssen einen sauren Apfel beißen, was weiß man. Der Hauptpreis folgender im Juni.
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0: Die aktuelle Hürde für die Finalqualifikation liegt bei 2 Punkten. Peter Eberhardt, Helmut Oberlercher und Lisa Enkber sind da in Führung mit 2 Punkten. Der Tagespreis heute.
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0: Erster Versuch, erste Runde gleich nach Belinda Carlisle. Mit einem Hit aus den 80ern geht's in Runde Nummer 1, 0463 511 005. 511 005.

0: Nach dem Regen von gestern, heute vor allem im Unterkärnten noch blauer Himmel, makellos blauer Himmel. Wie blau präsentiert sich der Himmel in Niederösterreich in Ternitz? Horst Karnowski ist in der Leitung. Grüß Gott. Hallo?
1: Hallo, grüß Gott aus Ternitz.
0: Ja, wettermäßig auch bei Ihnen alles eitel Sonnenschein.
1: Es blaut der Himmel.
0: Es blaut der Himmel. Bei Ihnen hört man im Hintergrund ein bisschen ein Vogelgezwitscher. Die starten ja recht früh schon mittlerweile. Haben Sie einen Garten oder wie sind Sie beschäftigt?
1: Wir sind gerade im Garten und genießen gerade den Garten.
0: Ja, was gedeiht da heuer besonders gut? Was würden Sie sagen? Alles.
1: Die Rosen sind besonders schön, das Gurkenkraut ist riesig und sonst lassen wir es wachsen, was kommt.
0: Ja, haben Sie Salat auch?
1: Auch.
0: Und mit Schnecken haben Sie noch nichts zu tun gehabt bislang?
1: Schnecken ist da in Niederösterreich bei uns eigentlich kein Thema.
0: Aha, ja, bei uns ist zumindest aufgrund der Trockenheit auch weniger zu sehen gewesen von diesen schleimigen Gefährten. Die erste Frage, ein Fixpunkt würde ich sagen. Wir starten mit einer Frage, die drei Möglichkeiten hat. Wie lange beträgt die gesetzliche Widerrufsfrist im Onlinehandel? 7 Tage, 14 Tage oder 30 Tage?
1: 14 Tage.
0: Das nehmen wir und ist der erste Punkt. Nachdem Sie ein Gärtner sind, wird die zweite Frage auch kein Problem sein, denke ich mir. Aus welcher Pflanze oder besser aus welcher Frucht wird Povidl gemacht?
1: Aus Zwetschgen oder Pflaumen.
0: Aus Zwetschgen oder Pflaumen. Passt perfekt. Wir notieren den zweiten Punkt für Sie. Jetzt haben Sie ein bisschen einen Heimvorteil, vielleicht als Niederösterreicher. Wir wollen wissen, wie heißt das älteste noch bespielte Theater in Wien? Welches Theater ist es? Das Theater?
1: In der Josefstadt.
0: Das Theater in der Josefstadt bringt Ihnen den dritten Punkt ein. Sehr gut. Damit sind Sie der aktuell Monatsbeste mit 3 Punkten, Herr Karnowski.
1: Das klingt hervorragend.
0: Wir können diese hervorragende Ausgangsposition noch verbessern mit der vierten Frage. Gut Holz ist der traditionelle Gruß welcher Sportart?
1: Gut Holz beim Kegeln.
0: Ja. Punkt Nummer 4. Für alle Neune braucht es noch ein bisschen was, aber wir notieren schon mal 4 Punkte für Sie und kommen jetzt noch zu folgender fünften Frage. Die lautet wie folgt. Wie wird eine Teilstrecke bei einem mehrtägigen Radrennen genannt?
1: Etappe.
0: Etappe. Etappenziel für Sie mal erreicht. 5 Punkte. Wir machen eine kurze Pause, das ist üblich, nach 5 Punkten bei uns bei den 1000 Fragen. Und dann können Sie durchschnaufen, sich im Garten erholen, entspannen und so in circa einer Viertelstunde spielen wir mit Ihnen weiter.
1: Okay.
0: Und der nächste Titel war wirklich so programmiert von unserer Musikredaktion, hat nichts mit Ihrer Leistung zu tun, mehr Glück als Verstand. Johannes Oerding. Es war programmiert, ich schwör's. Bis gleich, alles Gute. Irgendwann

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3: Schön, dass bei Ihnen Radio Kärnten läuft. Es ist 13.30 Uhr, halb zwei. Nachrichtenüberblick wird's bei uns mit Horst Zartlegger.
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5: Eine 79 Jahre alte Frau war heute Vormittag mit ihrem Auto ab dem Kreisverkehr Kirchenteuer der B91 als Geisterfahrerin auf der falschen Fahrspur in Richtung Hollenburg unterwegs. In der scharfen Rechtskurve nach der Traubrücke ist ihr ein 73 Jahre alter Mann mit seinem PKW entgegengekommen. Bei dem Frontalzusammenstoß wurden die beiden Autos schwer beschädigt, die Lenker sind aber unverletzt geblieben. Zur Polizei hat die Unfallverursacherin gesagt, sie sei im Gedanken vertieft gewesen. Wieder haben Kärntner bei mehreren Betrugsfällen viel Geld verloren. In Wolfsberg wurde eine 76 Jahre alte Frau von einem vermeintlichen Amazon-Mitarbeiter überredet, ihm Zugriff auf ihr Handy zu gewähren. In der Folge wurden mehrere tausend Euro abgebucht. In Klagenfurt ist ein 38 Jahre alter Mann auf ein gefälschtes Inserat im Internet hereingefallen. Ihm wurde ein Autokauf angeboten. Der Mann hat ebenfalls mehrere tausend Euro verloren. EU-Innenkommissar Magnus Brunner spricht sich angesichts der jüngsten Reformen in der EU-Migrationspolitik für ein Ende der Kontrollen an den Binnengrenzen aus. Jetzt sei der richtige Zeitpunkt, schrittweise davon wegzugehen, sagt er. Er habe in diesem Zusammenhang immer Verständnis für Deutschland gehabt, aber Schengen müsse funktionieren, so der Kommissar. Aber auch Österreich führt noch Grenzkontrollen durch zu Slowenien, zwar nicht mehr stationär, aber verstärkt im grenznahen Bereich. Insgesamt 9 Schengen-Länder kontrollieren noch. Deutschland will in einer ersten Reaktion daran festhalten und weist die Forderung der EU-Kommission zurück. Und jetzt zum Wetter und zu dir, Christian.
3: Temperaturspitzenreiter sind derzeit Hermagor und Delach im Trautal mit 24 Grad. Zur Sonne kommen hochliegende Wolkenfelder, die nachfolgend speziell in Oberkärnten langsam dichter werden. Weiter im Osten bleibt es auch meist bis zum Abend sonnig und föhnig. Die Temperaturen steigen noch auf etwa 26 Grad. Morgen dann in der Früh und am Vormittag verbreitet regnerisch. Der Regen klingt in Oberkärnten am Nachmittag ab. Es lockert aber auch hier wahrscheinlich nur zögernd auf. Vorübergehend morgen deutlich kühler. Kurz nach halb zwei sicher unterwegs mit Radio Kärnten. Blick nach Italien auf der Autobahn durch das Kanaltal Richtung Udine vor der Mautstelle Ugovice. Ein Zeitverlust von 15 Minuten. Und in Slowenien auf der Autobahn vom Karawankentunnel nach Laibach. 20 Minuten mehr Fahrzeit vor einer Baustelle. Gute Fahrt.
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0: Mann der Stunde bei den 1000 Fragen. Horst Karnowski aus Ternitz in Niederösterreich hat 5 Fragen richtig beantwortet, ist aktuell in der Gesamtwertung voran. Gefolgt von Peter Eberhardt, Helmut Oberlercher und Lisa Engbär mit 2 Punkten. Unser Monatspreis:
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0: Und noch ein akustischer Blick auf den Tagespreis:
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0: Also, der Horst darf gleich weiterspielen und Sie sollten auch noch die Chance nützen. Vielleicht läuft es ja bei Ihnen auch so gut. 0463 511 005.

0: Jetzt hören wir wieder die Stimme von Horst Kanowski aus Ternitz in Niederösterreich. Wie ist denn das Glücksgefühl nach 5 richtig beantworteten Fragen bei den 1000 Fragen?
1: Ja, ziemlich hoch, muss ich sagen. So weit bin ich schon lange nicht mehr gekommen.
0: Ja, aber haben Sie schon einmal mehr Punkte gehabt bei unserem Quiz?
1: Einmal habe ich 6 Punkte gehabt, aber das war für das Monatsfinale auch zu wenig.
0: Ja, in den letzten Monaten hätte das durchaus gereicht, also die Hürde von 5 Punkten. Mal schauen, ob Sie da diese Führung noch ausbauen können. Das ist die nächste Frage für Sie. Eine Kerze gab einer Maßeinheit ihren Namen. Welche ist das?
1: Candela.
0: Ups, da braucht der Jingle gar nicht losstarten. Es sind schon 6 Punkte. Jetzt eine Frage mit 3 Möglichkeiten. Welches Instrument gehört zu den Streichinstrumenten? Gitarre, Violine oder Klavier?
1: Die Violine.
0: Die Violine ergibt Punkt Nummer 7 und ich spiele eine besonders laute Fanfare, weil das auch Ihr persönlicher Rekord ist. Herr Kanowski, ja. Sie machen mich bald sprachlos. Jetzt Frage Nummer 8. Wieder Richtung Musik. Welcher Komponist schrieb die Musik zum Film The Beautiful Game? The Beautiful Game stammt von
1: Phil Collins.
0: Na? Berühmter Musical-Komponist Andrew Lloyd Webber.
1: Okay.
0: Hm. Was hat da die Dame im Hintergrund gemeint?
1: Oje.
0: Aber was heißt oje? 7 Punkte. Großartig, würde ich sagen.
1: Ja, sind wir.
0: Passt. Ja, vielleicht gibt es ein Wiedersehen. Oder ein erstes Eintreffen bei uns im ÖF-Landestudio dann am 30. Juni beim großen Finale.
1: Das war schön.
0: Okay. Also, nichts vornehmen, vielleicht ein verlängertes Kärntenwochenende dann anhängen. Alles Gute dabei.
1: Danke.
0: So, und von Ternitz in Niederösterreich wechseln wir nach St. Veit. Peter Aust ist in der Leitung. Grüß Gott.
2: Ja, hallo.
0: Wie wäre das so gegangen beim Mitraten bei Ihnen?
2: Ja, auch eine Dame und ein Herr ist noch bei mir dabei.
0: Und die hätte jetzt auch so viel gewusst?
2: Teils, ja.
0: Teils. Ja, vielleicht passt es auch bei Ihnen. Ich drücke die Daumen und...
2: Schau mal, sie ist die gescheitere Hälfte von uns.
0: Wir starten mit folgender Frage. Welcher junge Kinderbuchheld lebt auf der Insel Lummerland?
2: Oh, boah.
0: Ganz kurzer Name. Vorname 3 Buchstaben.
2: Na, tut mir leid. Da bin ich aber zu kurz. Ich weiß gern, aber leider nicht so.
0: Ja. Schon lange kein Kinderbuch wahrscheinlich in der Hand gehabt.
2: Nein, sind wir schon ein bisschen älter.
0: Ja, dann ist es wirklich schwierig dann. Knopf, der berühmte Jim Knopf wäre es gewesen.
2: Okay.
0: Peter, alles Gute. Ist es ein verlängertes Wochenende für Sie? Wie schaut das aus?
2: Ja, schön, angenehm, genießen.
0: Dann machen Sie sich schöne Tage und alles Gute.
2: Ja, danke. Gleichfalls. Baba. Ciao.
0: Er war natürlich großartig, der Horst Kanowski mit 7 Punkten. Eine letzte Runde wollen wir aber trotzdem noch spielen. Lassen Sie sich nicht entmutigen. Eine Frage mit 3 Möglichkeiten gibt es dann gleich. 511 005.

0: Alles Gute wünschen wir für den nächsten Auftritt von Maria Klinik. Sie ist in Eberndorf zu Hause und jetzt am Telefon. Hallo, grüß Gott.
1: Hallo.
0: Die meisten Quizkandidaten haben heute Unterstützung, Hilfe gehabt, im Hintergrund so ein bisschen zumindest. Wie schaut das bei Ihnen aus?
1: Ja, nicht mehr schlecht.
0: Ganz schlecht, alleine.
1: Die Mami muss alleine kämpfen.
0: Dann drücke ich ganz besonders die Daumen. Danke. Erste Frage, da können Sie ganz gemütlich, nachdem wir bei der ersten Frage nicht ganz so streng sind von der Zeit, Sie können ganz gemütlich nachzählen. Oh. Wie viele R, wie Richard, gibt es im Wort arrangieren? Das sind?
1: Drei.
0: Ja, damit arrangieren wir uns ganz gut und haben den ersten Punkt. Das ist Frage Nummer zwei. Welche rechtliche Regelung betrifft den Verkauf von Bild- und Tonträgern? Das Urheberrechtsgesetz, das Handelsgesetzbuch oder das Wettbewerbsrecht?
1: Das erste, bitte.
0: Nehmen wir, und auch für Sie gibt es eine Fanfare. Punkt Nummer eins. Nummer zwei. Frage ja. Nummer drei. Im Auto sorgt er für freie Sicht, im Fußball für einen Platzverweis. Was bzw. wer ist gemeint? Im Auto sorgt für freie Sicht, im Fußball für einen Platzverweis.
1: Öfer.
0: Naja, aber was macht der Öfer im Auto? Der Scheibenwischer. So wird beim Fußball die Geste genannt, wenn man mit der Hand vor dem Gesicht wischt, also so eine Schiedsrichterbeleidigung, quasi den Vogel zeigt und im Auto sorgt der natürlich für freie Sicht.
1: Mehr wie zwei Reiz, komm ich nie.
0: Aber das Quiz, ich nehme mal an, gibt es noch etwas länger und in 14 Tagen haben Sie die nächste Möglichkeit.
1: Okay.
0: Grüße nach Südkärnten.
1: Danke.

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0: Horst Kanowski aus Niederösterreich ist heute überlegender Tagessieger mit 7 Punkten der Tagespreis.
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0: Und er ist jetzt auch in der Monatswertung vorangefolgt von 3 Kandidatinnen und Kandidaten, die 2 Fragen richtig beantwortet haben. Unser Monatspreis wird am 30. vergeben. Das ist er.
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0: Und nach 2 live aus Neuhaus. Daniel Matt mit der Woche der Landwirtschaft, auch am Feiertag und mit einem interessanten Gast bei Kaffee und Kuchen. Schönen Tag. Ich glaube, es wird nicht Neuhaus sein, sondern Metnitz.
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4: Am Mikrofon Martin Balder. In Österreich ist die Zahl der Verurteilungen wegen Rechtsextremismus gestiegen. Das geht aus einer parlamentarischen Anfragebeantwortung hervor. Auch bei den Diversionen gibt es demnach ein Plus. Paul Siehorsch berichtet.
5: Die Grünen wollten von Justizministerin Sporer von der SPÖ Auskunft zu Verurteilungen und Diversionen nach dem Verbotsgesetz. Die Zahlen des Justizministeriums zeigen einen Anstieg von 2024 auf 2025. Bei den Verurteilungen um knapp 9% auf fast 200, bei den Diversionen um knapp 30% auf 170. Bei einer Diversion wird auf ein Strafverfahren verzichtet, der Beschuldigte übernimmt aber Verantwortung und leistet zum Beispiel gemeinnützige Arbeit. Wer behauptet, Rechtsextremismus gehe zurück, ignoriert bewusst die Fakten, heißt es vom grünen Abgeordneten Lukas Hammer in Richtung FPÖ. Im Mai zeigt ein Bericht des Dokumentationsarchivs des österreichischen Widerstandes Anstiege bei rechtsextremistischen Vorfällen. Der Bericht sorgte für hitzige Debatten im Nationalrat. Die Justizministerin sah Handlungsbedarf, die FPÖ sprach von Pseudowissenschaft.
4: In Deutschland sorgte überraschende Niederlage gegen Österreich beim Kampf um einen Sitz im UNO-Sicherheitsrat für Kritik innerhalb der CDU-geführten Bundesregierung. Der Koalitionspartner SPD fordert vom Kanzler und Außenminister eine klarere Haltung zum Völkerrecht. Berlin hatte sich den Vorwürfen anderer Staaten, Israel gehe im Gaza-Krieg rechtswidrig vor, nicht angeschlossen. Die Friseurinnen und Friseure warnen vor akutem Nachwuchsmangel. Die Zahl der Lehrlinge sei in den vergangenen Jahren stark gesunken, heißt es. Mehr von Laura Graf.
6: 2200 Lehrlinge werden derzeit in Österreich zum Friseur oder zur Friseurin ausgebildet. Vor 15 Jahren waren es noch um die Hälfte mehr. Das Problem liegt vor allem daran, dass es kaum noch Ausbildungsbetriebe gibt, auch weil fast 6 von 10 Betrieben Ein-Personen-Unternehmen sind. Die Friseurvertretung in der Wirtschaftskammer fordert jetzt einmal mehr, dass die Umsatzsteuer auf 10% halbiert wird. Bundesinnungsmeister Wolfgang Eder.
7: Durch die Senkung der Steuer würde auch Kapital frei werden, das wir dann auch unter anderem in die Löhne geben könnten. Und dann wird es den Friseuren wieder etwas leichter gemacht, dass sie mehr Jugend aufnimmt und wir wieder mehr Ausbildungsbetriebe bekommen.
6: Zusätzlich müsste die Lehrlingsförderung inflationsangepasst werden. Derzeit sind die staatlichen Förderungen für Lehrbetriebe bei rund 280 Millionen Euro pro Jahr gedeckelt.
4: Die weltbekannte französisch-iranische Autorin und Filmemacherin Marjane Satrapi ist tot. Die 56-Jährige sei ein Jahr nach dem Tod ihres Mannes aus Trauer gestorben, hieß es in einer Erklärung ihres Umfelds. Satrapi, die einen Teil ihrer Jugend in Wien verbrachte, wurde mit ihrem autobiografischen Graphic Novel Persepolis berühmt. Für ihre Verfilmung des Buches wurde sie 2007 beim Filmfestival in Cannes mit dem Preis der Jury ausgezeichnet und im Jahr darauf für den Oscar nominiert. Das waren die Nachrichten mit Martin Balder.
8: Und damit schauen wir zum Wetter nach Kärnten. In Unterkärnten bleibt es bis zum Abend recht sonnig. In Oberkärnten werden die Wolken langsam dichter und in der Nacht setzt hier Regen ein. Derzeit haben wir 24 Grad in Dellach im Drautal, Ferlach, Hermagor und Lienz. 23 Grad melden uns Klagenfurt, Spitalfeldkirchen und Oberfellach. Und 22 haben wir in Bad Eisenkappel und in St. Veit. Morgen am Freitag ist es zunächst verbreitet regnerisch. Der Nachmittag verläuft dann in Oberkärnten zunehmend trocken. Die Wolken lockern aber nur langsam auf. Am Abend zieht das Tief dann ab. Frühwerte um 12, Höchstwerte morgen ein bisschen frischer, nur zwischen 15 und 19 Grad. Am Samstag wechselt die Sonne mit einigen Wolkenfeldern stellenweise. Sind auch kurze Schauer möglich, Höchstwerte 20 bis 25 Grad. Und der Sonntag dann verläuft sehr sommerlich. Am Nachmittag dürften sich ausgehend von den Bergen im Norden lokale Gewitter bilden. Und damit schauen wir auf die Straßen, sicher unterwegs mit Radio Kärnten um 2:04. Da ist nichts los. Falls Sie was sehen sollten, sind so nett 0800 600 601. Wir wünschen eine gute und sichere Fahrt.
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8: Mit Daniel Matt einen schönen Feiertag, einen schönen Donnerstagnachmittag. Wir sind ja in ganz Kärnten in dieser Woche unterwegs und sind heute im Metnitztal, beschäftigen uns mit der Forstwirtschaft, genauer gesagt in Teichel, bei der Familie Engelwurzer und beim Roman. Einen schönen Nachmittag, hallo.
9: Einen schönen Nachmittag auch von meiner Seite, du hast einen schönen Metnitztal.
8: Ja, Teichel, wenn wir das vielleicht ein bisschen, Roman, geografisch beschreiben, wo befinden wir uns da genau? Knapp 1000 Meter Seehöhe.
9: Genau, bei uns am Hof sind wir auf knapp 1000 Meter Seehöhe. Die Teichel ist ein Seitengraben des Metnitztales, geht genau bei der Ortstafel von Metnitz rechts rein. Die Teichel ist so knapp 7 Kilometer lang. Und also das Metnitztal ist ja geprägt von den ganzen Seitengräben. Und da sind wir halt in einem von dem.
8: Ja, und die war einer gefunden.
9: Ja, man, mit ein bisschen Übung findet man schon einmal einer dabei.
8: Genau so ist es. Viel haben wir vor in den kommenden 4 Stunden. Wir beginnen mit Kaffee und Kuchen. Ein Herr aus Bad Eisenkappel, Johannes Thurn-Walsassiner, ist unser Gast. Schön, dass Sie mit dabei sind. Feinen Feiertag.

0: Die Woche der Landwirtschaft in Radio Kärnten, heute Kaffee und Kuchen. Johannes Durn-Walsassiner aus Bad Eisenkappel, herzlich willkommen, einen schönen Nachmittag.
1: Danke fürs Kommen.
0: Sie sind Präsident des Kärntner Forstvereins, das seit 2012, sind Unternehmer in Bad Eisenkappel im Villachtal zu Hause. Dort sehr viel Wald auch selbst im Besitz. Die Frage aller Fragen, wie geht's den Kärntner Wäldern, wie ist der Ist-Zustand?
1: Nein, ein grünes Hackerl kann man nie drüber machen, weil es immer eine Frage des Managements ist. Wir haben ganz bestimmte Bedürfnisse an die Wälder. Sie sind Rohstofflieferant, wir erholen uns drinnen, sie liefern uns Schutz, sie liefern uns Wasser, sie sind ganz wichtiger CO2-Speicher, nicht nur im stehenden Holz, sondern dann auch weiter in der Weiterverarbeitung und auch in der Substitution ein ganz wichtiger Punkt. Das heißt, wir haben bestimmte Bedürfnisse in dem Wald und das muss gemanagt werden. Der Wald hat aktuell durch die Klimaerwärmung einen Stressfaktor und reagiert auf diesen Stress. Und wir müssen sehr aufmerksam sein in unseren waldbaulichen Tätigkeiten, damit wir dem Wald helfen können, erstens, dass Käfer schnell aufgearbeitet wird, dass der schnell aufgefunden wird und monitort wird und dass wir die Wälder von morgen dann richtig angepasst wieder begründen können.
0: Sie haben gesagt, die Wälder leiden unter Stress. Man hat äußere Einwirkungen, sprich Klimaerwärmung, Wetterkapriolen, Windwürfe. Wie kann man jetzt dann diese Wälder auch seitens der Menschheit zukunftsfit machen?
1: In einer sehr detaillierten Beförsterung.
0: Also alles sehr komplex.
1: Sehr komplex und es braucht gut ausgebildete Menschen auf der Fläche. Das ist wesentlich.

0: wie eine funktionierende Wertschöpfungskette. Nur dann kann gewährleistet werden, dass auch die Hölzer abfließen zügig und dass die Wertschöpfung erhalten wird und dass möglichst viel im dritten Wald, also im Verbauen von Holz, weiter gespeichert wird.
1: Dieses Stichwort Wertschöpfungskette, wenn man da allein denkt, in Kärnten 30.000 Arbeitsplätze hängen an den Wäldern eigentlich.
0: Das ist vollkommen richtig, entlang der Wertschöpfungskette. Mhm. Also wir haben wirklich eine global tätige Sägeindustrie, die sehr, sehr innovativ ist. Wir haben eine holzverarbeitende Industrie. Wir sind in der Lage, 24, 25 Geschosse Hochhäuser in Holz zu bauen. Wir sind in der Lage, ganz hohe Vorfertigungsgrade zu haben. Wir sind dadurch im Holzbau sehr, sehr schnell und schlagkräftig. Es gibt keine Austrocknungszeiten, sehr, sehr flexibel. Und wir machen jedes Mal etwas Gutes, weil wir dauerhaft CO2 wieder speichern in diesen Gebäuden. Und dieser Anteil ist ganz wichtig. Daneben ist es die Substitution, die ein ganz wichtiger Punkt ist, wo wir zum Beispiel in der Laubholzpflege, wir haben immer mehr Laubhölzer, Laubwälder, in der Pflege fällt sehr viel Holz an, was stofflich schwieriger zu verwerten ist. Und da brauchen wir einen Zugang zur thermischen Verwertung auch. Und da ist auch Kärnten ein Vorzeigebeispiel. 75% der Raumwärme in Kärnten wird aktuell mit Biomasse gemacht.

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1: Johannes Turnfall-Sassiner ist heute unser Gast bei Kaffee und Kuchen. Wie trinken Sie den Kaffee?
2: Schwarz und bitter.
1: Muss es sein. Espresso, oder? Weil ja auch italienische Wurzeln vorhanden sind.
2: Das ist auch richtig, ja. Lange her.
1: Lange her, ja. Wir sprechen noch ein bisschen über Ihren Betrieb vielleicht in Bad Eisenkappel. Ja, da gibt es ja 2000 Hektar, glaube ich, die bewirtschaftet werden. 10 Personen, die da beschäftigt sind, jeden Tag. Eine Riesenherausforderung, wahrscheinlich auch eine richtig schöne Herausforderung, wenn man in der Natur arbeiten darf.
2: Ja, ich bin Forstmann mit Leib und Seele und es ist ein Familienbetrieb mit 10 Mitarbeitern, wo wir sehr, sehr eng zusammenarbeiten und wo wir auch einfach bedingt durch die Klimawärmung und deren Auswirkungen natürlich sehr gefordert sind. Wir hatten 17, 18, 19 Großkalamitäten, die waren in unserem Betrieb in etwa 100.000 Festmeter. Im ganzen Fellachtal war das über 1 Million Festmeter. Und das ist dann schon eine gewaltige Herausforderung und dann auch eine Leistung von der gesamten Wertschöpfungskette, das aufzuarbeiten, einem Nutzen zuzuführen und so schnell wie möglich wieder die Wälder zu begründen und Stabilität in diese Wälder hineinzubekommen.
1: Wie groß ist diese Herausforderung dann? Wenn es zum Beispiel, ist ja gar nicht so lang her, wenn man dann zum Beispiel von Völkermarkt über den Gössersdorfer See Richtung Fellachtal gefahren ist, da hat es ja diese Windwürfe gegeben, das hat ausgeschaut, wo man Zahnstocher umknickt, das dann alles, wie Sie es bereits angesprochen haben, so schnell wie möglich zu verarbeiten, logistisch fast unbewältigbar oder wie?
2: Es ist eben bewältigbar durch eine wirklich gut funktionierende Wertschöpfungskette. Allerdings am Anfang, und da rede ich wahrscheinlich allen aus der Seele, die in ähnlichen Situationen waren, und das sind gerade Kärntner Waldbauern, ob im Lesachtal oder im Trautal oder in Völkermarkt oder in anderen Regionen, aus der Seele, in den ersten Stunden ist man erschlagen, weil es ändert sich die Landschaft vollkommen. Es sind so unfassbare Stürme, die da auf uns einkommen. Sie kommen sehr oft mit Wasser, wo die Infrastruktur mit zerstört wird. Da braucht es ein paar Tage, bis man sich gesammelt hat. Und dann besinnt man sich daran, dass man einen Schritt nach dem anderen macht. Und die gute Nachricht ist, es ist schaffbar. Es sind wahnsinnig schwierige Rahmenbedingungen. Es ist sehr, sehr herausfordernd, aber es ist machbar. Und 5 bis 10 Jahre später sieht man die Erfolge, dass wieder Wälder begründet sind. Und dann kommt die nächste Herausforderung, nämlich die Pflege dieser Wälder, damit sie wirklich klimafit sind.
1: Wie sieht diese Pflege dann im Detail aus? Wie soll sich das der Laie auch vorstellen?
2: Ein ganz wichtiger Punkt, um Wälder klimafit zu machen, ist die Stammzahlhaltung. Ja, früher in meiner Ausbildung war ein Borkenkäfer über 700 Meter Seehöhe eigentlich nicht denkbar. Es war überhaupt kein Problem. Man konnte dadurch mit sehr hohen Stammzahlen, unser Betrieb ist ein Naturführungsbetrieb, wo aus der Naturführung heraus sehr, sehr hohe Stammzahlen entstehen. Und diese hohen Stammzahlen führen dazu, dass die Kronen kleiner werden, damit auch die Wurzelkörper kleiner werden. Mhm. Und da muss man eingreifen, und zwar aktiv eingreifen und Stammzahl rausnehmen, damit die Bäume resilienter werden. Und da auch gleich in der Pflege die Mischung, die passt in diesen Standort, mitgeben.

0: die Uhr, es ist 14.30 Uhr, halb drei, der Nachmittag in Radio Kärnten und damit aus dem Metnitztal nach Klagenfurt zu Horst Zartlinger.
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2: Am Flughafen Klagenfurt ist heute die neue Verbindung nach Rom gestartet. Sky Alps fliegt zweimal die Woche, am Donnerstag und am Sonntag. Die neue Direktverbindung in die italienische Hauptstadt erschließe den römischen Reisemarkt für den Kärntner Tourismus, heißt es in einer Aussendung des Airport Klagenfurt. Die Nachfrage sei stark, Tickets kosten ab 99 Euro. Am 28. Juni wird es in Klagenfurt kein Public Viewing geben. Das Fußball-WM-Spiel der Österreicher startet durch die Zeitverschiebung um 4 Uhr früh. 48 Partien starten aber nach unserer Zeit zwischen 18 und 23 Uhr. Diese Partien werden alle zu sehen sein. Darunter ist auch das zweite Spiel der Österreicher am 17. Juni. Anpfiff ist um 6 Uhr früh. Der Public Viewing-Veranstalter rechnet mit insgesamt 150.000 Besuchern in Klagenfurt. Deutlich bescheidener gibt sich das Public Viewing in Villach am unteren Kirchenplatz. Veranstalter Markus Mitzner rechnet mit bis zu 5.000 Besuchern in den 4 Wochen. In Klagenfurt hat sich die Zahl der Hitzetage in den letzten 35 Jahren verdreifacht, heißt es von Experten. Der Hitzeschutzaktionstag des Landes am 10. Juni im Kärntenmuseum soll Bewusstsein für die gesundheitlichen Risiken schaffen. Fachleute beraten die Besucher außerdem über konkrete Schutzmaßnahmen. Laut Gesundheitsreferentin Beate Brettner von der SPÖ stellt die zunehmende Hitze eine der großen Herausforderungen der Klimakrise dar. Und wir kommen jetzt wieder zu dir zurück, Daniel.
0: Ja, und damit schauen wir zum Wetter. Bis zum Abend verdichten sich die Wolken in Oberkärnten und hier setzt dann in der Nacht allmählich Regen ein. Morgen regnet es bis Mittag verbreitet. Am Nachmittag wird es in Oberkärnten zunehmend trocken. In Unterkärnten halten sich die Regenwolken zäher. Höchstwerte morgen frisch, nur zwischen 15 und 19 Grad. Damit schauen wir gemeinsam auf die Straßen. Sicher unterwegs mit Radio Kärnten, da ist nichts los. Wir wünschen eine gute und sichere Fahrt.
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1: Woche der Landwirtschaft in Radio Kärnten. Johannes Thurnwald-Sassiner ist heute unser Gast. Das Tal, das Fellachtal, ist wirklich so einer der wunderschönsten Regionen im Land. Wenn Sie jetzt so allein durch die Wälder gehen, ja, wahrscheinlich fast täglich, wo sind denn so die Gedankengänge, wenn man zum Beispiel die Fellach im Hintergrund rauschen hört, die Vögel zwitschern, die Natur, vielleicht in der Früh, wenn sie gerade aufwacht?
2: Ganz profan, dass man langsam alt wird. Ich habe 1994 den Betrieb übernommen und wir denken immer in sehr langen Zeiträumen. Mhm. Und am Anfang meiner Karriere war es so, dass es sehr abstrakt ist. Wie wird das in 30, 40 Jahren ausschauen? Der Bewuchs, die Landschaft hat sich sehr stark verändert in den letzten Jahrzehnten. Und man sieht dann einen Wald, der gut beieinander ist. Man lässt Revue passieren, die Maßnahmen, die man dort gemacht hat, über die letzten 30, 40 Jahre, zusammen mit den Mitarbeitern. Es gehen einem viele Geschichten da durch den Kopf. Man erinnert sich an viele punktuelle Geschichten, die da passiert sind. Und das ist eigentlich für einen Forstwirt ein sehr schönes Gefühl.
1: Auch ein bisschen meditativ das Ganze für Sie?
2: Konzentriert.
1: Okay, da spricht der pragmatische Ansatz heraus, oder wie? Genau. Ja, Sie haben auch einmal erwähnt, die Forstwirtschaft, so haben Sie das auch bezeichnet, als Rückgrat der Regionen.
2: Ja, absolut. Die Forstwirtschaft ist mit der ganzen Wertschöpfungskette sehr nah an den ruralen, an den ländlichen Räumen. Und ich kann mir nicht vorstellen, dass alle anderen Entwicklungen, wirtschaftlichen Entwicklungen in den ruralen Räumen funktionieren, wenn wir die Forstwirtschaft in Kärnten nicht so gut ausgebildet hätten. Wenn ich die Forstwirtschaft zum Beispiel aus dem Fellachtal rausnehmen würde, hätte es zur Folge eine ganz massive Landflucht und es würde sukzessive die gesamte Struktur, Infrastruktur nicht mehr gut funktionieren. Und das fände ich extrem traurig, weil meine 5 Kinder dort aufgewachsen sind und ich hoffe, dass es bei meinen Enkeln auch so sein wird.
1: Holz ist ja wirklich ein wunderbarer Rohstoff, sagen allein wenn man es angreift, haptisch, das Holz lebt ja nach wie vor. Ich habe zum Beispiel zu Hause eine alte Bauerntruhe, 300-400 Jahre alt ist, die schaut nicht mehr aus wie am neuen Tag.
2: Ja, es ist auch das Altern von Holz ist immer eine wunderschöne Sache. Andere Sachen werden alt und schäbig und Holz wird immer schöner eigentlich. Und man braucht nur nach Maria Sahle ins Freilichtmuseum gehen und sich davon überzeugen, wie Gebäude aus dem 15. Jahrhundert wirklich wunderschön ausschauen. Und dazu haben wir, und das ist eben das, auch das Faszinierende und Geniale an Verarbeitung vom Rohstoff Holz, dass wir eine unglaublich breite Amplitude haben. Wir haben das alte Handwerkswissen und auf der anderen Seite haben wir topmodern, innovative Technik, wo im Werk schon fertig geplant wird mit einem ganz hohen Vorfertigungsgrad. Eben Gebäude wie der Holzturm am Pyramidenkogel oder das Holzhochhaus in Wien-Aspern, wo ein 24-stöckiges Gebäude steht. Und das finde ich, diese breite Amplitude finde ich unglaublich faszinierend.
1: Wie sieht so Ihr idealer Mix aus bezüglich auch Energie? Ein Teil Sonnenenergie, ein Teil Holz und Wasserkraft, um aus dem Fossilen vielleicht ganz rauszukommen irgendwann mal.
2: Ja, ich glaube, dass das auch möglich ist. Jeder soll das machen, was er gut kann, wo es gut funktioniert. Und wo wir einfach wirklich sehr, sehr gut sind, ist die Holzprodukte, weil wir noch die Menschen auf der Fläche haben, die Holzprodukte so zu nutzen, dass sie bis in den letzten Holzchip wirklich genutzt werden.

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1: Johannes Thurnweil-Sassiner, heute unser Gast bei Kaffee und Kuchen an diesem Feiertag. Bad Eisenkappel, eine schöne Gegend. Die Freizeit, wenn Sie welche haben, wie wird die verbracht? Im Wald?
2: Sehr viel im Wald, ja. Setze mich aber auch gerne aufs Rennrad.
1: Ja, Seebergsattel ist ja eine ganz knackige Strecke dann, oder?
2: Ja.
1: Ja. Ja, macht Spaß. Ja, macht Spaß.
2: Nicht nur der Seebergsattel.
1: Man kann ja auf der anderen Seite in Jezersko vorbeifahren und dazwischen einkehren. Ja?
2: Zum Beispiel.
1: Ja, bei diesem schönen Fischteich,
2: ja,
1: oder?
2: Schön.
1: Ja. Apropos Tiere, ja, bei euch gibt es auch Pferde und ich habe mir auch sagen lassen, es gibt Mufflons. Wie sind die bitte nach Bad Eisenkappel gekommen?
2: Das war eine Idee aus den 50er Jahren, wo diese Tiere in Eisenkappel ausgesetzt worden sind und jetzt noch immer als kleine, aber feine Kolonie dort sind. Momentan unter Druck von den Prädatoren. Das gehört dazu, weil die Mufflons nicht so adaptiert sind auf das Großraubwild. Das regelt sich ganz gut.
1: Da sprechen wir vielleicht ein bisschen auch über die Zukunft. Was sind so Ihre persönlichen Wünsche?
2: Meine persönlichen Wünsche sind, dass die Rahmenbedingungen gut bleiben. Wenn ich mir anschaue, es ist im Zuge des Green Deals sind ganz viele Rahmenbedingungen gekommen, die grundsätzlich sehr ehrenvoll sind, wie dass man keine Entwaldung haben will global. Hat aber dazu geführt, dass wir Rahmenbedingungen mit sehr viel Bürokratie in Österreich bekommen, um Dinge festzustellen, die wir ohnehin liefern mit dem strengsten Forstgesetz, wo de jure keine Entwaldung möglich ist, weil alles, was geschliegert werden, wieder begründet werden muss. Es gibt de jure keine Entwaldung. Da wünsche ich mir, dass die Vernunft einkehrt, zu sagen, diese Bürokratie, die notwendig ist, dass wir eine geregelte, ordentliche Forstwirtschaft haben, aber nicht darüber hinaus, dass Menschen, die wir so dringend brauchen auf den Flächen, aus den Flächen getrieben werden.
1: Sie als Präsident des Kärntner Forstvereins haben sich auch für nächste Woche was einfallen lassen. Zwei Tage gibt es da Veranstaltungen rund um dieses Thema. Beginnen wir vielleicht einmal beim 10., das ist dann der kommende Mittwoch dann. Da gibt es im Haus der Architektur in Klagenfurt eine Veranstaltung.
2: Richtig. Wir treffen uns zu einer Abendveranstaltung um 18 Uhr, wo Experten Kurzvorträge halten, wo Experten dann für eine Diskussion zur Verfügung stehen. Es wird Magister Andreas Jäger, der bekannte Klimajäger, Meteorologe und Moderator da sein und über Wald im Klimawandel referieren. Es wird der Diplom-Ingenieur Michael Botthoff von der WLV Kärnten über Wald- und Naturgefahren reden und es wird die Frau Dr. Anna Kleisner über den Jobmotor Forst und Holz referieren. Und dann haben wir noch eine Expertenrunde, wo wir mit Ihnen auch in Diskussion kommen wollen, wo wir über das Thema Wald sprechen wollen und da sind Sie herzlich eingeladen.
1: Diskurs, ganz was Wichtiges und am Tag darauf dann, auch für die etwas Kleineren, um in diese Materie reinzuschnuppern, gibt es den Walderlebnistag auf der Messe.
2: Wir machen jährlich in Kooperation mit den Bezirksforstinspektionen in den Bezirksstädten einen Walderlebnistag und heuer sind wir in Klagenfurt und werden dort über 1000 Kindern mit ihren Lehrern in einem geführten Parcours die Forstwirtschaft und deren Vertreter näher bringen. Und da sind natürlich auch alle Hörer herzlich eingeladen, uns zu besuchen und mit uns ins Gespräch zu kommen.
1: Auch wichtig, die Kinder von klein auf mit diesem Thema auch zu sensibilisieren. Das Holz kommt nicht aus dem Baumarkt, es kommt aus dem Wald.
2: Genau so ist es, ja.
1: Dann sage ich vielen Dank fürs Gespräch. Hat mich sehr gefreut und wünsche noch einen schönen Tag.
2: Herzlichen Dank und viele Grüße.

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3: Am Mikrofon Martin Balder. In Albanien sorgt derzeit ein geplantes Luxusresort für wütende Proteste. Auch gestern sind wieder tausende Menschen dagegen auf die Straße gegangen. Aufziehen will dieses milliardenschwere Ferienresort das Ehepaar Kushner, also Tochter und Schwiegersohn von US-Präsident Donald Trump. Barbara Jandl berichtet.
4: In dem beschaulichen Küstendorf Zwernitz und auf der kleinen unbewohnten Insel Sazan sollen Luxusressorts entstehen. 10.000 Hotelzimmer, Villen, Pools und Yachthäfen. Ein Paradies für die Reichen. Investitionssumme kolportiert immerhin 4 Milliarden Dollar. Vorangetrieben von unter anderem Jared Kushner und Ivanka Trump. Albaniens Premier Edi Rama unterstützt das Vorhaben. Er sagt, das Projekt werde das Land in die Champions League des Tourismus führen. Aber die Albanerinnen und Albaner laufen Sturm gegen die Pläne. Immer häufiger kommt es zu Protesten, auch gestern. In Tirana ziehen tausende Menschen durch die Straßen, rufen, Albanien stehe nicht zum Verkauf. Und auch Umweltschutzorganisationen sind gegen das Projekt. Das betroffene Gebiet ist die Heimat von Flamingos, Robben und Nistplatz von Meeresschildkröten.
3: Die Zahl der Verurteilungen und Diversionen wegen Rechtsextremismus in Österreich ist gestiegen. Das geht aus der Beantwortung einer parlamentarischen Anfrage der Grünen durch Justizministerin Anna Sparrer hervor. 2024 gab es demnach 181 Verurteilungen nach dem Verbotsgesetz. 2025 waren es 197, ein Plus von fast 9%. Die Zahl der Diversionen stieg sogar um 29%. Tschechien prüft derzeit mehrere Standorte für ein unterirdisches Endlager für hochradioaktiven Atommüll. Die Probebohrungen haben bereits begonnen, unter anderem nahe Temelin, rund 50 Kilometer von der oberösterreichischen Grenze entfernt. Mehr von Patrick Steinbock.
5: 100 Meter soll in den Boden gebohrt werden, 2 Wochen dürfte das dauern, heißt es von der zuständigen Endlagerbehörde. Wie ist das Grundwasser verteilt, wie sieht es mit der Bodenbeschaffenheit aus, diese Fragen sollen dabei geklärt werden. Die Untersuchungen sind übrigens nicht die einzigen im Land, 3 weitere Standorte werden geprüft. Die betroffenen Gemeinden werden jährlich mit rund 4 Millionen Euro entschädigt. Es hat sich Widerstand formiert. Gerichte beschäftigen sich mittlerweile mit den Probebohrungen. In 4 Jahren soll dann eine endgültige Entscheidung getroffen werden. Der Anteil der Kernenergie an der Stromproduktion liegt in Tschechien bei mehr als 40%. Temelin und Dukovany sind die 2 AKW-Standorte.
3: In den Niederlanden sind 4 Männer festgenommen worden, die ihre Partnerinnen betäubt und vergewaltigt haben sollen. Die Taten seien gefilmt und die Aufnahmen verbreitet worden, so die Polizei. Die Verdächtigen sind zwischen 21 und 51 Jahre alt. Die Ermittler waren in Internet-Chatgruppen auf sie gestoßen. Das waren die Nachrichten mit Martin Balder.
6: Damit schauen wir zum Wetter. In Unterkärnten bleibt es bis zum Abend recht sonnig. In Oberkärnten werden die Wolken langsam dichter und in der Nacht setzt die Ringe ein. Derzeit haben wir 24 Grad in Delach im Drautal, Ferlach, Hermagor und Lienz. 23 melden uns Klagenfurt, Spital, Feldkirchen und Oberfellach. Und 22 Grad haben wir in Bad Eisenkappel. Morgen am Freitag ist es zunächst verbreitet regnerisch. Der Nachmittag verläuft dann in Oberkärnten zunehmend trocken. Die Wolken lockern nur langsam auf. Am Abend zieht das tief dann ab. In der Früh 12, Höchstwerte morgen zwischen 15 und 19 Grad. Der Samstag dann wechselhaft, Sonne und Wolken. Stellenweise sind auch kurze Schauer möglich, Höchstwerte bis 25 Grad. Der Sonntag dann sommerlich. Am Nachmittag dürften sich ausgehend von den Bergen im Norden lokale Gewitter bilden. Und damit schauen wir auf die Straßen um 4 nach 30 unterwegs mit Radio Kärnten. Da ist nichts los, falls Sie was sehen sollten. 0800 600 601. Wir wünschen eine gute Fahrt.
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6: Ja, und an diesem Feiertag sind wir zu Gast im Metnitztal, genau gesagt in Teichel bei der Familie Engel-Wurzer. Viel haben wir vor noch in den kommenden 3 Stunden. Schön, dass Sie mit dabei sind.

0: Woche der Landwirtschaft in Radio Kärnten. Forstwirtschaft heute unser Thema. Wir sind da im Metnitztal zu Gast bei der Familie Engel-Wurzer, bei der Corinna und beim Roman in Teichel. Jetzt haben wir Hofführung bekommen, Roman. Es ist richtig, richtig schön da. Ich glaube, ich bleibe. Ich bin gekommen, um zu bleiben.
1: Ja, gerne. Ich glaube, unser Haus ist eh groß genug, da werden wir schon ein Zimmerle finden für dich.
0: Ja, und dieses Haus, dieses ehrwürdige, altwürdige Bauernhaus, das ist wirklich sehr geschichtsträchtig. Das geht bis Anfang des 18. Jahrhunderts zurück. Das Haus könnte sehr viele Geschichten auch erzählen, nehme ich mal an.
1: Ja, das, also ein paar Geschichten kannst du erzählen. Es sind schon einige Leute da aus und eingegangen. Es waren auch in Höchstzeiten waren da 35 Leute, die drin gewohnt haben in dem Haus. Also jetzt mittlerweile sind wir nur mehr zu fünft. Oder haben es noch schön gemacht, oder?
0: Jetzt den Betrieb übernommen. Wenn wir euren Betrieb ein bisschen so auch transparent darstellen, was tut sich da alles?
1: Also ich habe den Betrieb vor 3 Jahren von meinen Eltern übernommen, von meinem Vater. Wir führen den Betrieb jetzt in unendlicher Generation, sagen wir so. Also wir kommen nicht ganz zurück. Irgendwann im 17. Jahrhundert hört sich die Aufzeichnungen auf. Wir haben 150 Hektar ungefähr, davon 120 Hektar Wald und 30 Hektar Grünland, haben Charolais-Reinzuchtbetrieb, haben dann danebenher noch eine Vielzahl anderer Getiere, sagen wir mal so, unter dem Haus Wildgatter, wo Dammwild drinnen ist, dann haben wir Pony, wir haben Pfau, wir haben Hörner, wir haben ein paar Schafe noch zum Stellflächenbewirtschaften quasi, also wir sind recht breit aufgestellt.
0: Ja, der Pfau, der Oskar hat schon früher Hallo gesagt, jetzt hat er sich irgendwo versteckt.
1: Der kommt genau dann raus, wo man ihn nicht braucht.
0: Ein bisschen warten, vielleicht sagt er noch einmal Hallo dann zu uns. Die Arbeit ist natürlich eine Erfüllung, ein Lebenstraum wahrscheinlich auch und jeden Tag allerdings eine richtige Herausforderung.
1: Ja, absolut. Also wir arbeiten im Familienverbund. Also früher, bevor ich den Betrieb übernommen habe, war so, der Vater war der Chef, hat die Rechnungen gekriegt. Ich habe mitgeholfen, jetzt helfen die Eltern mir. Es ist quasi die gleiche Arbeit geblieben. Wir sind alle fleißig beim Arbeiten. Die Frau hilft mit, wo es geht, wo halt gerade wer gebraucht wird.
0: Das ist auch so, Holz sieht man bei euch ja überall. Es ist einfach ein wunderbarer Rohstoff. Allein wenn man es das schon anfassen tut, das Haptische, es lebt. Es ist ewig auch drin, an der alte Bauerntruhe zum Beispiel. Es ist einfach was Wunderschönes.
1: Ja, genau. Und mit Holz kann man auch viel machen. Und unsere alten Zimmersleute sagen immer, mit Holz kann man gar nicht so oft verschneiden, dass man es nicht noch heizen kann.
0: So schaut es nämlich aus. Alles muss natürlich auch weiterentwickelt werden, modernisiert. Ja, der Harvester ist ein nützliches Helferlein.
1: Ja, den haben wir in den letzten Jahren, also wir haben relativ viel investiert. Wir haben mit einem Nachbar gemeinsam einen 9-Tonnen-Bagger gekauft und dann Harvesterkopf drauf, einfach, dass man schlagkräftiger ist im Wald. Die Zeit ist nicht mehr so da. Frühjahrszeiten sind alle in den Wald gegangen. Wir haben zu zweit mit der Motorsäge gearbeitet. Die Damen haben noch ein bisschen geholfen beim Holzliefern dann mit Händisch und die Zeit ist einfach heute eine andere. Und man muss auch ein bisschen auf die Gesundheit schauen. Deswegen haben wir uns diese Investition gleich

0: Schönen Nachmittag mit Radio Kärnten. Wir sind heute im Metnitztal zu Gast und wir schauen ein bisschen in die Zukunft. 11.12. Juli 2026 auf der Flatnitz. Da wird quasi Geburtstag gefeiert. 30 Jahre Holzstraßenkirchtag. Begrüße den Günther Sonnleitner, ist der Gründungsobmann und auch Langzeitobmann. Schönen Nachmittag. Wie wird man Langzeitobmann?
1: Wenn man lang arbeitet, dann hat man lange Erfolge. Und die Kärntner Holzstraße wurde 1995 in der Gemeinde Gniesau gegründet. Und jetzt haben wir das 30-Jahr-Jubiläum und wir freuen uns also ganz besonders, dass das in Zusammenarbeit mit den Gemeinden Glödnitz und Metnitz auf der Flatnitz stattfindet. Das wird ein großer Event, wo wir als Botschafter für Wald, Holz und Wild auftreten werden.
0: Ja, was sind so auch eure Visionen? Was steckt hinter dieser Holzstraße?
1: Naja, das hat vor 30 Jahren begonnen, wo es noch keinen Klimawandel und kein Waldsterben gegeben hat. Und dort haben wir gesagt, die Wertschöpfungskette von Wald und Holz. Der Wald wächst uns beim Fenster herein, das Holz wird oft nicht genutzt und die Möbel und die Einrichtungen werden dann mit fossilen, energieintensiven Materialien wie Beton, Stahl und Eisen gemacht. Und wir sind auf der Holzwelle und die Holzwelle ist also in der Lage, alle diese Einrichtungen wirklich CO2-bilanzneutral mit den gewerblichen Betrieben, mit den Sägewerkern, mit den Unternehmern, mit den Tischlern, Zimmern bis zu den Architekten, die also umzusetzen und das statisch und architektonisch beste Bauprojekte zu entwickeln. Und das ist unsere Vision, weil damit natürlich auch eine große Wertschöpfungskette verbunden ist. Pro Kubikmeter verarbeiteten Holz haben wir eine CO2-Speicherung von einer Tonne und pro Kubikmeter verarbeiteten Holz haben wir eine Wertschöpfung von ungefähr 1.500 Euro plus minus über die gewerbliche Wirtschaft.
0: Und man weiß ja auch, in Kärnten mittlerweile 30.000 Arbeitsplätze hängen da in der Forstwirtschaft hinten dran.
1: Ja, österreichweit sind es über 300.000 und ein Zehntel ist also ungefähr dann in unserem Bundesland. Das sind also 30.000 Waldbesitzer, die Sägewerker, die Industrie, die Forstunternehmer, die zählen alle dazu. Und das ist natürlich mit Familieneinkommen verbunden. Und wenn wir unsere Strukturentwicklung in den Gemeinden hernehmen, so haben wir überall eine Abwanderung. Und wir wollen aber haben, dass die Menschen draußen in der Region bleiben, in den Gemeinden, dass sie dort Arbeit finden. Und deswegen brauchen wir diese Betriebe. Und wir können damit also die Kulturlandschaft aufrechterhalten, die Bevölkerung in den Tälern sozusagen beschäftigen und Arbeitseinkommen und Familien gründen. Und das ist also in Summe unsere Idee, dass wir vor Ort in den Gemeinden das umsetzen können. Und die Kärntner Holzstraße mit dem Holzstraßenbüro in Gniesau hat in den vergangenen 30 Jahren über 2200 Holzbauprojekte, öffentliche und private, umgesetzt.
0: Dann haben Sie da ein Heftel mitgebracht, da sind Sie abgebildet. Da steht, die Lärche ist der Lieblingsbaum. Wieso ist gerade die Lärche der Lieblingsbaum?
1: Weil die Lärche raschwüchsig ist, sie ist zäh, sie hält das Klima aus vom Berg bis zum Tal, also sie hat keinen Borkenkäfer und sie kann also langfristig ihre Leistungen erbringen. Das ist also eine persönliche Note, aber die Lärche ist also sozusagen ein Baum für unsere Berge und die Fichte nimmt ja ab. In den Tallagen können wir mit der Fichte nicht weiterarbeiten. Wir müssen sozusagen fitte Wälder für die Zukunft schaffen und da ist die Mischung dann von Tanne, Lärche, Fichte, Zierbe, aber auch ein bisschen mit Laubholz, mit Esche, Ahorn. Die idealste Waldgesellschaft, die die ganzen Waldfunktionen, der Nutz, der Schutz, der Wohlfahrts- und der Erholungsfunktion für die Gesellschaft insgesamt erbringen kann.
0: Erzählt uns Günther Sonnleitner, nochmals der Hinweis, dann der Holzstraßenkirchtag am 11. und 12. Juli auf der Flatnitz.
2: Das war's, oder?

0: Der Schilling Major Tom in Radio Kärnten, 15.30 Uhr, halb vier, und damit schauen wir wieder nach Klagenfurt zu Horst Hartlecker.
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2: Die Gletscher in Österreich könnten heuer deutlich mehr schmelzen, als in den letzten Jahren ohnehin schon der Fall war. Ein niederschlagsarmer Winter, ein trockenes Frühjahr, hohe Temperaturen im Mai und das Wetterphänomen El Niño vor der südamerikanischen Pazifikküste könnten dafür verantwortlich sein, sagt die Gletscherforscherin Andrea Fischer. Sie geht von einem besonders warmen Sommer in Europa aus. Der Schnee schmilzt sehr schnell bis in große Höhen, somit fehle die Schutzschicht für die Gletscher. Eine 79 Jahre alte Frau war heute Vormittag mit ihrem Auto ab dem Kreisverkehr Kirchenteuer der B91 als Geisterfahrerin auf der falschen Fahrspur in Richtung Hollenburg unterwegs. In der scharfen Rechtskurve nach der Traubrücke ist ihr ein 73 Jahre alter Mann mit seinem PKW entgegengekommen. Bei dem Frontalzusammenstoß wurden die beiden Autos schwer beschädigt, die Lenker sind ohne Verletzungen davongekommen. Zur Polizei hat die Unfallverursacherin gesagt, sie sei im Gedanken vertieft gewesen. Eine Videoanlage, die auch das Nachbargrundstück filmt, sorgt in Pörtschach am Wörthersee für Aufregung. Der Nachbar hat schon die Datenschutzbehörde eingeschaltet. Diese hat einen Bescheid ausgestellt. Für die Bezirkshauptmannschaft Klagenfurt-Land ist es ausreichend, dass bei der Kamera eine sogenannte Schwarzblende angebracht wurde. Das sieht Volksanwältin Gabi Schwarz anders.
3: Wenn es unterschiedliche Möglichkeiten gibt, aus denen man wählen kann, dann ist das gelindeste Mittel zu wählen. Aber in diesem Fall ist es ganz klar, das gelindeste Mittel, das die Bezirkshauptmannschaft Klagenfurt-Land glaubt zu wissen, ist es definitiv nicht. Sie sollen ganz einfach den Bescheid nicht nur lesen, sondern auch sinnerfassend lesen und das wirklich umsetzen.
2: Der Betreiber der Videoanlage war für den ORF nicht erreichbar. Und jetzt zum Wetter und wieder zurück zu dir, Daniel.
0: Ja, bis zum Abend verdichten sich die Wolken in Oberkärnten und dann setzt rasch Regen ein. Morgen ringert es bis Mittag verbreitet. Am Nachmittag wird es in Oberkärnten zunehmend trocken. Unterkärnten halten sich die Regenwolken länger. Höchstwerte morgen ein bisschen frischer, zwischen 15 und 19 Grad. Wir schauen gemeinsam auf die Straßen, sicher unterwegs mit Radio Kärnten. Da ist nichts los. Wir wünschen eine gute Fahrt.
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0: Nena in Radio Kärnten, Woche der Landwirtschaft. Wir sind ja heute zu Gast im Mednitztal. Begrüße jetzt quasi von der Nachbargemeinde, Gemeinde Glönitz, den Hans Fugger. Er ist da der Bürgermeister. Schönen Nachmittag, herzlich willkommen.
1: Ja, ebenfalls einen schönen Nachmittag von meiner Seite, den Gemeindebürgern aus Glönitz und natürlich allen Zuhörerinnen und Zuhörern in Kärntner Land.
0: Mittlerweile 18 Jahre Bürgermeister. Nächstes Jahr haben wir Gemeinderatswahlen. Gibt es eine Verlängerung?
1: Naja, schauen wir mal. Jetzt, ich sage immer, wir sind eine kleine Gemeinde, wir brauchen keinen langen Wahlkampf. Es sind viele Projekte, die offen sind, die müssen abgearbeitet werden und werden auch abgearbeitet. Und dann denken wir immer über die Kandidatur nach und wer das machen soll.
0: Passt, hätten wir das auch erledigt. Der Bereich der Forstwirtschaft, der 70% Waldanteil in der Gemeinde Glödnitz. Wie wichtig ist auch dieser Faktor für die Gemeinde?
1: Absolut ein ganz wichtiger Faktor auch und ich glaube auch, und ich bin jetzt, wenn ich von Glödnitz da nach Mettersal gefahren bin, über die Flatnitz, etwas bewusster mit offenen Augen gefahren und die Natur angeschaut und wir sind hier in einem Waldreichtum. Wir sagen ja, wir haben 70% und Mettersal wird noch ein bisschen mehr einen Prozentanteil haben vom Gemeindegebiet und die Forstwirtschaft spielt bei uns mitunter auch eine wichtige Rolle. Zum einen für den Tourismus, muss ich sagen, und zum anderen für die Wertschöpfung, für die Waldbesitzer, für die Bauern, für die Forstbetriebe. Ich glaube, es ist ein unverzichtbarer Rohstoff und ein wichtiger Rohstoff, der nicht nur zum Bretterschneiden da ist, sondern man kann auch wunderbare Designmöbel machen, man kann vom Laufholz man kann sehr kreativ sein, man kann künstlerisch sich gestalten und ich glaube, wir sind noch da in einer Gegend, wo Gott sei Dank der Wald noch gesundet ist und ich muss sagen, ich bin voriges Jahr über das Mülltal runtergefahren und habe diese Käferbäume gesehen, da muss man sagen, in diesem Gelände, also da sind wir noch Gott sei Dank gesegnet, dass uns das nicht betrifft.
0: Dieser Rohstoff Holz ist wirklich ganz was Tolles, was Wunderbares. Bei euch in der Gemeinde, Stichwort Biomasse, dass die Leute auch versorgt werden hinsichtlich, ja, wenn es im Winter dann ein bisschen frischer ist.
1: Es waren vor 30 Jahren sehr innovative Leute, die den Gründungsgedanken oder die Idee hatten, so ein Biomassekraftwerk zu errichten. Und das ist mittlerweile 30 Jahre alt und das ist eine Genossenschaft, wo die Bauern können das Holz dorthin liefern und die Wertschöpfung bleibt innerhalb der Gemeinde. Und somit kann man auch das Gemeindegebiet, sprich den Ort Glönitz, mit Biowärme, mit Wärme versorgen, mit Warmwasser versorgen. Auch die öffentlichen Gebäude sind angeschlossen und ich glaube, das ist eine tolle Idee und eine gute Idee und die kann man nur weiter empfehlen, wenn es möglich ist. Schaut, dass ihr irgendwo ein Biomassekraftwerk da baut, weil die Wertschöpfung bleibt innerhalb der Gemeinden und das Holz, wie es mein Vorredner, der Günther Sonnleiter, gesagt hat, es wächst ja fast bei der Tür rein.
0: Genau, regionale Identität auch ganz was Wichtiges und dann haben wir ja schon bereits kurz vorher skizziert, es gibt ja diesen Holzstraßenkirchtag und das ist auch ein Zusammenschluss von drei Bundesländern, also da kommen auch wirklich die Freunde aus der Steiermark und der Salzburg nach Kärnten.
1: Genau, diese Idee ist ja schon länger herumgegeistert, sage ich jetzt, wenn man so sagen darf und es kommt jetzt dieses Jahr in die Umsetzung und unter dem Motto gelebte Tradition aus drei Jahrzehnten trifft auf drei Bundesländer, das heißt Kärnten, Steiermark und Salzburg und es sind auch sechs Gemeinden dabei. Zwei natürlich die Veranstaltungsgemeinden, Glönitz mit der Partnergemeinde Mednitz und zwei Gemeinden aus Salzburg und zwei Gemeinden aus der Steiermark. Und das findet ihr am 11. 12. Juli auf der Pflanze statt. Und wir sind schon total in Vorfreude und in Spannung. Das dürfte ein gewaltiges Highlight werden.
0: Ja, und da kann man sich bei einer gemütlichen Jause zum Beispiel und bei Erfrischungsgetränken auch ein bisschen austauschen hinsichtlich der Bundesländer. Sagt, okay, was macht's ihr, was macht's ihr? Und gemeinsam einfach einen Diskurs bilden.
1: Ja, das ist ja auch mitunter die Idee, sage ich jetzt einmal, dass man die Gedanken austauscht, die Erfahrungen austauscht, auch wirklich da sagt, okay, das können wir besser machen oder hast du etwas, was wir gemeinsam können forcieren, weil ich glaube, der Klimawandel, den kann man ja nicht leugnen, der geht ja voran und die Fichte ist ja unser Brotbaum und ich habe vor kurzem ein Radiointerview gehört, wo man gesagt hat, in 20 Jahren sollte es laut Prognose, hätten wir udinäische Verhältnisse, ich hoffe nicht, weil das brauchen wir nicht, wir sind wirklich in der Gegend mit dem Klima, was wir jetzt haben, derzeit zufrieden, aber es geht nicht spurlos vorbei.
0: Genau, so ist es. Erzählt uns der Bürgermeister der Gemeinde Glögnitz, Hans Fugger. Er wünscht noch einen feinen Nachmittag und vielen Dank fürs Vorbeikommen.
1: Ebenfalls danke und liebe Grüße an alle Zuhörerinnen und Zuhörer.

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1: Hatten wir gestern am Abend bei uns im Programm, kann man auch nachhören unter sound.orf.at. Die Zusammenfassung, was hat sich da alles in der Wertung getan, jetzt von Adolf Brasch.
2: Ja, da hat sich wirklich einiges bewegt in der aktuellen Wertung der Musi-Parade von Radio Kärnten. Ganz vorne ist es gleich geblieben, aber auf den weiteren Plätzen, da gab es Verschiebungen. Zunächst mussten wir uns einmal von zwei Interpreten aufgrund der Stimmenanzahl verabschieden. Das waren einerseits Burnik und Semeja mit Ferien am Fackersee und auch die Goldrieder mit Wie lang geht es noch gut sind nicht mehr in der Wertung vertreten. Deshalb schaut diese auf den ersten fünf Plätzen wie folgt aus. Auf Platz 5 gelandet die Lavantaler mit ihrer Herzl-Polka. Platz 4 Hans Ogris, Misse Mamoradi. Platz 3 Lipiklang und die Zuber-Polka. Platz 2 die Karawanken beim Alpski-Fest. Und die Nummer 1 der Musi-Parade von Radio Kärnten, die Lause. Immer wieder diese Frauen.

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3: Am Mikrofon Martin Balder. Im Vorjahr hat es in Österreich wieder mehr Organspenden und damit auch mehr Organtransplantationen gegeben. Das zeigen die aktuellen Zahlen der Gesundheit Österreich GmbH, des Nationalen Gesundheitsforschungsinstituts. Mehr von Katja Arthofer.
4: Die Bilanz für das Vorjahr sieht erfreulich aus, sagt Stefan Milchow, Transplantleiter bei der Gesundheit Österreich.
5: Im Vorjahr konnten wir 733 Organtransplantationen durchführen. Das ist gegenüber dem Jahr 2024 ein Plus um 15%.
4: Im internationalen Vergleich liegt Österreich damit im Mittelfeld.
5: Beispielsweise im Bereich der Lungentransplantation weisen wir die zweithöchste Frequenz nach Spanien aus und haben hier ein sehr etabliertes Lungentransplantationsprogramm.
4: Mit Ende des Vorjahres waren 725 Personen auf der Warteliste für ein Organ.
5: Wobei die größte Anzahl das Nierenorgan betrifft, da haben wir rund 580 Personen auf der Warteliste registriert.
4: Die Niere ist also mit Abstand die Nummer 1, gefolgt von Herz, Lunge und Leber.
3: In der albanischen Hauptstadt Tirana gibt es inzwischen täglich Massenproteste gegen einen geplanten Luxushotelkomplex an der Adriaküste. Betreiber des Projekts ist Jared Kushner, der Schwiegersohn von US-Präsident Donald Trump. Die vorgesehenen Bauflächen gehören zu einem Naturschutzgebiet. Umweltschützer befürchten den Verlust von wichtigem Lebensraum für seltene Arten. Albaniens Regierungschef Edi Rama verspricht sich von dem Milliardenbau eine Ankurbelung der Tourismuswirtschaft. In Norwegen denken prominenten Personen immer lauter über eine Annäherung an die EU nach. Vor dem Hintergrund einer geopolitisch beispiellos angespannten Lage halten das viele für sinnvoll. Martin Rauter berichtet.
6: Die Welt da draußen ist verrückt geworden, sagt der norwegische Außenminister erst am Montag gegenüber der Financial Times. Man müsse daher die Beziehungen zur EU überdenken. Øyvind Svendsen vom norwegischen Institut für internationale Angelegenheiten sagt dazu,
7: if you have a trade war, kommt es etwa zu einem Handelskrieg, steht das Land nicht unter EU-Schutz. Das macht Norwegen zunehmend verwundbar.
6: Ein Beitritt hätte auch strategische Vorteile, sagt Mario Holzner vom Wiener Institut für internationale Wirtschaftsvergleiche.
8: Norwegen zahlt in die EU-Kassen ein und beteiligt sich bei fast allen wichtigen europäischen Programmen, aber kann eben nicht entscheiden darüber.
6: Die Mehrheit in Norwegen ist weiterhin gegen einen EU-Beitritt. Doch ab August könnte Dynamik in die Debatte kommen. Dann stimmt Island und damit ein anderer sehr reicher Staat über die Wiederaufnahme von EU-Beitrittsverhandlungen ab.
3: Die pro-iranische Hisbollah-Miliz im Libanon hat die aktuellen Bedingungen für eine Waffenruhe mit Israel abgelehnt. Das angekündigte Abkommen sei ein Fahrplan zur Zerstörung eines Teils des libanesischen Volkes und zur Unterwerfung des übrigen Teils, heißt es in einer Erklärung von Hisbollah-Chef Naim Qassem. Israel fordert für eine dauerhafte Feuerpause, dass die Miliz ihre Angriffe komplett einstellt. Das waren die Nachrichten mit Martin Balder.
9: Damit schauen wir zum Wetter. In Unterkärnten geht der Tag recht sonnig zu Ende. In Oberkärnten setzt bei zunehmender Bewölkung in der Nacht allmählich Regen ein. Derzeit haben wir milde 26 Grad in Villach, 25 in Spital und St. André, 24 in Klagenfurt, St. Veit und Feistritz-Oppleiburg, 23 Grad in Hermagor und 19 Grad am Weißensee. Morgen am Freitag, da ist es bis Mittag verbreitet regnerisch. Der Nachmittag verläuft dann in Oberkärnten zunehmend trocken. Die Wolken lockern aber nur langsam auf. Am Abend zieht das Tief ab. Frühwerte um 12, Höchstwerte dann zwischen 15 und 19 Grad. Es ist 4:04. Wir schauen auf die Straßen, sicher unterwegs mit Radio Kärnten. Da ist nichts los. Falls Sie was sehen sollten, 0800 600 601. Gute Fahrt wünschen wir.
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9: Ja, mit Daniel Matt, einen schönen Feiertag. Schönes Platzl haben wir uns heute ausgesucht. Im Metnitztal sind wir, ja, bei der Familie Engelwurzer, da am Hof, in der Deichel heißt es. Ja, und in Kürze plaudern wir ein bisschen weiter. Gespannt sind wir noch auf den Pfau, auf den Oskar, weil vielleicht einmal laut gibt. Ja, schön, dass ihr mit dabei seid.

0: Woche der Landwirtschaft in Radio Kärnten. Wir sind heute in Metnitz zu Gast und begrüße jetzt den Bürgermeister Peter Grabner. Schönen Nachmittag, hallo.
1: Ja, hallo, herzliches Grüß Gott aus Metnitz.
0: Metnitz, drittgrößte Gemeinde flächenmäßig in Kärnten. Wenn wir jetzt von Norden nach Süden fort in der Gemeinde, wie lange brauchen wir? Eineinhalb Stunden, zwei Stunden?
1: Ja, also eineinhalb Stunden schon. Und es ist eine Besonderheit, die wir auch noch haben, dass da zweimal eigentlich über die Landesgrenze fahren muss. Also das heißt, wir fahren Kärnten, Steiermark, Kärnten, Steiermark und dann sind wir erst da, wo wir sein wollen.
0: Es ist aber auch so, bei euch in der Gemeinde, es hat jeder irgendwie was, auch wenn es vielleicht mal über zwei oder drei Ecken ist, irgendwas mit der Forstwirtschaft oder Landwirtschaft zu tun.
1: Ja, also bei uns, wir sind einfach ländlich geprägte Landschaft, das ist einfach so und es hat natürlich wirklich jeder fast ein bisschen was da mit Land- und Forstwirtschaft zu tun oder kennt jemanden oder er hat selbst eben sowas und da ist es auch wirklich so, da geht das halt Hand in Hand.
0: Es ist auch so, dass man sich dann auch gegenseitig hilft, wenn einer zum Beispiel irgendein Gerät braucht.
1: Genau so ist es. Es ist ja so, man kennt sich untereinander und da ist es auch ganz wichtig, dass man zusammensteht, wenn Not am Mann ist. Und da kann ich schon guten Gewissens behaupten, dass wir auch immer schauen, dass wir dem Nachbar weiterhelfen, wenn es irgendwie geht.
0: Die Forstlandwirtschaft natürlich auch ein wichtiger wirtschaftlicher Faktor für die Gemeinde. Es sind über 200 quasi Betriebe in der Gemeinde, muss man sich einmal vorstellen.
1: Ja, genau so ist es. Also wir haben eine Gesamtfläche von 223 Quadratkilometer und haben eben über 220 land- und forstwirtschaftliche Betriebe in der Gemeinde. Davon muss man auch rechnen, ist es so, forstwirtschaftliche Fläche in der Gemeinde selbst, das ist über 80%, also über 15.000 Hektar, die eigentlich mit Bäumen bestockt sind.
0: Die gehören natürlich immer gehegt und gepflegt. Dann ist es auch so, es gibt auch sehr viele innovative Firmen bei euch. Da haben wir auch letztens in Kärnten heute eine Geschichte gehabt, diese sogenannte Sawbox.
1: Ja genau, und zwar das ist die Firma Springer, die ja in Friesach ist, ist natürlich auch Wirtschaftsfaktor bei uns in der, für die Gemeinde, weil er ja natürlich Arbeitgeber ist und natürlich auch sehr, sehr innovatives Unternehmen in der Region.
0: Das heißt, es tut sich bei euch wirklich sehr, sehr viel und das Thema Holz, das kann man einfach nicht wegdiskutieren.
1: Ja, genau so ist es. Also wir haben ja auch unter anderem als Arbeitgeber haben wir drei Zimmereien in der Gemeinde, wir haben zwei Tischlereien noch in der Gemeinde. Also es passiert eigentlich immer etwas. Wir haben auch unter anderem auch in der Holzernte Unternehmen, also wir haben Unternehmer mit Rotbagger, mit Harvesterköpfen auf, wir haben Unternehmer, die im Holzakkord arbeiten, also von dem her sage ich mal so, ist schon ein sehr wichtiger Faktor bei uns.
0: Wie schaut es auch selbst mit den Holzfähigkeiten aus?
1: Ja, also ich habe ja selbst auch Land- und Forstwirtschaft und bei mir ist es natürlich auch die Holzernte, aber ich selbst habe eine besondere

0: produzieren wir nach Lerchenbeck sollen.
1: Was wird damit dann weiterverarbeitet oder wie soll man sich das vorstellen?
0: Ja, also die Creme selbst ist eigentlich ein altes Heilmittel, das früher auf jedem Betrieb eigentlich da war. Die Creme kann eigentlich für alles hergenommen werden. Entweder aus Zugsalm oder aus Heilsalbe. Also von dem her, es ist so ein Allheilmittel, wo wirklich für alles verwendet werden kann.
1: Auch für Zahnweh?
0: Ja, Zahnweh würde ich jetzt einmal sagen, würde ich zuerst einmal zum Zahnarzt gern gehen, aber dann vielleicht in der Nachbehandlung könnte man es einmal probieren.
1: Gut, dann sage ich vielen Dank fürs Vorbeikommen. Der Bürgermeister Peter Grabner wünscht noch einen schönen Nachmittag.
0: Danke auch und dann schönen Nachmittag.

0: Radio Kärnten heute aus dem Metnitztal, Woche der Landwirtschaft. Wir beschäftigen uns heute auch mit der Forstwirtschaft. Begrüße jetzt Alberich Ludrun bei mir. Er ist vom Verband der Land- und Forstbetriebe Kärnten. Einen schönen Nachmittag, herzlich willkommen.
1: Schönen Nachmittag, grüß Gott.
0: Haben wir ein schönes Platzl gefunden heute?
1: Wunderschönes Platzl.
0: Ja, es gibt quasi eine Vereinigung, könnte man sagen, eine Interessensvereinigung von Waldbesitzern. Und da geht es auch um Selbstverantwortung. Das ist ganz was Wichtiges, nicht nur hinsichtlich der Natur, auch für jeden selbst. Aber wie sieht diese Selbstverantwortung hinsichtlich der Wälder in Kärnten aus?
1: Ja, Waldbesitzer haben eine große Verantwortung. Gerade jetzt, wo der Wald unter Stress steht, wo die Bäume unter Stress stehen durch den Klimawandel. Und so kann ich auch nur jeden, und das möchte ich auch die Gelegenheit nutzen, jeden Waldeigentümer aufrufen, vor allem die, die sich nicht so oft im Wald selbst befinden oder die weniger Zeit haben und das so nebenberuflich machen, dass sie ihren Wald auch regelmäßig besuchen, die Bäume anschauen, kontrollieren. Denn man muss schnell handeln. Wenn man sieht, dass Bäume krank sind, dann sind sie anfällig für den Borkenkäfer. Und das ist etwas, da ist Geschwindigkeit eine wichtige Maßnahme. Und es ist gar nicht so einfach, diese Bäume zu erkennen und dann sie rechtzeitig zu nutzen und aus dem Wald zu bringen, um eine Vermehrung dieses Massenschädlings zu verhindern.
0: Gibt es auch quasi so ein Handout-Paper zum Beispiel, das mir jetzt gerade spontan eingefallen, wo es also eine Art Checkliste gibt, wenn man jetzt in den Wald hineingeht und sagt, okay, da ist irgendwas nicht ganz okay?
1: Na, die Checkliste
0: ist individuell.
1: Ist nicht individuell, aber ich denke mir, also die Landwirtschaftskammer wird sicher auch einen schönen Folder haben, aber man muss mit offenen Augen gehen und es hilft auch oft von der Gegenseite des Hanges den eigenen Wald anzuschauen, denn man muss sehr auch schauen auf Verfärbungen der Nadeln. Aber das geht sehr, sehr rasch. Also es ist wirklich so, dass das in wenigen Tagen von kaum sichtbar bis deutlich sichtbar wird.
0: Dann schrillen die Alarmglocken.
1: Dann schrillen die Alarmglocken, absolut.
0: Wenn wir beide jetzt da Richtung Wald schauen, ich glaube, da ist alles in Ordnung.
1: Es ist alles in Ordnung, wobei man jetzt sehr schwierig das beurteilen kann, denn aktuell haben wir doch noch die Fichtenblüte und wenn man genau schaut, schauen eigentlich die Fichten doch so, die haben dieses Bräunliche, das sie jetzt noch haben, aber das werden sie in 2-3 Wochen nicht mehr haben und dann sollten sie saftig grün sein, vorausgesetzt, dass unsere Niederschläge auch wieder mehr vermehrt kommen und genügend Niederschlag vorhanden ist.
0: Ja, zum Glück ist morgen Niederschlag angesagt.
1: Ja, Gott sei Dank für uns, ja.
0: Und das ist auch so, wenn man vielleicht, Sie haben es vorhin gesagt, die Waldbesitzer, aber auch diejenigen Menschen, die zum Beispiel wandern gehen, in den Wäldern unterwegs sind, auch da einen Beitrag dazu leisten sollte, zum Beispiel, wenn man irgendwo hingeht, die Sachen, die man mitnimmt, auch wieder zurückbringt.
1: Mitbringt, zurückbringt, sagen wir mal so, ich glaube, wichtiger wäre da die Rücksichtnahme. Es gibt ja nicht nur Wald, im Wald gibt es ja nicht nur Bäume, sondern es gibt auch Wild. Und wir als Menschen und vor allem unsere Freizeitgesellschaft nutzt natürlich den Lebensraum des Wildes auch. Und das ist natürlich eine Beeinträchtigung und da sollten wir vielleicht mehr Rücksicht nehmen und speziell also uns am Tag aufhalten und nicht in den Dämmerungsstunden, in den Abendstunden.
0: Weil die Tiere auch ihre Ruhe benötigen, aber Stichwort einfach nichts im Wald wegschmeißen.
1: Na, das ist selbstverständlich.
0: Ja. Ja, sieht man leider ab und zu, dass da irgendwelche Mitbringsel ja irgendwo dann deponiert werden.
1: Sie haben absolut recht. Das ist so. Also ich persönlich, wenn ich im Wald gehe und man findet leider doch immer wieder etwas und ich nehme das eigentlich immer automatisch mit und bücke mich, hebe es auf und entsorge es.
0: Ja, weil wir wollen ja länger was von der Natur haben.
1: Ja, natürlich.
0: Dann sage ich vielen Dank fürs Vorbeikommen und wünsche eine schöne Zeit.
1: Danke sehr, Ihnen auch.

0: Schönen Nachmittag mit Radio Kärnten. Blick auf die Uhr, es ist 16.30 Uhr, halb fünf und damit zu Horst Zadlecker.
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2: Bei einer Stierattacke ist heute ein 65 Jahre alter Bauer in Griffen schwer verletzt worden. Der Mann war bei einer Weide gestanden, weil sein Sohn eine Kuh und ein Kalb dorthin treiben wollte. Zur gleichen Zeit wollte der Stier aus der Weide ausreißen. Der Bauer hat versucht, ihn daran zu hindern. Dabei ist er attackiert und mehrmals gegen einen Holzstapel gedrückt worden. Der Sohn konnte den Stier wegdrängen. Der 65-Jährige musste mit dem Rettungshubschrauber in das Klinikum Klagenfurt geflogen werden. Zwei Männer im Spital an der Drau sollen über mehr als 5 Jahre ihren Arbeitgeber bestohlen haben. Der 21- und der 26-Jährige sollen Computerhardware aus der Firma geklaut und anschließend auf der Verkaufsplattform Willhaben zum Verkauf angeboten haben. Die genaue Schadenssumme ist noch nicht bekannt, es dürfte sich aber um mehrere tausend Euro handeln. Die Männer sind geständig. Am Flughafen Klagenfurt ist heute die neue Verbindung nach Rom gestartet. Sky Alps fliegt zweimal die Woche, am Donnerstag und am Sonntag. Die neue Direktverbindung in die italienische Hauptstadt erschließe den römischen Reisemarkt für den Kärntner Tourismus, heißt es in einer Aussendung des Airport Klagenfurt. Die Nachfrage sei stark, Tickets kosten ab 99 Euro. Und jetzt zu den Wetteraussichten, Daniel.
0: Und aktuell haben wir zwischen 19 Grad in Kornat und 26 in Ferlach. Der Tag geht in Unterkärnten recht sonnig, in Oberkärnten zunehmend bewölkt zu Ende. Hier setzt dann in der Nacht allmählich Regen ein. Morgen regnet es bis Mittag verbreitet, am Nachmittag in Oberkärnten schon zunehmend trocken. Der Regen kann sich in Unterkärnten länger halten. Höchstwerte morgen ein bisschen frischer, nur zwischen 15 und 19 Grad. Damit schauen wir auf die Straßen, sicher unterwegs mit Radio Kärnten. Keine Störungen, eine gute Fahrt.
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0: Woche der Landwirtschaft in Radio Kärnten. Wir sind ja heute in Metnitz, genau gesagt in Teichl, und begrüße jetzt neben mir den Bezirksjägermeister Alfons Kogler. Schönen Nachmittag, hallo.
1: Schönen Nachmittag auch von meiner Seite und seitens der Jägerschaft ein herzliches Wettmannsheil.
0: Wir sind da in der Teichl und es ist der sogenannte Nachmittags-Teichl-Wind eingetreten. Also Wetterprognose auch von Christian Meierhofer stimmt. Also jetzt zieht es ein bisschen.
1: Jawohl, es zieht es natürlich, und der Teichler Wind hat sowieso seine Eigenheiten, dass er einmal von der Seite kommt. Also er ist immer sehr unstetig, was natürlich auch der Jagd nicht sehr dienlich ist.
0: Ja, dann trifft man eher nicht wahrscheinlich, wenn es zu windig ist. Die Jagd und der Wald, die Natur, die Tiere, alles im Einklang, eine Symbiose, die einfach zusammenpasst.
1: Es ist eine Symbiose, die einfach sein muss, ja. Und zwar ist es, der Wald ohne Wild funktioniert nicht wirklich, und Wild braucht den Wald auch als Lebensraum. Und daher müssen auch Waldbesitzer, Landwirte und Jäger eine Gemeinschaft bilden, eine Partnerschaft leben. Ansonsten wird das eben äußerst schwierig, weil es ist ja notwendig, dass die Wildstände in lebensraumverträglichem Ausmaß eben entsprechend reguliert werden, damit beide wirklich gut und zufrieden ihren Wirtschaftsformen nachgehen können. Einerseits die Jagd und andererseits natürlich die Forstwirtschaft in ihrer Nachhaltigkeit.
0: In der Gemeinde wird eine richtig hohe Anzahl hier an Eigenjagden und generell an Jagdrevieren.
1: Metnitz ist eine Gemeinde mit sehr, sehr vielen Eigenjagden. Eigentlich der höchste Anteil an Eigenjagden in den Gemeinden. Wir im Jagdbereich haben ja Hegeringe eingeteilt. Und das ist eben der Hegering mit dem höchsten Anteil an Eigenjagden hier in Kärnten. Was es natürlich nicht immer ganz einfach macht, weil ja Eigenjagden jeder für sich das bewirtschaften will. Und hier ist ja ein Gebiet, in dem es sehr viel Rotwild gibt. Und da ist die Bewirtschaftung natürlich nur großflächig möglich. Hier hat man zumindest schon vor mehr als 50 Jahren erkannt, dass das nur gemeinsam gehen kann. Und die haben hier eben eine Rotwildbewirtschaftungsgemeinschaft gegründet, die ja sehr gut funktioniert. Und das ist eben der Riesenvorteil, diese großräumige Bewirtschaftung, großflächig. Und hier wird abgesprochen, und das ist eben auch eine Nachhaltigkeit gegeben für die Rotwildbejagung hier in Metnitztal, das ja fast ein jagdliches Extrastüberl in Kärnten ist.
0: Was macht auch für Sie diese Faszination der Jägerei aus? Abgesehen davon, dass man in der schönen Natur unterwegs ist.
1: Jagd ist es einmal einerseits das Regulieren. Es ist eine Verantwortung, die gelebt werden muss. Und hier jede Entscheidung, die muss sehr gut und sehr genau getroffen werden, weil sie ja endgültig ist, wenn es um die Entnahme geht. Und hier ist es eben nicht nur der Aufenthalt in der Natur, die Regulierung der Wildstände, sondern auch einfach das Erleben des Wachsens der Natur im Frühjahr und dann bis in den Winter über, und auch die Wildstände, speziell im Rotwild, dann entsprechend über den Winter zu bringen, dass es nicht zu Schaden in den Forstkulturen geht.
0: Wie schaut es auch mit dem Nachwuchs hinsichtlich der Jägerei in Kärnten aus?
1: Der Nachwuchs ist eigentlich sehr gut. Wir haben sehr regen Zulauf. Es waren zum Beispiel im heurigen Jahr über 430 Teilnehmer, die sich zur Jagdprüfung angemeldet haben. Geschafft haben es nicht alle, denn es ist ein sehr umfangreiches und sehr fundiertes Wissen erforderlich. Ebenso wie ich eingangs schon gesagt habe, jede Entscheidung ist endgültig, und daher muss natürlich auch das Wissen allumfassend sein. Und die Jagd ist extrem vielfältig. Also das geht vom Wissen über das Rotwild, über die Waffenkunde, es geht dann über das Hundewesen, teilweise Wildkrankheiten. Es wird ja das Wildfleisch auch in Verkehr gebracht. Es ist ja wirklich eines der gesündesten fleischlichen Nahrungsmittel überhaupt, und daher muss natürlich hier auch die Kenntnis eine sehr fundierte sein, die den Jäger dann draußen vor Ort auszeichnet.
0: erzählt uns der Bezirksjägermeister Alfons Kogler. Vielen Dank fürs Vorbeikommen. Wünschen einen schönen Feiertag.
1: Danke, wünsche ich Ihnen auch und den Hörerinnen und Hörern auch liebe Grüße.

0: Woche der Landwirtschaft in Radio Kärnten in Metnitz sind wir an diesem Donnerstagnachmittag, an diesem Feiertag. Habe jetzt Besuch bekommen vom David Leitner. Er ist Zimmermann. Einen schönen Nachmittag. Hallo.
1: Hallo, schönen Nachmittag.
0: Ja, ihr habt einen Betrieb hier in dritter Generation mittlerweile. Das Holz, das verarbeitet wird, das kommt wirklich da aus der Region.
1: Ja genau, also wir sind mittlerweile die dritte Generation, ich und der Bruder, der Lukas, führen das Unternehmen und wir schauen natürlich auf das Regionale, das ist uns ganz wichtig und deswegen haben wir jetzt auch den Schritt gewagt, Volksjahr, und haben investiert und dazu gebaut, eine neue Produktionshalle gebaut und da sind wir sehr stolz, dass das jetzt alles läuft und dass wir mehr Sachen machen können. Ne?
0: Wenn jetzt das Holz dann angeliefert wird zu euch im Betrieb, was wird daraus dann alles kreiert? Ist ja auch ein sehr kreativer Job.
1: Ja, genau so ist es. Also wir sind, oder uns ist ganz wichtig, das Individuelle, also nicht nur die Massenproduktion so quasi, sondern echt speziell auf den Kunden angepasst oder auch viele Sanierungen haben wir. Und man muss sich das so vorstellen, wenn das rohe Holz so quasi zu uns in die Firma kommt, wir veredeln das dann oder wir binden das ab, heißt das. Zum Beispiel einen Dachstuhl, Aufstockungen, aber auch ganze Häuser machen wir alles in Holzbau. Ja.
0: Vor allem auch ein sehr nachhaltiger Rohstoff. Also das heißt, bei euch kann man zum Beispiel ja, wie gesagt, ein Holzhäuschen haben, ein Gräserhäuschen natürlich, kein Vogelhäuschen. Das ist das, was ihr alles auch herstellt.
1: Ja, genau so ist es. Also bei uns kriegt man so quasi von Gartenhäuslern bis zum großen Blockhaus oder Riegelbauhaus oder Einfamilienhäuser, Wohnanlagen, also alles ist möglich mit Holz. Ja.
0: Welche Holzsorten werden verarbeitet?
1: Also Hauptsorten ist bei uns die Fichte und Lärche. Für Außenbereiche ist eben die Lärche und sonst der Rest ist Fichte. Ja.
0: Was ist auch das Schöne für dich an diesem Werkstoff Holz?
1: Ja, wie gesagt, das Schönste ist halt diese Bearbeitung von Holz, sage ich mal. Das ist also so naturnahe halt und das ist das Schönste eigentlich, dass man mit denen gut arbeiten kann.
0: Ja. Und das Schöne ist, sag ich mal, Holz lebt ja weiter, gell?
1: Ja, genau so ist es. Ja. Und arbeitet immer.
0: Ja. Ja, man hört da manchmal ein bisschen so ein Knacksen und Kratschen da, gell?
1: Ja, genau, so ist es. Es ist ja heimelig eigentlich.
0: Es gibt auch eine gewisse Wärme und auch Wohlgefühl.
1: Ja, genau, Wohlfühl. Also ich sage immer, in einem Holzhaus zu wohnen. Ich selber wohne auch in einem Blockhaus. Ich habe mich nicht getraut, ein Ziegelhaus bauen.
0: Und deswegen, aus Gründen.
1: Ja, genau. Deswegen bin ich, oder man fühlt sich halt einfach wohler in seinem Haus, sagen wir so.
0: Weißt, der Betrieb ist zukunftsfit gemacht worden. Welche Wünsche hat man für die Zukunft?
1: Ja, also das Wichtigste ist uns immer, dass man die Dienstleistung hochhält, sage ich mal, und einfach die Kundenbetreuung und auf die Kundenwünsche eingeht und halt das Regionale. Also deswegen haben wir den Schritt ja im Ort bei uns gemacht. Das sind ganz wichtig, die Arbeitskräfte im Ort. Und deswegen haben wir den Schritt gewagt. Ja.
0: Dann sage ich vielen Dank fürs Vorbeikommen, David Leitner, und alles Gute weiterhin für die Zukunft.
1: Dankeschön.

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3: Herzlich willkommen zum Journal um 5, das sind unsere Themen. Die Hisbollah weist die Bedingungen für eine dauerhafte Waffenruhe zurück. Die EU-Kommission fordert Österreich und Deutschland zur Beendigung der Grenzkontrollen auf. Im Journalstudio Martin Walder. Im Krieg zwischen Israel und der libanesischen Hisbollah-Miliz haben die USA gestern als Vermittler eine Neuauflage des Waffenstillstands verkündet. Die Hisbollah-Führung hat jedoch die Forderung nach einem Einstellen sämtlicher Angriffe klar zurückgewiesen. Aus Israel Nikolaus Wildner.
4: Die Ankündigung einer Waffenruhe von der Waffenruhe durch den Stabschef des US-amerikanischen Außenministeriums sorgt gestern in Washington DC für einen kleinen Aufschwung der Hoffnung nach mehreren Wochen gefühlter Aussichtslosigkeit. Vertreter Israels und des Libanon haben direkt miteinander vereinbart, die Waffenruhe auch umzusetzen. Voraussetzung dafür, die nichtstaatliche Hisbollah-Miliz muss den Beschuss einstellen und ihre Leute aus dem Grenzgebiet zu Israel abziehen. Doch was die USA wieder einmal als Durchbruch vorstellen, ist höchstens ein kleiner Schritt in Richtung einer neuen Ordnung im Libanon. Hisbollah-Generalsekretär Naim Qassem hat erklärt, dass sich seine Organisation nicht an das Abkommen halten werde. Der Beschuss Israels und israelische Gegenangriffe im Libanon halten vorerst an.
3: Die EU-Kommission fordert von Deutschland und Österreich ein Ende der Grenzkontrollen im Schengen-Raum. Als Gründe werden das Inkrafttreten des EU-Asylpaktes kommende Woche und das neue Einreisesystem der EU genannt. Beim Treffen der Innenminister in Luxemburg regte sich allerdings Widerstand. Tim Kupal berichtet.
5: Unbegrenzte Reisefreiheit, das sollte der Schengen-Raum sein. Grenzkontrollen höchstens im Krisenfall und nur vorübergehend. Aber seit der Flüchtlingskrise vor mehr als einem Jahrzehnt sind die Ausnahmekontrollen zum Dauerzustand geworden. EU-Innenkommissar Magnus Brunner.
6: Die Reformen sind gemacht, die Außengrenzen werden besser geschützt, die Rückführungsverordnung ist beschlossen. Und ja, ich glaube, jetzt ist der richtige Zeitpunkt, schrittweise von diesen Grenzkontrollen wegzugehen.
5: Ein klares Nein kommt dazu von Deutschlands Innenminister Alexander Dobrindt.
7: Ich habe auch deutlich gemacht, für wie notwendig ich es erhalte, dass wir die Grenzkontrollen jetzt auch weiterführen, um keine falschen Signale in die Welt zu setzen.
5: Österreichs Innenminister Gerhard Karner, ÖVP.
8: Die Maßnahmen, die wir gesetzt haben, haben offensichtlich gewirkt.
5: Insgesamt 9 Länder des Schengen-Raumes kontrollieren ihre Grenzen zu anderen Schengen-Ländern, darunter Deutschland, Österreich und die Niederlande.
3: Weltweit werden Millionen Flüchtlinge von der internationalen Gemeinschaft weitgehend im Stich gelassen, das berichtet das Norwegian Refugee Council. Die Welt reagiere nicht auf Notlagen, die für reiche Länder als strategisch unwichtig erscheinen, so die Hilfsorganisation. Die am meisten vernachlässigten Krisengebiete seien der Sudan, die Demokratische Republik Kongo und Kolumbien. Die preisgekrönte iranisch-französische Comicautorin und Filmemacherin Marjane Satrapi ist im Alter von 56 Jahren in Paris gestorben. Bekannt wurde die Exil-Iranerin durch ihre autobiografische Graphic Novel Persepolis, die sie später auch selbst verfilmte. Ein Nachruf von Wolfgang Popp.
9: Als Persepolis Anfang der Nullerjahre erschien, bedeutete das einen Meilenstein in der Geschichte der Graphic Novel, denn das Buch verkaufte sich international millionenfach. Beschrieben hatte Marjane Satrapi darin ihre Kindheit im Iran, den Sturz des Schahs, den sie mit 9 Jahren erlebte, ihre anschließende Jugend in der Islamischen Republik und ihren Gang ins Exil. Ihr Buch verstand sie dabei als Antwort auf all die Falschmeldungen, die sie über den Iran hörte.
10: That was really my answer to the world, because I heard so many crazy things about my, you know, Iran, you know, and I was like, this is not like this, this is not like that.
9: 2024 wurde Satrapi für ihr Engagement für die Demokratiebewegung und die Frauenrechte im Iran mit dem Prinzessin von Asturien-Preis ausgezeichnet.
3: In Kroatien sind beim Absturz eines Kleinflugzeugs alle vier Insassen ums Leben gekommen. Die Maschine vom Typ Beechcraft Bonanza war laut Polizei aus noch ungeklärter Ursache nahe der Stadt Pula ins Trudeln geraten und abgestürzt. Das Flugzeug war in Deutschland registriert und in Österreich gestartet. Über die Identität und Herkunft der Opfer ist noch nichts bekannt. Das war das Journal um 5 mit Martin Balder.
2: Und nun zu Horst Sattlegger und den Kärntner Themen des Tages.
11: Schönen Nachmittag. Stierattacke heute Vormittag in Griffen. Ein 65 Jahre alter Bauer hat dabei schwere Verletzungen erlitten. Mehr von Martina Steiner.
12: Der Bauer steht am Vormittag bei einer Weide. Sein Sohn möchte ein Kalb und eine Kuh auf die eingezäunte Wiese treiben. In diesem Moment will ein vierjähriger Stier die Weide verlassen. Der 65-Jährige versuchte, das Tier daran zu hindern und es zurückzutreiben. Doch der Stier geht auf den Bauer los und drückt ihn mehrmals gegen einen Holzstapel. Sein Sohn eilt zu Hilfe und kann den Stier wegdrängen. Doch der Mann hat schwere Verletzungen erlitten. Er musste nach der notärztlichen Erstversorgung mit dem Rettungshubschrauber RK1 in das Klinikum Klagenfurt gebracht werden.
11: Eine 79 Jahre alte Frau war heute Vormittag mit ihrem Auto ab dem Kreisverkehr Kirchenteuer, der B91, als Geisterfahrerin auf der falschen Fahrspur in Richtung Hollenburg unterwegs. In der scharfen Rechtskurve nach der Traubrücke ist ihr ein 73 Jahre alter Mann mit seinem PKW entgegengekommen. Bei dem Frontalzusammenstoß wurden die beiden Autos schwer beschädigt. Die Lenker sind ohne Verletzungen davongekommen. Zur Polizei hat die Unfallverursacherin gesagt, sie sei im Gedanken vertieft gewesen. Die Gletscher in Österreich könnten heuer deutlich mehr schmelzen, als in den letzten Jahren ohnehin schon der Fall war. Ein niederschlagsarmer Winter, ein trockenes Frühjahr, hohe Temperaturen im Mai und das Wetterphänomen El Niño von der südamerikanischen Pazifikküste könnten dafür verantwortlich sein, sagt die Gletscherforscherin Andrea Fischer. Sie geht von einem besonders warmen Sommer in Europa aus. Der Schnee schmilzt sehr schnell bis in große Höhen, somit fehle die Schutzschicht für die Gletscher. Wieder haben Kärntner bei mehreren Betrugsfällen viel Geld verloren. In Wolfsberg wurde eine 76 Jahre alte Frau von einem vermeintlichen Amazon-Mitarbeiter überredet, ihm Zugriff auf ihr Handy zu gewähren. In der Folge wurden mehrere 1.000 Euro abgebucht. In Klagenfurt ist ein 38 Jahre alter Mann auf ein gefälschtes Inserat im Internet hereingefallen. Ihm wurde ein Autokauf angeboten. Der Mann hat ebenfalls mehrere 1.000 Euro verloren. Nächste Woche am Donnerstag startet die Fußball-Weltmeisterschaft in den USA. 104 Spiele werden ausgetragen. Das erste der Österreicher findet am 16. Juni statt, und zwar gegen Jordanien. In Amerika beginnt das Spiel um 21 Uhr. Wegen der Zeitverschiebung müssen Fußballfans bei uns dafür früh aufstehen. Anpfiff ist nach mitteleuropäischer Zeit am 17. Juni um 6 Uhr. Die Zeitverschiebung bereitet auch einigen Veranstaltern beim Public Viewing Probleme, wie Michael Kopeinig berichtet.
13: Die Abendpartien in Amerika fallen wegen der Zeitverschiebung in Europa in die frühen Morgenstunden. Daher wird es auch für das dritte Spiel der Österreicher am 28. Juni in Klagenfurt kein Public Viewing geben, sagt Veranstalter Manfred Dobesch.
14: Nein, es ist endgültig abgesagt. Eben das Spiel wäre um 4 Uhr in der Früh und es ist aus anderen Schutzmaßnahmen abgesagt.
13: 48 Partien starten aber nach unserer Zeit zwischen 18 und 23 Uhr. Diese Partien werden alle zu sehen sein. Darunter ist das zweite Spiel der Österreicher am 22. Juni und auch das erste Spiel am 17. Juni ist in Klagenfurt zu sehen, sagt Dobesch.
14: Um 6 Uhr in der Früh, ja. Es ist natürlich schwierig einzuschätzen, aber ich denke, dass der Österreicher sehr fußballbegeistert ist und unsere Nationalmannschaft ja wirklich schon seit langer Zeit ausgezeichnet spielt und das sehr spannend und interessant wird. Deswegen denke ich schon mit einem vollen Platz.
13: 2.500 Besucher passen auf den neuen Platz. Insgesamt hofft Dobisch auf 150.000 Besucher in Klagenfurt. Deutlich bescheidener gibt sich das Public Viewing in Villach am unteren Kirchenplatz. Veranstalter Markus Mitzner rechnet mit bis zu 5.000 Besuchern in den 4 Wochen.
15: Klein und fein, in Wohlfühlatmosphäre unter der Stadtpfarrkirche in der Villach, direkt in der Stadt. Auf einer großen Videowall, LED-Videowall, 15 Quadratmeter.
13: Es gibt einen Schankbetrieb und einen Foodtruck. In den anderen Bezirksstädten gibt es keine großen Veranstaltungen. Das Public Viewing in Kärnten findet in ausgesuchten Lokalen statt. In Richtung der Finalspiele werden übrigens die Beginnzeiten für uns verträglicher. Die Halbfinal- und Finalspiele beginnen zur besten Zeit um 21 Uhr.
11: Eine Videoanlage, die auch das Nachbargrundstück filmt, sorgt in Pörtschach am Wörthersee für Aufregung. Der Nachbar hat schon die Datenschutzbehörde eingeschaltet. Diese hat einen Bescheid ausgestellt. Für die Bezirkshauptmannschaft Klagenfurt-Land ist es ausreichend, dass bei der Kamera eine sogenannte Schwarzblende angebracht wurde. Das sieht Volksanwältin Gabi Schwarz anders.
16: Wenn es unterschiedliche Möglichkeiten gibt, aus denen man wählen kann, dann ist das gelindeste Mittel zu wählen. Aber in diesem Fall ist es ganz klar, das gelindeste Mittel, das die Bezirkshauptmannschaft Klagenfurt-Land glaubt zu wissen, ist es definitiv nicht. Sie sollen ganz einfach den Bescheid nicht nur lesen, sondern auch sinnerfassend lesen und das wirklich umsetzen.
11: Der Betreiber der Überwachungsanlage war für den ORF nicht erreichbar. Und wir kommen jetzt noch zum Wetter. Von Westen her nähert sich eine Kaltfront. In Oberkärnten regnet es schon in der Nacht und der Regen breitet sich morgen in der Früh und am Vormittag auf ganz Kärnten aus. Am Nachmittag stellt sich in Oberkärnten zunehmend trockenes Wetter ein. Die Wolken lockern aber nur teilweise auf. In einzelnen Tälern frischt Nordwind auf. Am Abend zieht das Tief ab. Frühtemperaturen morgen 9 bis 13 Grad, die Höchstwerte 17 bis 19 Grad, vielleicht gibt's da und dort doch einen 20er. Am Samstag wechselt die Sonne mit Wolkenfeldern, vereinzelt und kurzfristig kann ein Schauer dazwischen kommen. Am freundlichsten ist es südlich der Drau in Unterkärnten, bei leichtem Südföhn hat es 20 bis 25 Grad. Die tiefste Temperatur betrug heute in Klagenfurt 11 Grad, die höchste 24. Das entspricht dem langjährigen Durchschnitt. Und das war das Abendjournal von Radio Kärnten heute am Feiertag mit Horst Sattlegger.
17: Vielen Dank, Horst. Damit schon auf die Straßen um 10 nach 5 sicher unterwegs mit Radio Kärnten. Keine Störungen, eine sichere Fahrt.
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17: Heute mit Daniel Matt. Einen schönen Feiertag. Kurz nach 17 Uhr, eine Stunde, sind wir hier noch im Metnitz, da genau gesagt in Teichel zu Gast. Ein bisschen was haben wir noch zu erzählen. Schön, dass Sie mit dabei sind.

0: Ich muss jetzt kurz einmal schmunzeln. Radio Kärnten heute live aus dem Metnitztal. Neben mir ist jetzt die Elisabeth Schaschl von der Landwirtschaftskammer Kärnten. Einen schönen Nachmittag. Hallo.
1: Hallo, ein herzliches Grüß Gott.
0: Ja, so viele Funktionen, 3 insgesamt, oder?
1: Ja.
0: Zählen wir die jetzt gemeinsam im Kollektiv auf. Forstdirektorin.
1: In der Landwirtschaftskammer, genau.
0: Korrekt. Und Geschäftsführerin?
1: Vom Kärntner Forstverein.
0: Auch korrekt. Und haben wir was vergessen?
1: Nein. Nein, passt.
0: Okay. Ja, heute haben wir einen feinen Tag erwischt, ja.
1: Ein toller Tag, tolle Familie, toller Sendeplatz, liebe Menschen, also besser kann es nicht sein und ein hoher Feiertag.
0: Ja, und schöne, interessante Themen.
1: Schöne, interessante Themen.
0: Ja. Dann ist es auch so, Kärnten, Land der Wälder, könnte man sagen, ja. Österreich, Land der Berge und Land der Wälder, könnte man sagen, ja. Wenn man das ein bisschen so aufdröselt und aufschlüsselt, Waldbesitz in Kärnten, größtenteils in privater Hand, wie es so schön heißt.
1: Genau, das weiß leider Gottes fast niemand. Kärnten ist

0: Das zweitwaldreichste Bundesland Österreichs. Also wir haben eine Waldausstattung von fast 62%. Und der Großteil, also genau gesagt 96% des Kärntner Waldes, steht im Privatbesitz. Und davon 70% sind bäuerliche Wälder, also unter 200 Hektar Größe mit einer durchschnittlichen Waldausstattung von 18 Hektar.
1: Ist eine Menge Holz, wie es so schön heißt.
0: Eine Menge Holz, genau. Ja.
1: Wie schaut das auch bei euch zu Hause aus? Ihr habt auch Landwirtschaft und Forstwirtschaft.
0: Genau, das war vielleicht das dritte oder das vierte. Wir sind selber Berg- und Waldbauern zu Hause. Und auch da, also ein Schwerpunkt bei uns im Betrieb ist ebenfalls Forstwirtschaft. Also eine tolle Sache und eine zukunftsträchtige Sache. Also.
1: Hilft auch immer die ganze Familie mit. Es geht ja nur im Kollektiv.
0: Genau. Also die Stärke liegt in der Familie. Das ist das Schöne an der ganzen Sache. Ja.
1: Wie ist da der Aufgaben- und Kompetenzbereich verteilt?
0: Naja, das ist so wie die typische Rangordnung. Gell? Chef ist die Mama.
1: Genau das wollte ich hören, ja.
0: Dann kommt der Hund.
1: Ja.
0: Und dann eben die Kinder, mein lieber Gatte. Genau. Nein, das war jetzt ein Scherz, aber es geht nur gemeinsam.
1: So soll es natürlich sein. Ja, ihr lasst euch auch sehr viel einfallen, um das Ganze auch den Menschen im Land transparent zu machen. Hoppla, da ist was runtergefallen. Und zwar auch mit sehr vielen Veranstaltungen, wo man einfach sagt, okay, die Menschen im Land, die sollen sich mit dieser Thematik beschäftigen, sollen ein bisschen reintauchen, reinschnuppern und natürlich der Diskurs darf nicht fehlen.
0: Genau so ist es. Wir haben in der Landwirtschaftskammer Schwerpunktthema auch dieses Eigentumsthema, was für die Waldbauern, Waldbäuerinnen eine Riesenherausforderung auch ist. So wie ich schon begonnen habe, das wissen die wenigsten draußen, für jeden Waldbauern verständlich. Jeder Mensch erholt sich gerne im Wald. Das ist einfach, es gibt nichts Schöneres. Gell? Nur, und wir wollen auch niemanden aussperren, unser Wunsch ist, dass einfach akzeptiert wird und auch respektiert wird, dass ein Eigentümer dahinter steht. Viele, viele Waldbesitzer leben davon. Wir haben jetzt, gibt es auch unsere neue Studie von Econmove, jeder zehnte in Österreich verdiente Euro stammt aus der Forst- und Holzwirtschaft. Und jeder elfte Arbeitsplatz ist ebenso aus dieser Branche geschmiedet. Und das sind, glaube ich, ganz wichtige Botschaften. Wir haben auch tolle Veranstaltungen, wo wir dieses Eigentumsthema auch aufgreifen. Und da ist eines, das machen wir in der Landwirtschaftskammer, Eigentum nutzen und schützen als Präsenzvorträge. Und kommende Woche ist ja die Woche des Waldes, ganz wichtig im Kalender. Und da haben wir vom Forstverein und von der Kammer sehr tolle Veranstaltungen. Das eine ist am 10. Juni die Abendveranstaltung im Haus der Architektur. Wald im Spannungsfeld, Nutzen, Bewirtschaftung, Schutz. Und die zweite große ist dann am 11. Juni der Walderlebnistag in Klagenfurt am Messegelände, wo wir über 1000 Schüler und Schülerinnen erwarten und mit diesen forstlichen Themen sie dafür interessieren dürfen.
1: Es ist ja auch so das Schöne, wenn man im Wald spazieren geht, da kann man zum Beispiel mal die Kopfhörer zu Hause lassen, ja, und einfach nur der Natur lauschen.
0: Genau, es gibt nichts Schöneres, glaube ich.
1: Vielleicht das Wasser plätschert noch dazu, irgendwo ein Specht.
0: Total idyllisch.
1: Ja, also gehen wir beide jetzt spazieren.
0: Wir gehen spazieren.
1: Ja, dann sage ich vielen Dank fürs Vorbeikommen, wünsche noch einen schönen Feiertag und alles Gute.
0: Ihnen danke vielmals, danke.

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1: 17.30 Uhr und damit schauen wir aufs Fernsehprogramm 19 Uhr auf ORF2 Kärnten. Heute mit Angela Ellersdorfer-Trunschnick. Dir liebe Grüße vom Metnitztal nach Klagenfurt.
2: Servus Christi, Daniel. Schöne Grüße zurück ins schöne Metnitztal.
1: Ja, vielen Dank. Eine Geschichte bei dir, da geht es um, wie es vorher beim Horst Sattler im Journal gehört, über die Videoüberwachung von einem Nachbarn.
2: Genau. Und die beschäftigt seit Jahren nicht nur Behörden, Gerichte, sondern jetzt auch die Volksanwaltschaft und auch den ORF-Bürgeranwalt, die Sendung. Denn private Kameras dürfen ja eigentlich nur den eigenen Grund filmen, nicht das Nachbargrundstück. Das ist aber passiert in Pörtschach. Und es gibt auch einen aufrechten Bescheid der Datenschutzbehörde, die ebenfalls mit diesem Fall beschäftigt ist. Warum es dennoch nichts weitergeht, das erfahren Sie um 19 Uhr in Kärnten heute in ORF 2. Und wir haben dazu auch einen Datenschützer eingeladen, um generell zu klären, was darf man denn mit einer Videokamera machen? Wo darf diese aufgestellt sein? Und sind die Gesetze ausreichend?
1: Dann waren wir noch bei einer Veranstaltung in Maria Elend.
2: Ja, das war ein ganz besonderes Gedenken, das dort gefeiert wurde in Maria Elend. Denn im Zweiten Weltkrieg ist dort ein amerikanisches Flugzeug abgestürzt. Und die Familie eines Soldaten, der damals den Absturz überlebt hat, hat jetzt Kärnten besucht und genau die Absturzstelle 81 Jahre später und danach. Wir waren mit der Kamera da mit dabei bei dieser kleinen Gedenkfeier.
1: Und da waren wir auch mit der Kamera in Millstatt.
2: Ja, im Stift Millstatt, da wird geprobt und getanzt. Da treten seit vielen Jahren hochkarätige Tänzerinnen und Tänzer aus dem In- und Ausland auf. Verantwortlich dafür ist Choreografin Andrea Kaschlewein, die auch heuer wieder internationale Ensembles nach Kärnten geholt hat. Und die haben wir mit der Kamera eingefangen.
1: Am heutigen Feiertag von Leichnam gibt es die traditionellen Prozessionen.
2: Und bei einer dieser Prozessionen waren wir dabei, und zwar in St. Veit an der Glan. Da war mein Kollege, der Christian Toplitsch, mit dabei, zu sehen ab 19 Uhr in ORF 2 in Kärnten heute.
1: Vielen Dank, Angela. Schöne Sendung wünsche ich
2: dir. Danke dir.

0: Gregor Meile in Radio Kärnten, 17:40 Uhr. Wir sind ja in Teichl zu Gast im Metnitztal beim Roman Engel-Wurzer und auch die Corinna ist mit dem Nachwuchs drüben. Fein haben wir es heute gehabt, Roman. Vielen Dank.
1: Schön, gerne. Freut mich, dass ihr da getan habt euch.
0: Ja. Sehr, sehr, sehr viel Input haben wir bekommen. Ich glaube, jetzt haben wir, gibt es sowas wie eine Forstmatura?
1: Ja, gibt es auch. Gibt schon. Also ich selbst habe die landwirtschaftliche Fachschule und Rahak in Althofen gemacht. Es gibt die Forstmatura, gibt es natürlich auch in Bruck für die Förster. Aber ich bin eher so in der Nähe geblieben, sagen wir so mit der Ausbildung, bis ich dann später einmal nach Wien gegangen bin für das Studium.
0: Und dann natürlich zurückgekehrt.
1: Genau, also die Wurzeln waren immer da. Ich war während dem Studium, ich war 9 Jahre in Wien, habe dann eben noch draußen gearbeitet. Bin jedes Wochenende heimgekommen, weil Familie daheim, Freunde daheim, Verein daheim auch. Und das ist auch ein großer Teil von meinem Leben, ein bisschen ein Verein. Bin ich seit mittlerweile 25 Jahren schon bei der Schützenkapelle Metnitz dabei und spiele da leidenschaftlich das Horn.
0: Was für eine Überraschung als Jägerhorn, gell?
1: Ja, genau, das gehört einfach ein bisschen dazu.
0: Dann ist es auch so, Metnitz, man weiß es, alle 4 Jahre gibt es diese berühmte Veranstaltung. Dieser Totentanz, ja. Da bist du auch mit dabei. Was steckt da? Upse, was war denn das? Eine Biene. Was steckt denn da dahinter?
1: Ja, also steckt dahinter. Früher ist es einmal, also vor Jahrzehnten ist das jährlich aufgeführt worden. Da haben sie gesagt, das ist halt ein sehr großer Aufwand für alle Darsteller und so weiter. Jetzt haben sie eigentlich schon seit 20 Jahren läuft das alle 4 Jahre. Dadurch ist es was Besonderes. Wird 4-mal aufgeführt, der Totentanz. Ist auch sehr viel mit familiär weitergegebenen Schauspielern, als Laienschauspieler da aus der Gemeinde, die das aufführen und wir mit der privilegierten Schützenkorps Metnitz machen das Vorprogramm quasi zum Totentanz. Wir stimmen die ganzen Besucher darauf ein, ein bisschen auf das Thema Tod, weil das begleitet doch über das ganze Leben jeden einmal, weil vom Tod kann keiner irgendwo abhauen. Und wir machen die ganze Stimmungsvolle davor. Ich glaube, die ganzen Veranstaltungen vom Totentanz sind alle schon verkauft, ausverkauft. Es gibt nur noch Restkarten, ganz, also wirklich einzelne, wo einmal einer was haben will. Aber dieses Vorprogramm, das wir gestalten, ist freier Eintritt für alle.
0: Das ist dann wo?
1: Das ist am Fahrplatz in Metnitz.
0: Einfach vorbeikommen?
1: Genau, einfach vorbeikommen, hochzeigt das an und es ist einfach eine coole Stimmung und es ist eine coole Sache.
0: Ja. Brauchtum, das gelebt wird hier im Metnitztal. Und ich sage nochmals vielen Dank und wünsche dir noch einen schönen Feiertag.
1: Dankeschön, ebenso.

0: war Smokey, gell? Smokey in Radio Kärnten. 6:10. Wir sind quasi auf der Zielgeraden. Woche der Landwirtschaft, Forstwirtschaft war heute unser Thema. Da waren wir in Teichel im Metnitztal zu Gast bei der Familie Engelwurzer. Ja, und wir hören uns dann morgen wieder. Da sind wir dann im Jauntal unterwegs in Galizien. Aber etwas haben wir noch für Sie vorbereitet.
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0: Ja, er hat 64 Länderspiele absolviert und 23 Tore für Österreich geschossen. Walter Schachner, gemeinsam mit Franz Wohlfahrt und Markus Schopp bestreitet er die Noten im WM-Monat im Juni. Heute erzählt Walter Schoko Schachner von den Anfängen. Man könnte auch sagen, der Apfel, der fällt nicht weit vom Stamm.
2: Bei mir war es so, dass ich im Kindergarten schon mit dem Ball gespielt habe und nicht in der Sandkiste. Das war einfach so. Ich habe versucht, 5-6 Jahre mit dem Ball, da haben wir so einen Obstbaum gehabt, einen Apfelbaum, und wollte da einen Apfel runterschießen. Es ist mir nie gelungen, aber ich habe halt immer wieder probiert. Und das ist mir auch geblieben, dass ich mit dem Ball aufgewachsen bin praktisch. Ich bin auch mit einem Ball im Kindergarten damals auch mit dem Ball schlafen gegangen. Das war mein Spielzeug. Und das war ja früher ganz anders wie heute. Früher, wir haben uns einfach auf der Wiesen getroffen. Das war heim, Aufgabe machen auf die Wiese, und dann haben wir schon gekickt. Oder wir haben uns auch selber die Tore gebaut und alles. Also wir haben alles gemacht. Und mir haben es den Spitznamen gegeben, Schoko, deshalb, weil ich jedes Mal mit einem Schokoriegel auf die Wiesen gekommen bin. Damals diese 2-Schilling-Riegel, nicht? Die habe ich dann wirklich jeden Tag gegessen, und deswegen habe ich auch den Spitznamen gekriegt, und der ist mir geblieben bis heute. Also, wenn ich heute noch wo hinkomme, schau, der Schoko ist da.

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1: Im Nachrichtenstudio Martina Kofler. Der Weg für EU-Beitrittsverhandlungen mit der Ukraine und Moldawien ist jetzt frei. Die zypriotische Ratspräsidentschaft bereitet laut eigenen Angaben bereits die formale Eröffnung des ersten Verhandlungsabschnitts vor. Nach zweijähriger Blockade zieht nämlich die neue Regierung Ungarns ihr Veto zurück. Tim Kupal in Brüssel, ist Kiew damit klar auf Kurs zur EU-Mitgliedschaft?
2: Ich würde eher sagen, die Tür zur EU hat sich für die Ukraine gerade einen Spalt breit geöffnet. Zwei Faktoren haben das ermöglicht: die Abwahl des langjährigen ungarischen Premiers Orban und dass es dem neuen Regierungschef Madja gelungen ist, für die 100.000 Ungarn in der Ukraine Minderheitenrechte herauszuverhandeln, wie zum Beispiel Schulunterricht oder Prüfungen auf Ungarisch. Aber Madja schränkt in einer Rede am Abend in Budapest ein, Verhandlungen im Eiltempo, die wird es für Kiew mit ihm nicht geben. Also ein Ende der zweijährigen Blockade, aber höchstens der Beginn jahrelanger Beitrittsverhandlungen.
1: Deutschland und Österreich wollen ihre Grenzkontrollen im Schengen-Raum beibehalten. Die EU-Kommission hatte ja ein Ende der Kontrollen angeregt und sich auf die jüngsten Reformen in der EU-Migrationspolitik berufen. Innenminister Karner winkt ab, man sei bisher mit den Kontrollen erfolgreich gewesen, dieser Weg müsse fortgesetzt werden. Russlands Präsident Putin tritt heute erstmals beim Internationalen Wirtschaftsforum in St. Petersburg auf. Dabei will er laut Kreml auch Fragen westlicher Journalisten beantworten. Kurz vor Beginn des Forums hatte die Ukraine gestern Öl- und Militäranlagen in St. Petersburg mit Drohnen angegriffen. Am Flughafen Frankfurt ist es zu Mittag zu einem spektakulären Unfall mit einer Lufthansa-Maschine gekommen, bei dem einige Mitarbeiter verletzt worden sind. Ein großes Langstreckenflugzeug, eine Boeing 787, ist während der Parkposition nach vorne gekippt, also quasi auf die Nase gefallen. Passagiere waren zum Zeitpunkt des Unfalls keine an Bord. Theresa Kulowitsch berichtet.
3: Auf Videos in den sozialen Netzwerken ist zu sehen, wie der sogenannte Dreamliner stehend während seiner Parkposition nach vorne kippt und auf dem Bug liegen bleibt. Ein Fahrzeug, das mit einer Fluggastbrücke bereits am Flugzeug anliegt, wird eingeklemmt. Auch das Flugzeug selbst wird beim Aufprall beschädigt. Danach sind Dutzende Rettungskräfte im Einsatz. An Bord waren zwar noch keine Fluggäste, sehr wohl aber schon Flugpersonal. Mehrere Mitarbeiterinnen und Mitarbeiter wurden verletzt, wie die Lufthansa bestätigt. Wie viele genau und wie schwer ist noch unklar. Ebenso, was genau passiert ist. Das soll nun eine Untersuchung klären. Die Lufthansa hat eigenen Angaben zufolge extra einen Krisenstab dafür eingerichtet. Die betroffene Maschine ist noch relativ neu. Seit Jänner ist sie für Langstreckenflüge der Lufthansa im Einsatz. Heute hätte sie nach Los Angeles fliegen sollen.
1: Und noch eine Meldung vom Tennis. Bei den French Open in Paris steht Mira Andreeva im Finale. Die 19-jährige Russin besiegte Marta Kostyuk aus der Ukraine im ersten Semifinale heute Nachmittag klar in zwei Sätzen. 6:1 und 6:3. Das waren die Nachrichten mit Martina Kofler. Und jetzt das Wetter.
4: Mit knapp 27 Grad war es heute in Wien und Bad Gäusern am wärmsten. In der kommenden Nacht schiebt sich von Westen her eine Kaltfront übers Land mit Regen, Gewittern und böigem Wind. Von St. Pölten und Klagenfurt ostwärts bleibt es vorerst trocken. Der morgige Freitag bringt viele Wolken und zeitweise Regen, am meisten im Süden. Von Vorarlberg bis Oberösterreich kommt im Tagesverlauf wieder vermehrt die Sonne heraus. Es ist teilweise windig, bei Höchstwerten vorübergehend nur zwischen 13 und 21 Grad. Das Wochenende wird dann wieder deutlich sonniger und wärmer. Einige Regenschauer und Gewitter bilden sich vor allem an den Nachmittagen im Bergland. So viel zum Wetter von Gerald Holzinger.
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5: Und ich wünsche einen schönen Abend am heutigen Feiertag. Die Temperaturen würden es nicht vermuten lassen, aber wir beginnen mit Wintersport. Der ECVSV baut seinen Kader für die kommende Saison weiter um. Heute wurde der letzte noch gesuchte Verteidiger verpflichtet. Es ist ein 33-jähriger Kanadier. Er hört auf den Namen Ryan Sproul. Er ist 1,93 Meter groß und bringt viel internationale Erfahrung mit. Er absolvierte 44 Spiele in der NHL und er spielte auch 6 Jahre in der American Hockey League. Zuletzt spielte Ryan Sproul in der slowakischen Extraliga bei HK Poprad und erzählte dort zu den besten Verteidigern der Liga. Wir bleiben gleich in Villach, denn in der Alpenarena gab es heute das Nachwuchscamp der ÖSV Skispringer. Einige Talente wurden gesichtet und die Trainer der Kids waren die heutigen ÖSV-Stars wie Daniel Czofenik und Maximilian Ordner. Unser Kollege Lukas Kerschbaumer war mit dabei. Er sprach zunächst mit Maximilian Ordner, wie er den Tag mit dem Nachwuchs in der Alpenarena erlebt.
6: Es ist richtig cool. Also es erinnert mich ein bisschen an mich selber, wie ich als kleines Kind da noch war. Ich finde das echt eine coole Idee, was sie sich da ausgedacht haben und hoffentlich wird es noch die nächsten Jahre auch so sein.
7: Wie ist das als Trainer plötzlich zu fungieren?
6: Das ist komplett was anderes. Du musst da viele Sachen auch geben, was du sonst einmal nicht tust. Aber es ist einmal ein cooler Einblick in die Sache. Vor allem, ich früher, wo ich die Stars von früher getroffen habe, echt am Helm unterschrieben habe und war richtig stolz drauf. Und dass ich das jetzt bei denen auch machen kann, ist richtig cool.
7: Wie viel Vorfreude blickt man auf die WM-Saison?
6: Ich bin sehr positiv gestimmt, jetzt einmal mit den ersten paar Wochen von der Saison. Wir haben Sprungstart gehabt die Wochen, da in Villach, und ich habe so viel Spaß beim Skispringen wie noch nie, von meinem Gefühl her. Und ja, also ich freue mich schon auf das alles, was kommt.
7: Was darf man sich als Kärntner von Ihnen erwarten?
6: Ich möchte wieder gute Unterhaltung bieten, dass ich einfach eine Fröhlichkeit ausstrahle, dass ich einfach Spaß habe und dann kommen die Erfolge auch.
7: Mit Daniel Czofenik, das Kinderschanzencamp 2026, das ist gerade eben gestartet. Was will man denn den Kindern in den nächsten Tagen mitgeben?
8: Ich hoffe mal viel Spaß mit euch zu sein. Ich glaube, das sind immer sehr, sehr coole 4 Tage, die was die Kinder da verbringen. Mit den ganzen Leuten vom ÖSV, mit uns als Athleten und auch unsere ganzen Betreuer, die was dabei sind. Ich glaube, im Hintergrund spielen sie da jetzt gerade ein Spiel, haben Spaß, lernen sich auch kennen in ganz Österreich. Und ja, es ist immer wieder cool, dort zu sein und auch die Freude da zu sehen, die was die Kinder mitbringen.
7: Ich denke, Sie sind da zukünftige Talente, so wie Sie zum Beispiel dabei?
8: Ja, da wird sicher ein paar Talente dabei sein. Da sieht man auch auf der Schanzen. Wenn Sie springen, da sieht man relativ schnell, wer wirklich sehr talentiert ist und bei wem noch Potenzial ist, sagen wir so. Und da sind sicher ein paar dabei.
7: So, das ÖSV-Team befindet sich auch schon in den Vorbereitungen für die kommende Saison. Wie schaut da der Plan aus?
8: Mal schauen. Bin jetzt nicht auf der Schanze. Teil war schon auf der Schanze zum Springen, aber wir gehen jetzt ein bisschen locker ran diese Saison und die Sommer. Und wenn in Zukunft auf die Schanzen gehen, werden dort unser Spaß haben und hoffentlich gute Fortschritte im Sommer machen, gute Sprünge zeigen und dann wird es sicher cool werden.
5: Wie heißt es so schön? Der nächste Winter kommt bestimmt. Und in gut einer Woche heißt es Ankick bei der Fußball-WM. Österreichs Nationalteam ist heute in die USA aufgebrochen. Schon jetzt ist die Euphorie rund um das Team von Ralf Rangnick sehr groß. Das sieht man auch am Kartenvorverkauf für die Nations League nach der WM. Das Heimspiel von Österreich gegen Israel am 24. September in der Linzer Arena ist bereits ausverkauft. Bereits morgen ist das Frauennationalteam in der WM-Qualifikation gegen Slowenien im Einsatz. Gespielt wird in der neuen Anlage des Wiener Sportclubs und es ist das erste Spiel unter dem neuen Teamchef Lars Söndergaard. Da fragen wir gleich eine Kärntnerin im Nationalteam, Katharina Naschenweng. Katharina, wie sind denn die ersten Trainingstage unter dem neuen Teamchef verlaufen?
9: Wir haben jetzt die Woche hart gearbeitet, viele Inhalte gehabt, viel taktischer Input. Ich glaube, sie haben es geschafft, uns viel mitzugeben. Und trotzdem irgendwie nicht zu viel. Also ich glaube, die Woche hat uns sehr, sehr gut getan und wir freuen uns alle auf morgen.
5: Trainer Lars Söndergaard jedenfalls kann die Premiere als österreichischer Frauenteamchef kaum erwarten.
10: Also ich freue mich sicher auf das Spiel. Jetzt haben wir uns nicht lange, aber lange genug eigentlich vorbereitet auf das Spiel. Und dann in dieser Ambiente und zwar ein kleines Stadion, aber sehr schön und super Rasen. Also wir sollen jetzt freuen auf das Spiel. Ich hoffe, die Spielerin das tut. Ich werde mich jedenfalls freuen, obwohl ich auch ein bisschen nervös ist.
5: Ein bisschen Nervosität gehört ja dazu und Lars Söndergaard möchte mit dem Frauennationalteam neu durchstarten.
10: Ich hoffe, dass wir können begeistern auch, dass wir zu mehr Möglichkeiten kommen, Tormöglichkeiten, dass wir spielen mit Freude und nicht so viel Angst haben, um Fehler zu machen. Und ich hoffe, dass die Spielerinnen sich freuen auf das Spiel, weil mit Freude geht alles einfach einfacher.
5: Österreich gegen Slowenien, morgen ab 18 Uhr, auch live in ORF 1. Wir bleiben noch beim Fußball. Bayer Leverkusen bekommt einen neuen Trainer. Der Däne Kasper Julmann wird ersetzt durch den Spanier Carles Martinez Nobel. Er war zuletzt Trainer bei Toulouse in der ersten Liga in Frankreich. Und wir freuen uns über einen neuen Kärntner Erfolg im Schnellgehen. Marlene Staudacher vom LAC Klagenfurt gewinnt heute bei der österreichischen Meisterschaft über die 10 Kilometer in Wien. Staudacher holt Gold in der Klasse U23 und sie stellt dabei einen neuen Kärntner Landesrekord. Bundesrekord auf. Sie geht die 10 Kilometer in 51 Minuten und 30 Sekunden. Und ich gehe jetzt auch schnell aus dem Studio. Das war der Sport in Radio Kärnten mit Christian Rosenzopf. Weiterhin gute Unterhaltung.
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1: Im Nachrichtenstudio ist Konstantin Hahn. Österreich wird als nichtständiges Mitglied in den UNO-Sicherheitsrat einziehen. Was hierzulande für Jubel sorgt, löst bei unseren deutschen Nachbarn Katerstimmung aus. Deutschland hatte sich ebenfalls beworben, aber gegen Österreich und Portugal das Nachsehen. Aus Deutschland Andreas Jölli.
2: Das ist für uns natürlich eine herbe Niederlage, da gibt's gar nichts zu diskutieren.
3: Der deutsche Außenminister ist hörbar enttäuscht. Zum ersten Mal hat es nicht gereicht für den Sitz in der UNO-Generalversammlung, trotz aller positiven Signale, sagt Johann Wadephul.
2: Da hat uns vielleicht nicht jeder ehrlich das gesagt, was er wirklich nachher gemacht hat, anders kann es ja gar nicht sein.
3: Der deutsche Außenminister ortet auch beträchtlichen Widerstand, spricht von Kräften, die gegen Deutschland gearbeitet haben.
2: Russland ist ein gutes Beispiel. Die haben natürlich kein Interesse daran, dass so ein starker Unterstützer der Ukraine dabei ist.
3: Auch die Unterstützung für Israel habe einige Stimmen gekostet, sagt Johann Wadephul. Kritiker sagen hingegen, Deutschland habe sich erst spät und zu wenig engagiert beworben. Der frühere UNO-Botschafter Christoph Heusgen beurteilt auch die Rolle des deutschen Kanzlers kritisch. Wenn Friedrich Merz gar nicht zur Generalversammlung fahre, zeige das seine mangelnde Wertschätzung. Der deutsche Kanzler sagt, er habe alles Erdenkliche getan für den UNO-Sitz.
1: Der Iran blockiert der Internationalen Atomenergiebehörde IAEA den Zugang zu seinen Nuklearanlagen. Teheran hat in den letzten Monaten nur die Inspektion einer einzigen Anlage zugelassen, so IAEA-Chef Rafael Grossi. Er fordert den unverzüglichen Zugang zu den Nuklearanlagen. Die KV-Verhandlungen der chemischen Industrie haben sich zugespitzt. Die Arbeitnehmer streiken. Im Chemiepark Linz ist der Leitstand heruntergefahren worden. Damit steht in vielen Teilen die Produktion still. Paul Siosch berichtet.
4: Im Chemiepark in Linz ist die Erdgasleitung lahmgelegt, die Produktion steht teilweise still. Der heruntergefahrene Leitstand ist Teil des Streiks der Arbeitnehmerinnen und Arbeitnehmer der Chemieindustrie. In den kommenden Tagen wird die Leitung zudem gewartet. Das Vorgehen sei laut Gewerkschaft die Reaktion auf die stockenden KV-Verhandlungen. Nach der 7. Runde gäbe es immer noch kein annehmbares Angebot, heißt es. Ulrich Wiltsch von der chemischen Industrie, also der Arbeitgeberseite, kritisiert das Vorgehen.
5: Sowohl die Gewerkschaften wie auch die Betriebsräte unterliegen bei ungekündigten KV der Friedenspflicht. Ich kann die Streikmaßnahmen überhaupt nicht verstehen.
4: Wiltsch kann sich auch rechtliche Schritte vorstellen, sofern durch die Aktion Mitgliedsbetrieben Schäden entstanden sind. Am 11. Juni soll weiter verhandelt werden. Bis dahin soll es laut Gewerkschaft weitere Streiks geben.
1: Ein Kleinflugzeug, das heute von einem Osttiroler Flugplatz gestartet ist, ist über Kroatien abgestürzt. Dabei sind alle vier Insassen ums Leben gekommen. Laut den Betreibern des Flugplatzes handelt es sich um Einheimische aus der Region. Die Ermittler haben noch keine Angaben zur Identität der Opfer gemacht. Das waren die Nachrichten mit Konstantin Hahn. Zum Wetter.
6: Der Feiertag geht teils sonnig, teils bewölkt und größtenteils warm zu Ende. In Vorarlberg und Tirol sind im Vorfeld der nächsten Kaltfront schon erste Schauer unterwegs. In der Nacht breiten sich von Westen Regen, Gewitter und böiger Wind langsam ostwärts aus. Der morgige Freitag bringt viele Wolken und zeitweise Regen. Kaum regnen wird es allerdings im Nordosten, vom Weinviertel bis zum Mittelburgenland und von Vorarlberg bis Oberösterreich kommt allmählich auch schon wieder die Sonne heraus. Es ist teilweise windig morgen bei vorübergehend nur 13 bis 21 Grad. Das Wochenende wird dann wieder deutlich sonniger und wärmer, mit einigen Regenschauern und Gewittern, vor allem an den Nachmittagen im Bergland. So viel zum Wetter von Gerald Holzinger.
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1: Österreich hat sich gestern Abend einen Sitz im UNO-Sicherheitsrat gesichert. Das heißt, dass Österreich für die Amtszeit 2027 und 2028 im obersten Gremium der UNO sitzt. Die Wahl war ein großer diplomatischer Erfolg für Österreich. Portugal hat den zweiten westlichen Sitz bekommen, Deutschland hat sich ebenfalls beworben, ist aber nicht gewählt worden. Es ist das vierte Mal, dass Österreich in dem Gremium vertreten ist. Im Sicherheitsrat sitzen nur 15 Länder der Welt. 5 Länder haben einen ständigen Sitz, die anderen 10 Sitze wechseln alle 2 Jahre. Zu den ständigen Mitgliedern gehören die USA, Großbritannien, Frankreich, Russland und China. Der Sicherheitsrat hat seinen Sitz in der UNO in New York und befasst sich mit vielen wichtigen politischen Themen auf der Welt. Österreichs Fußballnationalteam ist heute zur Weltmeisterschaft in die USA abgeflogen. Bei der Verabschiedung ist auch Bundespräsident Alexander Van der Bellen dabei gewesen. Er hat den Spielern kleine Glücksbringer geschenkt. Die Spieler ließen auf einem Plakat auch Christoph Baumgartner grüßen. Baumgartner kann ja wegen einer Verletzung nicht an der WM teilnehmen. Van der Bellen hat Baumgartner in seiner Rede getröstet und Mut für die Zukunft gemacht. Die WM in den USA, in Kanada und in Mexiko beginnt am 11. Juni. Das erste Spiel von Österreich ist am 17. Juni gegen Jordanien. In Deutschland haben sich die Organisatoren eines Kulturfestivals etwas ganz Besonderes einfallen lassen. Bei den Stelzenfestspielen Bayreuth kann man mit einer Kuh sprechen. Die Kuh heißt Käthe und steht in einem Stall in der Nähe. Käthe hat eine Kappe auf, mit der man die elektrischen Ströme der Nerven im Gehirn messen kann. Zuvor hat man einer künstlichen Intelligenz alles über Kühe und Käthe beigebracht. Über die Kappe ist die Kuh mit dem Festival verbunden und auf diese Weise kann man Käthe hören und auch ansprechen. Und sie kann über die künstliche Intelligenz antworten, sagt der Chef des Festivals. Das waren die Nachrichten in einfacher Sprache, gelesen von Martina Kofler.

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1: Im Nachrichtenstudio ist Konstantin Hahn. Beim Absturz eines Kleinflugzeuges über der kroatischen Halbinsel Istrien sind heute 4 Menschen ums Leben gekommen. Wie das Außenministerium vor kurzem bestätigt hat, handelt es sich um Österreicher. Unklar ist, welches Ziel angepeilt wurde, weil in Kroatien keine Landeerlaubnis vorgelegen ist. Roman Wagner berichtet.
2: Die Maschine war heute früh am Flugplatz Nikolsdorf bei Lienz gestartet und ist dann gegen Mittag über der Halbinsel Istrien abgestürzt. An Bord waren 4 Menschen aus Osttirol. Sie alle sind bei dem Absturz ums Leben gekommen. Die Ermittler machen bislang keine näheren Angaben zur Identität der Toten. Nach bisherigen Informationen ist das Flugzeug ins Trudeln geraten und nahe der Stadt Pula abgestürzt. Die genaue Absturzursache soll jetzt im Rahmen von Ermittlungen geklärt werden.
1: Über das neue Abschiebegesetz und mögliche Abschiebezentren beraten derzeit die EU-Innenminister in Luxemburg. Ebenfalls diskutiert wird ein Vorstoß der EU-Kommission, die Grenzkontrollen im Schengen-Raum abzuschaffen. Deutschland und Österreich signalisieren dabei allerdings Widerstand. Aus Brüssel, Tim Kupal.
3: Österreich prescht vor, bei den EU-Abschiebezentren gemeinsam mit den Niederlanden, Dänemark, Deutschland und Griechenland der Gruppe der Umsetzer, wie sie Innenminister Gerhard Karner, ÖVP, nennt.
4: Sie wissen, dass wir hier bis Jahresende konkrete Gesprächspartner oder konkretes Projekt haben wollen, sodass wir nächstes Jahr in die Umsetzung gehen können.
3: Welche Nicht-EU-Länder bereit sein könnten, EU-Rückführungszentren zu beherbergen, bleibt weiter geheim.
4: Weil das natürlich eine sensible Angelegenheit ist und wir nicht die Gespräche, die wir führen, torpedieren wollen, damit, dass wir die nach außen tragen. Und daher bitte ich um Verständnis, dass ich hier keine konkreten Länder auch nennen werde.
3: In 8 Tagen soll der neue EU-Asylpakt EU-weit in Kraft treten. Die EU-Abschiebeverordnung dürfte im Herbst formell beschlossen werden.
1: Die pro-iranische Hisbollah-Miliz im Libanon lehnt auch die neue Vereinbarung zu einer Waffenruhe mit Israel ab. Ihr Chef fordert weiter den Rückzug der israelischen Soldaten und droht mit neuen Angriffen auf den Norden Israels. Zuvor hatten sich Israel und die libanesische Regierung bei Gesprächen in Washington auf die Umsetzung einer Waffenruhe geeinigt. Die libanesische Regierung ist formal aber keine Kriegspartei und hat nur begrenzten Einfluss auf die Hisbollah-Miliz. Am Nachmittag hat die Obduktion des als Timmy bekannten Buckelwals am Strand der dänischen Insel Anholt begonnen. Auf Bildern eines Livestreams im Internet war zu sehen, wie Fachleute den Kadaver begutachtet haben. Anschließend wurde der Kadaver mit einem länglichen Messer aufgeschnitten, um Luft aus dem stark aufgeblähten Tier abzulassen. Es geht vor allem darum, herauszufinden, woran der Buckelwal, der seit Wochen Schlagzeilen macht, gestorben ist. Das waren die Nachrichten mit Konstantin Hahn. Und jetzt zum Wetter.
5: Die Regenwolken einer Kaltfront breiten sich heute Nacht von Westen aus, mit dabei auch Gewitter und böiger Wind. Dazu kühlt es meist auf 16 bis 8 Grad ab. Der morgige Freitag wird größtenteils trüb und zeitweise nass. Nur wenig Regen kommt allerdings ganz im Osten an. Von Vorarlberg bis Oberösterreich lockert es allmählich wieder auf. Zum Teil windig und vorübergehend maximal 13 bis 21 Grad. Am Wochenende dann wieder deutlich sonniger und wärmer, Regenschauer und Gewitter vor allem an den Nachmittagen im Bergland. So viel zum Wetter von Gerald Holzinger.
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2: Im Nachrichtenstudio ist Konstantin Hahn. Die Anzahl der Verurteilungen wegen Rechtsextremismus in Österreich nehmen zu. Das geht aus einer parlamentarischen Anfragebeantwortung hervor. Auch bei den Diversionen gibt es demnach ein Plus. Paul Siosch berichtet.
3: Die Grünen wollten von Justizministerin Sporer von der SPÖ Auskunft zu Verurteilungen und Diversionen nach dem Verbotsgesetz. Die Zahlen des Justizministeriums zeigen einen Anstieg von 2024 auf 2025. Bei den Verurteilungen um knapp 9% auf fast 200, bei den Diversionen um knapp 30% auf 170. Bei einer Diversion wird auf ein Strafverfahren verzichtet, der Beschuldigte übernimmt aber Verantwortung und leistet zum Beispiel gemeinnützige Arbeit. Wer behauptet, Rechtsextremismus gehe zurück, ignoriert bewusst die Fakten, heißt es vom grünen Abgeordneten Lukas Hammer in Richtung FPÖ. Im Mai zeigt ein Bericht des Dokumentationsarchivs des österreichischen Widerstandes Anstiege bei rechtsextremistischen Vorfällen. Der Bericht sorgte für hitzige Debatten im Nationalrat. Die Justizministerin sah Handlungsbedarf, die FPÖ sprach von Pseudowissenschaft.
2: Die EU ebnet den Weg für Beitrittsverhandlungen mit der Ukraine und der Republik Moldau. Die zypriotische Ratspräsidentschaft bereitet laut eigenen Angaben bereits die formale Eröffnung des ersten Verhandlungsabschnittes vor. Nach zweijähriger Blockade hat die neue Regierung Ungarns ihr Veto zurückgezogen. Tim Kuppel in Brüssel. Ist Kiew damit klar auf Kurs zur EU-Mitgliedschaft?
4: Ich würde eher sagen, die Tür zur EU hat sich für die Ukraine gerade einen Spaltbrett geöffnet. Zwei Faktoren haben das ermöglicht, die Abwahl des langjährigen ungarischen Premiers Orban und dass es dem neuen Regierungschef Madja gelungen ist, für die 100.000 Ungarn in der Ukraine Minderheitenrechte herauszuverhandeln, wie zum Beispiel Schulunterricht oder Prüfungen auf Ungarisch. Aber Madja schränkt in einer Rede am Abend in Budapest ein, Verhandlungen im Eiltempo, die wird es für Kiew mit ihm nicht geben. Also ein Ende der zweijährigen Blockade, aber höchstens der Beginn jahrelanger Beitrittsverhandlungen.
2: Vier unter iranischer Flagge fahrende Öltanker haben heute die Straße von Hormuz passiert, trotz einer US-Blockade. Das erklärt ein Unternehmen, das sich auf die Überwachung des weltweiten Rohstoff- und Schiffsverkehrs spezialisiert hat. Dafür wurden Satellitenbilder ausgewertet. In vielen Fällen fahren die Schiffe in Gebiete vor Malaysia oder Singapur, wo das Öl dann auf andere Tanker verladen wird. Mithilfe dieser Praxis umgeht der Iran die internationalen Sanktionen. Nach dem Vorfall mit einem Boeing-Flugzeug am Frankfurter Flughafen sind mehrere Mitarbeiter ins Krankenhaus gekommen. Sie waren an Bord, als das vordere Fahrwerk der Boeing 787 unerwartet zusammengeklappt ist. Nach Angaben eines Unternehmenssprechers der Lufthansa waren 13 Crewmitglieder an Bord. Dazu kommt eine nicht bekannte Zahl von weiteren Mitarbeitern von Partnerfirmen. Die Teams waren dabei, das Flugzeug vor dem Einstieg der Passagiere vorzubereiten. Das waren die Nachrichten mit Konstantin Hahn. Zum Wetter.
5: Die heutige Nacht wird vor allem in der Westhälfte Österreichs zunehmend nass, zum Teil auch gewittrig und windig. Die Tiefstwerte liegen meist zwischen 8 und 16 Grad. Der morgige Freitag bringt viele Wolken und zeitweise Regen. Nur wenig regnet es ganz im Osten und auch von Vorarlberg bis Oberösterreich lockert es langsam wieder auf. Frischer Nordwestwind und maximal 13 bis 20 Grad. Am Wochenende wieder deutlich sonniger und wärmer, Regenschauer und Gewitter vor allem an den Nachmittagen im Bergland. So viel zum Wetter von Gerald Holzinger.
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1: Im Nachrichtenstudio ist Konstantin Hahn. Vier Österreicher sind heute beim Absturz eines kleinen Flugzeugs über der kroatischen Halbinsel Istrien ums Leben gekommen. Das bestätigt am Abend das Außenministerium. Die genaue Absturzursache ist noch unklar, berichtet Roman Wagner.
2: Die Maschine war heute früh am Flugplatz Nikolsdorf bei Lienz gestartet und ist dann gegen Mittag über der Halbinsel Istrien abgestürzt. An Bord waren vier Menschen aus Osttirol. Sie alle sind bei dem Absturz ums Leben gekommen. Die Ermittler machen bislang keine näheren Angaben zur Identität der Toten. Nach bisherigen Informationen ist das Flugzeug ins Trudeln geraten und nahe der Stadt Pula abgestürzt. Die genaue Absturzursache soll jetzt im Rahmen von Ermittlungen geklärt werden.
1: Die von den USA vermittelte Einigung über eine Waffenruhe zwischen dem Libanon und Israel ist Geschichte, noch bevor sie umgesetzt wurde. Wenig überraschend hat die pro-iranische Miliz Hisbollah die Waffenruhe abgelehnt. Für die Miliz seien eine vollständige Waffenruhe und der Abzug Israels aus dem Süden des Libanon entscheidend, heißt es. Aus Israel, Nikolaus Wildner.
3: Die Ankündigung einer Waffenruhe von der Waffenruhe durch den Stabschef des US-amerikanischen Außenministeriums sorgt gestern in Washington DC für einen kleinen Aufschwung der Hoffnung nach mehreren Wochen gefühlter Aussichtslosigkeit. Vertreter Israels und des Libanon haben direkt miteinander vereinbart, die Waffenruhe auch umzusetzen. Voraussetzung dafür, die nichtstaatliche Hisbollah-Miliz muss den Beschuss einstellen und ihre Leute aus dem Grenzgebiet zu Israel abziehen. Doch was die USA wieder einmal als Durchbruch vorstellen, ist höchstens ein kleiner Schritt in Richtung einer neuen Ordnung im Libanon. Hisbollah-Generalsekretär Naim Qassem hat erklärt, dass sich seine Organisation nicht an das Abkommen halten werde. Der Beschuss Israels und israelische Gegenangriffe im Libanon halten vorerst an.
1: Kreml-Chef Wladimir Putin zeigt sich beim Wirtschaftsforum in St. Petersburg weiterhin siegesgewiss, was den Ukraine-Krieg betrifft. Er beharrt auf seiner Forderung nach einer vollständigen russischen Kontrolle der Gebiete Donetsk und Lugansk. Diese sieht Putin als Voraussetzung für einen Frieden in der Ukraine. Die Forderung sei auch kein Widerspruch zu seiner Dialogbereitschaft, betont Putin. Der russische Präsident wiederholt beim Treffen mit westlichen Journalisten auch die Aussage, wonach Russland in der Ukraine auf ganzer Front angreife. In Österreich dürfte Hepatitis E weit verbreitet sein. Das zeigt eine Auswirkung von Virusantikörpern in Blutspenden. Der Krankheitsverlauf ist sehr mild, daher können Infektionen oft übersehen werden. Mehr von Paul Sihosch.
4: Eine Infektion mit viraler Hepatitis E verläuft zumeist ohne Symptome oder sehr mild. Für Ungeborene und Schwangere kann das Virus gefährlich sein. Eine Erhebung der Med-Uni Innsbruck hat jetzt gezeigt, Hepatitis E-Erkrankungen gibt es offenbar einige. Von 4.900 Blutspendern wurden bei fast einem Fünftel entsprechende Antikörper gefunden. Ein Bruchteil hatte akute Infektionen. Ein Routinetest auf Hepatitis E für Blutspenden könnte sinnvoll sein, so die Schlussfolgerung der Forschenden.
1: Jetzt noch das Wichtigste vom Sport, zusammengefasst von Wolfgang Eichinger.
5: Österreichs Fußballnationalteam ist heute zur Weltmeisterschaft abgeflogen und vom Bundespräsident Alexander Van der Bellen verabschiedet worden.
6: Es ist ein Spiel letztlich. Wenn ein Spiel gibt es einmal Glück und einmal Unglück, tragen Sie es mit Fassung, wenn es einmal Unglück ist. Und wir alle werden uns mit Ihnen freuen, wenn es gut geht.
5: Angeführt von Kapitän David Alaba geht es also nach Kalifornien, nach Santa Barbara ins Teamcamp.
7: Wir haben wirklich sehr, sehr lange auf diesen Tag gewartet und
5: Tennis. Das Frauenfinale bei den French Open in Paris bestreiten die Polin Chorwinska und die Russin Andreeva. Maja Chorwinska besiegt die Russin Diana Schneider ebenso in zwei Sätzen wie Mira Andreeva die Ukrainerin Marta Kostyuk. In der Herren-Basketball-Finalserie gewinnt Kapfenberg in Oberwart mit 88-80 und stellt auf 2-2 das entscheidende fünfte Finale um den Meistertitel am Samstag in Kapfenberg. Und zwei Rekorde gibt es beim Leichtathletik-Meeting in St. Pölten. Isabel Posch läuft die 100 Meter in 11 Sekunden 10 Hundertstel und verbessert die 23 Jahre alte Bestmarke von Karin Meyer-Griffka. Anja Tlauhi läuft die 400 Meter Hürden in 54,8 Sekunden.
1: Und damit zum Wetter.
8: Die Regenwolken einer Kaltfront breiten sich heute Nacht von Westen her aus, mit dabei auch Gewitter und böiger Wind. Dazu kühlt es meist auf 16 bis 8 Grad ab. Der morgige Freitag wird größtenteils trüb und zeitweise nass. Nur wenig regnet es ganz im Osten und auch von Vorarlberg bis Oberösterreich lockert es allmählich wieder auf. Zum Teil windig und vorübergehend maximal 13 bis 20 Grad. Am Wochenende dann wieder deutlich sonniger und wärmer, Regenschauer und Gewitter vor allem an den Nachmittagen im Bergland. So viel zum Wetter von Gerald Holzinger.
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1: Im Nachrichtenstudio ist Konstantin Hahn. Die EU-Kommission fordert ein Ende der Grenzkontrollen im Schengen-Raum. Als Gründe werden das Inkrafttreten des EU-Asylpaktes und das neue Einreisesystem genannt. Beim Treffen der EU-Innenminister in Luxemburg regt sich aber Widerstand, berichtet Tim Kupal.
2: Unbegrenzte Reisefreiheit, das sollte der Schengen-Raum sein. Grenzkontrollen höchstens im Krisenfall und nur vorübergehend. Aber seit der Flüchtlingskrise vor mehr als einem Jahrzehnt sind die Ausnahmekontrollen zum Dauerzustand geworden. EU-Innenkommissar Magnus Brunner.
3: Die Außengrenzen werden besser geschützt, die Rückführungsverordnung ist beschlossen und ja, ich glaube, jetzt ist der richtige Zeitpunkt, schrittweise von diesen Grenzkontrollen wegzugehen.
2: Ein klares Nein kommt dazu von Deutschlands Innenminister Alexander Dobrindt.
4: Ich habe auch deutlich gemacht, dass wir die Grenzkontrollen jetzt auch weiterführen, um keine falschen Signale in die Welt zu setzen.
2: Österreichs Innenminister Gerhard Karner, ÖVP.
5: Die Maßnahmen, die wir gesetzt haben, haben offensichtlich gewirkt.
2: Insgesamt 9 Länder des Schengen-Raumes kontrollieren ihre Grenzen zu anderen Schengen-Ländern, darunter Deutschland, Österreich und die Niederlande.
1: Kreml-Chef Wladimir Putin wird beim St. Petersburger Wirtschaftsforum morgen vor großem Publikum eine Rede zur Weltpolitik und zur wirtschaftlichen Lage Russlands halten. Bei der Veranstaltung beantwortet er traditionell auch Fragen. Russland nutzt das Wirtschaftsforum, um sich der Welt zu präsentieren. Trotz eines Wachstumseinbruchs will das Land dabei ökonomische Kraft demonstrieren. US-Präsident Donald Trump will der Kohleindustrie fast 700 Millionen Dollar zur Verfügung stellen. Er kündigt an, dafür ein Gesetz aus der Zeit des Kalten Krieges zu nutzen. Dieses räumt dem Präsidenten weitreichende Eingriffsrechte in Industrien ein, die als entscheidend für die nationale Sicherheit gelten. Unter anderem sollen dadurch mehr als ein Dutzend Kohlekraftwerke modernisiert werden. Am Flughafen Frankfurt hat es heute einen Unfall mit einer Lufthansa-Maschine gegeben. Zahlreiche Mitarbeiter sind verletzt worden. Ein Langstreckenflugzeug, eine Boeing 787, ist während der Parkposition nach vorne gekippt. Mehr von Theresa Kulowitsch.
6: Auf Videos in den sozialen Netzwerken ist zu sehen, wie der sogenannte Dreamliner stehend während seiner Parkposition nach vorne kippt und auf dem Bug liegen bleibt. Ein Fahrzeug, das mit einer Fluggastbrücke bereits am Flugzeug anliegt, wird eingeklemmt. Auch das Flugzeug selbst wird beim Aufprall beschädigt. Danach sind Dutzende Rettungskräfte im Einsatz. An Bord waren zwar noch keine Fluggäste, sehr wohl aber schon Flugpersonal. Mehrere Mitarbeiterinnen und Mitarbeiter wurden verletzt, wie die Lufthansa bestätigt. Wie viele genau und wie schwer ist noch unklar. Ebenso, was genau passiert ist, das soll nun eine Untersuchung klären. Die Lufthansa hat eigenen Angaben zufolge extra einen Krisenstab dafür eingerichtet. Die betroffene Maschine ist noch relativ neu. Seit Jänner ist sie für Langstreckenflüge der Lufthansa im Einsatz. Heute hätte sie nach Los Angeles fliegen sollen.
1: Das waren die Nachrichten mit Konstantin Hahn. Zum Wetter.
7: Heute Nacht kühlt es meist auf 16 bis 8 Grad ab. In der Westhälfte Österreichs regnet es immer häufiger und zum Teil kräftig. Auch Gewitter und stürmische Windböen sind möglich. Der morgige Freitag bringt viele Wolken und zeitweise Regen. Nur wenig regnet es ganz im Osten und auch von Vorarlberg bis Oberösterreich lockert es allmählich wieder auf. Frischer Nordwestwind und vorübergehend maximal 13 bis 20 Grad. Am Wochenende dann wieder deutlich sonniger und wärmer. Schauer und Gewitter vor allem an den Nachmittagen im Bergland. So viel zum Wetter von Gerald Holzinger.
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2: Es ist Freitag, der 5. Juni. Im Nachrichtenstudio ist Konstantin Hahn. Im Vorjahr hat es in Österreich wieder mehr Organspenden und damit auch mehr Organtransplantationen gegeben. Das zeigen die aktuellen Zahlen der Gesundheit Österreich GmbH des Nationalen Gesundheitsforschungsinstituts. Katja Arthofer mit den Einzelheiten.
3: Die Bilanz für das Vorjahr sieht erfreulich aus, sagt Stefan Milchow, Transplantleiter bei der Gesundheit Österreich.
4: Im Vorjahr konnten wir 733 Organtransplantationen durchführen. Das ist gegenüber dem Jahr 2024 ein Plus um 15%.
3: Im internationalen Vergleich liegt Österreich damit im Mittelfeld.
4: Beispielsweise im Bereich der Lungentransplantation weisen wir die zweithöchste Frequenz nach Spanien aus und haben hier ein sehr etabliertes Lungentransplantationsprogramm.
3: Mit Ende des Vorjahres waren 725 Personen auf der Warteliste für ein Organ.
4: Wobei die größte Anzahl das Nierenorgan betrifft, da haben wir rund 580 Personen auf der Warteliste registriert.
3: Die Niere ist also mit Abstand die Nummer 1, gefolgt von Herz, Lunge und Leber.
2: Die heimischen Friseurinnen und Friseure warnen vor akutem Nachwuchsmangel. Die Zahl der Lehrlinge sei in den vergangenen Jahren stark zurückgegangen, heißt es. Mehr von Laura Graf.
5: 2200 Lehrlinge werden derzeit in Österreich zum Friseur oder zur Friseurin ausgebildet. Vor 15 Jahren waren es noch um die Hälfte mehr. Das Problem liegt vor allem daran, dass es kaum noch Ausbildungsbetriebe gibt, auch weil fast 6 von 10 Betrieben Ein-Personen-Unternehmen sind. Die Friseurvertretung in der Wirtschaftskammer fordert jetzt einmal mehr, dass die Umsatzsteuer auf 10% halbiert wird. Bundesinnungsmeister Wolfgang Eder.
6: Durch die Senkung der Steuer würde auch Kapital frei werden, das wir dann auch unter anderem in die Löhne geben könnten. Und dann wird es auch den Friseuren wieder etwas leichter gemacht, dass sie mehr Jugend aufnimmt und wir wieder mehr Ausbildungsbetriebe bekommen.
5: Zusätzlich müsste die Lehrlingsförderung inflationsangepasst werden. Derzeit sind die staatlichen Förderungen für Lehrbetriebe bei rund 280 Millionen Euro pro Jahr gedeckelt.
2: Die iranisch-französische Comicautorin und Filmemacherin Marjane Satrapi ist im Alter von 56 Jahren in Paris gestorben. Bekannt wurde die Exil-Iranerin durch ihre autobiografische Graphic Novel Persepolis, die sie später auch selbst verfilmt hat. Bei den Filmfestspielen in Cannes hat der Film im Jahr 2007 den Preis der Jury gewonnen und wurde auch für die Oscars ins Rennen geschickt. Wolfgang Popp mit einem Nachruf.
7: Als Persepolis Anfang der Nullerjahre erschien, bedeutete das einen Meilenstein in der Geschichte der Graphic Novel, denn das Buch verkaufte sich international millionenfach. Beschrieben hatte Marjane Satrapi darin ihre Kindheit im Iran, den Sturz des Schahs, den sie mit 9 Jahren erlebte, ihre anschließende Jugend in der Islamischen Republik und ihren Gang ins Exil. Ihr Buch verstand sie dabei als Antwort auf all die Falschmeldungen, die sie über den Iran hörte.
8: That was really my answer to the world, because I heard so many crazy things about my, you know, Iran, you know, and I was like, this is not like this, this is not like that.
7: 2024 wurde Satrapi für ihr Engagement für die Demokratiebewegung und die Frauenrechte im Iran mit dem Prinzessin von Asturien-Preis ausgezeichnet.
2: Das waren die Nachrichten mit Konstantin Hahn. Zum Wetter.
9: Ein eher frischer und insgesamt unbeständiger Freitag steht bevor. In der zweiten Nachthälfte regnet es jetzt vor allem im Westen verbreitet und zum Teil kräftig. Tagsüber wird es heute fast überall zeitweise nass, wobei sich der Regenschwerpunkt in den Südosten verlagert und es von Westen her vermehrt wieder auflockert. Es ist zum Teil windig bei Höchstwerten zwischen 13 und 20 Grad. Das Wochenende wird dann wieder deutlich sonniger und wärmer. Schauer und Gewitter bilden sich vor allem an den Nachmittagen im Bergland. So viel zum Wetter von Gerald Holzinger.
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1: Im Studio ist Theresa Eder, es ist 1 Uhr. Immer mehr Kinder und Jugendliche klagen über Kopfschmerzen. Studien zeigen, dass bis zu 60% zumindest zeitweise darunter leiden. Experten sehen Stress, Schlafmangel und vor allem lange Bildschirmzeiten als Hauptverursacher, berichtet Jürgen Freimuth.
2: Besonders problematisch ist die Nutzung von Smartphones. Die Kopfhaltung beim Gebrauch belastet die Nacken- und Halswirbelsäule und führt zu Verspannungen, sagt Stefan Petritsch, Leiter der Physikalischen Medizin am Salzkammergut Klinikum Vöcklabruck.
3: Wir sprechen davon, dass es einen sogenannten Smartphone-Nacken oder Text-Neck gibt, wo das ständige Nachvorbeugen des Kopfes zu einer muskulären Überbeanspruchung des Nackens führt.
2: Stundenlange Social-Media-Nutzung sorgt außerdem für eine Reizüberflutung des Gehirns und einer permanenten Stressreaktion, die Kopfschmerzen auslöst. Um vorzubeugen, rät der Experte zu bewussten Bildschirmpausen.
3: Und es ist wichtig, sich regelmäßig und ausgewogen zu bewegen, zu ernähren, ausreichend gut zu schlafen und schulischen und psychischen Druck bestmöglich zu reduzieren.
2: Abhilfe schaffen können zudem spezielle Entspannungstechniken wie Atemübungen oder kindergerechtes Yoga.
1: Vor kurzem ist die Obduktion vom Buckelwal Timi beendet worden. Woran der Wal gestorben ist, konnte das Expertenteam bei den Untersuchungen aber nicht feststellen. Sicher ist jetzt aber, dass Timi eigentlich ein Weibchen ist. Die Walkuh sei in den letzten Monaten aber nicht schwanger gewesen. Und in der Frauenfußball-WM-Qualifikation treffen die Österreicherinnen heute in Wien auf die Sloweninnen. Das ÖFB-Team will seine Ausgangslage in der Qualifikation mit einem notwendigen Heimsieg verbessern. Martin Lang.
4: Als Vierte und Tabellenletzte hinter den Sloweninnen brauchen die Österreicherinnen einen Heimsieg für Platz 3, um sich damit eine bessere Chance für die Playoffs im Herbst zu sichern. Es ist das 250. Frauenländerspiel und das erste für den neuen Teamchef Lars Söndergaard.
5: Also ich freue mich sicher auf das Spiel, obwohl ich auch ein bisschen nervös ist.
4: Der Däne setzt auf Offensive, hat auch Nicole Biller wieder ins Team geholt und das ÖFB-Frauennationalteam hat auch Revanchegedanken nach dem 0-1-Nebelspiel im März gegen die Sloweninnen. Katharina Naschenweng.
6: Ich glaube schon, dass wir uns sehr geärgert haben über ein paar Dinge. Wir haben uns jetzt wieder neu vorbereitet, neue Inputs gekriegt und jetzt geht es darum, das Spiel einfach für uns zu entscheiden. Wir wollen da einen Hexenkessel, wir wollen gegen Slowenien unbedingt gewinnen.
4: 2500 Karten sind weg. Anstoß am neuen Sportclubplatz in Wien-Dornbach ist um 18 Uhr.
1: Das Match ist natürlich live in ORF 1 zu sehen. Jetzt zum Wetter mit Nathalie Auer.
7: Mit teils intensivem Regen müsst ihr auch in den nächsten Stunden rechnen, und zwar von Vorarlberg bis Oberösterreich. Außerdem sind nach wie vor starke Windböen möglich und im Westen kann Schneefall ein Thema sein. Hier sinkt die Schneefallgrenze auf 1800 Meter. Tagsüber wird es dann auch im Osten und Süden zeitweise regnen. Am Nachmittag habt ihr es dann aber an der Alpen-Nordseite meist schon trocken mit ein paar Sonnenfenstern. Noch kurz zu den Temperaturen. Die schaffen heute nur 13 bis 20 Grad. Am Wochenende wird es dann wieder wärmer.
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1: Im Studio ist Theresa Eder. Es ist 2 Uhr. Jedes sechste Betretungs- und Annäherungsverbot ist im vergangenen Jahr gebrochen worden. Das geht aus einer parlamentarischen Anfrage der Grünen an Innenminister Gerhard Kahner hervor. Die Grünen fordern jetzt strengere Kontrollen und mehr Tempo von der Koalition.